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1: Ich bin Ursula Winkler. In Sachsen-Anhalt wird heute ein neuer Landtag gewählt. Die Wahl wird national und international mit großem Interesse verfolgt. Im Mittelpunkt steht die Frage, wie stark die AfD abschneidet und ob sie erstmals in einem Bundesland an die Regierung kommt.
2: In den Umfragen lag die AfD zuletzt deutlich vor der CDU mit rund 20% Vorsprung. Und so war auch der Wahlkampf extrem polarisiert. Auf der einen Seite die AfD, die auf eine Alleinregierung hofft und die es auch in den ländlichen Gebieten geschafft hat, Hunderte bis Tausende Besucher zu ihren Veranstaltungen zu ziehen, die dann Spitzenkandidat Ulrich Siegmund frenetisch gefeiert haben. Und auf der anderen Seite aber auch Tausende Menschen, die wie gestern hier noch auf dem Magdeburger Domplatz für Demokratie und für Weltoffenheit demonstriert haben. Aus Magdeburg, Simon Krämer.
1: Jedes fünfte Unternehmen in Deutschland spürt nach eigenen Angaben die Folgen hybrider Bedrohungen aus dem Ausland. Darunter fallen Cyberangriffe, Desinformation, Spionage und Sabotage. Die Firmen seien deshalb teilweise eingeschränkt, erklärt das Institut der Deutschen Wirtschaft.
3: Zum einen müssen Unternehmen ihr operatives Geschäft nach Vorfällen runterfahren, auf jeden Fall aber müssen viele die Schutzmaßnahmen erhöhen. Vor allem größere Firmen sehen sich einer wachsenden Gefahr hybrider Angriffe ausgesetzt. Allen voran Unternehmen im Bereich Information und Kommunikation, gefolgt von Energie- und Wasserversorgung. Der Chef von Siemens Energy fordert deshalb einen zivilen Operationsplan, um auf Krisenfälle reagieren zu können und die Strom- und Wasserinfrastruktur sowie die Versorgung mit Lebensmitteln abzusichern. Diana Kramer, Redaktion.
1: Die Spektrum-Rakete des deutschen Herstellers ESA Aerospace ist erfolgreich zu ihrem zweiten Testflug ins All gestartet. Die Rakete hob vom norwegischen Weltraumbahnhof Andøya ab. Nach 10 Minuten riss die Videoübertragung zum Boden ab, da die Rakete die maximale Reichweite der Verbindung überschritten hatte. Beim ersten Versuch waren nur 30 Sekunden bis zum Absturz vergangen. Das bei München ansässige Unternehmen feierte damit nach viermaliger Verschiebung des zweiten Testflugs einen großen Erfolg. Zum Fußball. Im Abendspiel der Bundesliga haben sich Schalke 04 und der FC Bayern 0:0 unentschieden getrennt. Borussia Dortmund gewann 3:2 in Hoffenheim. Leverkusen besiegte Union Berlin mit 4:0. Die weiteren Ergebnisse: Mönchengladbach, Elversberg 3:4, Bremen Leipzig 3:1 und Paderborn Freiburg 0:1.
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0: und die FDP werden vermutlich an der 5%-Hürde scheitern und damit den Sprung ins Parlament verpassen. CDU-Mann Schulze will Ministerpräsident bleiben. Für ihn wird sich die Frage nach möglichen Partnern stellen. Sachsen-Anhalt wird aktuell von einem Bündnis aus CDU, SPD und FDP regiert. David Riemer, Berlin.
1: Die Spektrum-Rakete des deutschen Herstellers ESA Aerospace ist erfolgreich zu ihrem zweiten Testflug ins All gestartet. Die Rakete hob vom norwegischen Weltraumbahnhof Andøya ab. Nach 10 Minuten riss die Videoübertragung zum Boden ab, da die Rakete die maximale Reichweite der Verbindung überschritten hatte. Beim ersten Versuch waren nur 30 Sekunden bis zum Absturz vergangen. Das bei München ansässige Unternehmen feierte damit nach 4-maliger Verschiebung des zweiten Testflugs einen großen Erfolg. Nach der Veröffentlichung eines riesigen Datenpakets in Berlin sind die Folgen bisher nicht absehbar. Cyberkriminelle hatten über 1 Million Daten der Verwaltung geklaut und sie ins Darknet gestellt.
2: IT-Experten sprechen teilweise von grober Fahrlässigkeit in der Berliner Verwaltung. Sicherheitsvorgaben für sensible Daten seien nicht eingehalten worden. Die von Hackern im Darknet geleakten Dateien sollen personenbezogene Daten enthalten, die Kriminelle etwa für Identitätsdiebstahl benutzen könnten. Außerdem geht es nach Medienberichten um sicherheitsrelevante Daten, etwa über Heizkraftwerke, Tanklager, Stromanlagen, die Wasserversorgung und Rüstungsunternehmen. Die Opposition hier in Berlin spricht von krassem Regierungsversagen und skandalöser Planung. Uni Torau, Berlin.
1: Zum Fußball. Im Abendspiel der Bundesliga haben sich Schalke 04 und der FC Bayern 0:0 unentschieden getrennt. Borussia Dortmund gewann 3:2 in Hoffenheim. Leverkusen besiegte Union Berlin mit 4:0. Die weiteren Ergebnisse: Mönchengladbach Elversberg 3:4, Bremen Leipzig 3:1 und Paderborn Freiburg 0:1.
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1: Ich bin Ursula Winkler. In Sachsen-Anhalt wird heute ein neuer Landtag gewählt. In allen Umfragen lag die AfD mit ihrem Spitzenkandidaten Ulrich Siegmund deutlich vor der CDU von Ministerpräsident Schulze.
2: Die vom Verfassungsschutz als gesichert rechtsextrem eingestufte AfD hat eine Alleinregierung zum Ziel erklärt. Laut letzter Umfragen wird es dazu aber nicht reichen. Demnach kann die Partei mit etwa 41% rechnen, die CDU lag bei 23%. Das BSW und die

0: greifbaren Ergebnisse. Die UN-Generalversammlung hat dafür gestimmt, die traditionelle Weltkarte durch eine neue Version zu ersetzen. Dort soll dann unter anderem die Größe Afrikas präziser dargestellt werden. Togo hatte eine entsprechende Resolution eingebracht.
1: Die Weltkarte, die wir aus dem Schulatlas kennen, hat Gerhard Mercator in Duisburg entwickelt, und zwar schon im 16. Jahrhundert. Sie sollte vor allem in der Seefahrt helfen. Aber sie gibt die Größe von Ländern und Kontinenten nicht korrekt wieder. Auf vielen Karten wirkt Grönland etwa fast so groß wie Afrika, das in Wirklichkeit fast 14 Mal größer ist. Die Kritik, die traditionelle Weltkarte verzerre seit Jahrhunderten unser Bild von der Welt, besonders von Afrika. Die UN-Abstimmung ist nicht bindend, soll aber weltweit dazu führen, dass die Karten geändert werden. Als einziges Land stimmten die USA dagegen. Thomas Bremser, Nachrichtenredaktion.
0: Zum Fußball. Im Abendspiel der Bundesliga haben sich Schalke und der FC Bayern 0:0 unentschieden getrennt. Borussia Dortmund gewann 3:2 in Hoffenheim. Leverkusen besiegte Union Berlin mit 4:0. Die weiteren Ergebnisse: Mönchengladbach Elversberg 3:4, Bremen Leipzig 3:1 und Paderborn Freiburg 0:1.
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0: Es ist 6 Uhr.
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2: Ich bin Babit Büchner. In Sachsen-Anhalt wird heute ein neuer Landtag gewählt. Die Wahl wird national und international mit großem Interesse verfolgt. Im Mittelpunkt steht die Frage, wie stark die AfD abschneidet und ob sie erstmals in einem Bundesland an die Regierung kommt.
3: In den Umfragen lag die AfD zuletzt deutlich vor der CDU mit rund 20% Vorsprung. Und so war auch der Wahlkampf extrem polarisiert. Auf der einen Seite die AfD, die auf eine Alleinregierung hofft und die es auch in den ländlichen Gebieten geschafft hat, Hunderte bis Tausende Besucher zu ihren Veranstaltungen zu ziehen, die dann Spitzenkandidat Ulrich Siegmund frenetisch gefeiert haben. Und auf der anderen Seite aber auch Tausende Menschen, die wie gestern hier noch auf dem Magdeburger Domplatz für Demokratie und für Weltoffenheit demonstriert haben. Aus Magdeburg, Simon Krämer.
2: Nach einem Treffen mit Kreml-Chef Wladimir Putin in Moskau reisen die US-Vermittler Steve Witkoff und Jared Kushner heute weiter nach Kiew. Sie wollen auch mit Präsident Volodymyr Zelensky über ein mögliches Ende des Ukraine-Kriegs sprechen. Moskau hat zugesichert, zur Sicherheit für die beiden auch

0: den Bekennerschreiben des Gesuchten. In der Wohnung des Mannes fanden die Ermittler Sprengstoff. Bundesinnenminister Dobrindt geht von einem Einzeltäter aus und spricht von Klimaterrorismus. Thomas Bleskin, Nachrichtenredaktion.
1: Und zum Sport. Im Abendspiel der Fußball-Bundesliga haben sich Schalke 04 und Bayern München 0:0 unentschieden getrennt. Zuvor gewann Dortmund gegen Hoffenheim 3:2 und Leverkusen besiegte Union Berlin mit 4:0. Die weiteren Ergebnisse: Mönchengladbach-Elversberg 3:4, Bremen-Leipzig 3:1 und Paderborn-Freiburg 0:1.

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2: Ich bin Babit Büchner. Schafft die AfD die absolute Mehrheit oder ist am Ende des Tages unklar, wer künftig regiert? In Sachsen-Anhalt wird heute ein neuer Landtag gewählt. Um 8 Uhr öffnen die Wahllokale.
3: In letzten Umfragen lag die AfD in Sachsen-Anhalt weiter rund 20% vor der CDU, auch wenn es den Umfragen zufolge im Moment eher nicht für eine Alleinregierung zu reichen scheint. Wahlforscher rechnen nicht mit einer großen Überraschung wie 2021, als die AfD am Ende schwächer und die CDU in Sachsen-Anhalt deutlich stärker abschnitt. Denn dieses Mal fehlt der Kopf-an-Kopf-Effekt. Umso mehr kommt es für die Mehrheiten am Ende wohl auf das Ergebnis der kleineren Parteien an. Ronny Thorau, Nachrichtenredaktion.
2: Rund 3 Stunden haben Kreml-Chef Wladimir Putin und die US-Vermittler Steve Witkoff und Jared Kushner in Moskau über den Ukraine-Krieg beraten. Jetzt reisen die Unterhändler weiter nach Kiew, wo sie von Präsident Volodymyr Zelensky empfangen werden.
4: In Moskau waren die Unterhändler schon 9-mal. Nach Kiew kommen sie zum 1. Mal. Das zeigt die Prioritäten der Amerikaner. Die Reise hat bestimmt auch mit den Wahlen in den USA im November zu tun. Dabei steht Trump unter Druck. Russland versucht, die Ukraine durch Bomben auf die Infrastruktur gefügig zu machen. Die Ukraine will mit Angriffen auf Russland die Kriegsmüdigkeit der Bevölkerung verstärken. Friedemann Kohler, Nachrichtenredaktion.
2: Es ist ein großer Schritt für Europas Raumfahrtindustrie. Die Spektrum-Rakete des deutschen Raumfahrtunternehmens ESA Aerospace ist bei ihrem 2. Testflug erfolgreich ins All gestartet und hat dabei Satelliten in die Erdumlaufbahn gebracht. Die Rakete hob gegen 22 Uhr vom norwegischen Weltraumbahnhof Andøya ab. Bundeskanzler Friedrich Merz sprach vom Beginn einer

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1: Ich bin David Büchner. In Sachsen-Anhalt wird heute ein neuer Landtag gewählt. Nicht nur bei uns, auch international wird das mit großem Interesse verfolgt. Im Mittelpunkt steht die Frage, wie stark die AfD abschneidet und ob sie erstmals in einem Bundesland an die Regierung kommt.
2: In den Umfragen lag die AfD zuletzt deutlich vor der CDU mit rund 20% Vorsprung. Und so war auch der Wahlkampf extrem polarisiert. Auf der einen Seite die AfD, die auf eine Alleinregierung hofft und die es auch in den ländlichen Gebieten geschafft hat, Hunderte bis Tausende Besucher zu ihren Veranstaltungen zu ziehen, die dann Spitzenkandidat Ulrich Siegmund frenetisch gefeiert haben. Und auf der anderen Seite aber auch Tausende Menschen, die wie gestern hier noch auf dem Magdeburger Domplatz für Demokratie und für Weltoffenheit demonstriert haben. Aus Magdeburg, Simon Krämer.
1: Rund 3 Stunden haben Kreml-Chef Wladimir Putin und die US-Vermittler Steve Witkoff und Jared Kushner in Moskau über den Ukraine-Krieg beraten. Putins außenpolitischer Sprecher nannte das Treffen anschließend konstruktiv, inhaltsreich und vertrauensvoll. Einzelheiten wurden nicht bekannt. Heute reisen die Unterhändler weiter nach Kiew, wo sie von Präsident Volodymyr Zelensky empfangen werden. Die Polizei fahndet weiter mit Hochdruck nach einem Mann, der Sabotageaktionen gegen das deutsche Stromnetz verübt haben soll. Sie hat ein Foto des 48-jährigen Verdächtigen veröffentlicht und bittet die Bevölkerung um Hinweise.
3: Ein Spezialeinsatzkommando hatte zwar den zu einer Art Wohnmobil umgebauten Lastwagen des Verdächtigen gefunden, ihn selbst aber nicht. Vorfälle gab es bislang in Brandenburg und Nordrhein-Westfalen. Neu hinzugekommen sind Funde nördlich von Bautzen in Sachsen. Dort sicherte die Polizei an 2 Stellen 4 unbekannte Sprengvorrichtungen. Die Hinweise auf mehrere Tatorte kamen aus den Bekennerschreiben des Gesuchten. In der Wohnung des Mannes fanden die Ermittler Sprengstoff. Thomas Bleskin, Nachrichtenredaktion.
1: Und zum Fußball. Für den FC Bayern München gab es den ersten Rückschlag in dieser Bundesliga-Saison. Die Mannschaft kam bei Aufsteiger Schalke 04 nicht über ein 0:0 hinaus. Zuvor hatte Neuling Elversberg mit einem 4:3 gegen Mönchengladbach den 2. Sieg gefeiert. Außerdem spielten Bremen-Leipzig 3:1, Paderborn-Freiburg 0:1, Dortmund-Hoffenheim 3:2 und Leverkusen besiegte

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1: Ich bin David Büchner. In Sachsen-Anhalt haben die Wahllokale für die Landtagswahl geöffnet. Seit 8 Uhr können knapp 1,7 Millionen Wahlberechtigte ihre Stimme abgeben. Mit Spannung wird dabei erwartet, wie stark die AfD abschneidet.
2: Die vom Verfassungsschutz als gesichert rechtsextrem eingestufte AfD hat eine Alleinregierung zum Ziel erklärt. Laut letzter Umfragen wird es dazu aber nicht reichen. Demnach kann die Partei mit etwa 41% rechnen, die CDU lag bei 23%. Das BSW und die FDP werden vermutlich an der 5%-Hürde scheitern und damit den Sprung ins Parlament verpassen. Sachsen-Anhalt wird aktuell von einem Bündnis aus CDU, SPD und FDP regiert. Aus Berlin, David Riemer.
1: Kommt jetzt Bewegung in die Gespräche über ein Ende des Ukraine-Kriegs? Nach ihrem Treffen mit Kreml-Chef Wladimir Putin in Moskau reisen die US-Vermittler Steve Witkoff und Jared Kushner heute erstmals nach Kiew.
3: Die Gespräche hier in Moskau dauerten gut 3 Stunden. Der Kreml sprach anschließend von konstruktiven Unterredungen. Ergebnisse zu möglichen Schritten für ein Kriegsende in der Ukraine sind aber bisher nicht bekannt. Kreml-Chef Putin betonte vielmehr, er sei überzeugt, seine Kriegsziele zu erreichen. Die US-Gesandten Witkoff und Kushner besuchen nun erstmals überhaupt die Ukraine und treffen dort Präsident Zelensky. Aus Moskau, Ulf Mauder.
1: Es ist ein großer Schritt für Europas Raumfahrtindustrie. Die Spektrum-Rakete des deutschen Raumfahrtunternehmens ESA Aerospace ist bei ihrem 2. Testflug erfolgreich ins All gestartet und hat dabei Satelliten in die Erdumlaufbahn gebracht. Die Rakete hob gegen 22 Uhr vom norwegischen Weltraumbahnhof Andøya ab. Bundeskanzler Friedrich Merz sprach vom Beginn einer neuen Ära. Beim ersten Versuch im vergangenen Jahr war die Rakete nach 30 Sekunden abgestürzt. Und zum Sport. In der Fußball-Bundesliga hat der deutsche Meister FC Bayern am Abend überraschend die ersten Punkte in der laufenden Saison liegen gelassen. Die Münchner kamen bei Schalke 04 nicht über ein 0:0 hinaus. Zuvor spielten Leverkusen Union Berlin 4:0, Bremen Leipzig 3:1, Paderborn Freiburg 0:1, Dortmund Hoffenheim 3:2 und Mönchengladbach Elversberg 3:4.

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1: Ich bin Babette Büchner. Schafft die AfD die absolute Mehrheit? In Sachsen-Anhalt wird heute ein neuer Landtag gewählt. Die Wahllokale haben seit 8 Uhr geöffnet und schließen um 18 Uhr. Nicht nur bei uns, auch international wird die Wahl mit großem Interesse verfolgt. Denn Umfragen zeigen, zum ersten Mal könnte die AfD, die in Sachsen-Anhalt vom Verfassungsschutz als rechtsextremistisch eingestuft wird, in einem Bundesland an die Macht kommen. Die US-Vermittler Steve Witkoff und Jared Kushner reisen heute zum ersten Mal zu Gesprächen nach Kiew. Gestern hatten sie mit Kremlchef Wladimir Putin über Friedenslösungen im Ukraine-Krieg gesprochen.
2: Die Gespräche hier in Moskau dauerten gut 3 Stunden. Der Kreml sprach anschließend von konstruktiven Unterredungen. Ergebnisse zu möglichen Schritten für ein Kriegsende in der Ukraine sind aber bisher nicht bekannt. Kremlchef Putin betonte vielmehr, er sei überzeugt, seine Kriegsziele zu erreichen. Die US-Gesandten Witkoff und Kushner besuchen nun erstmals überhaupt die Ukraine und treffen dort Präsident Zelensky. Aus Moskau, Ulf Mauder.
1: Ein bayerisches Raumfahrt-Startup hat geschafft, was bislang keinem kommerziellen Anbieter aus Europa gelungen ist. ESA Aerospace hat mit seiner Spektrum-Rakete beim 2. Testflug vom norwegischen Weltraumbahnhof Andøya Satelliten in die Erdumlaufbahn gebracht.
3: Beim ersten Versuch war nach gerade mal 30 Sekunden Schluss. Diesmal schaffte es die 28 Meter hohe Rakete bis ins All. An Bord 5 wissenschaftliche Satelliten und ein Experiment. Für Europa ist das mehr als nur ein Raumfahrterfolg. Viele europäische Satelliten fliegen bisher mit US-Raketen ins All. Diese Abhängigkeit soll verkleinert werden und weitere Raketen starten. ESA Aerospace-Chef Metzler sagt, Europa habe jetzt einen eigenen Zugang zum Weltraum. Zoe Tassovali, Nachrichtenredaktion.
1: Eigenständig agierende KI-Agenten des ChatGPT-Entwicklers OpenAI haben eine deutschsprachige Wiki-Seite in großem Stil für Absprachen untereinander missbraucht. Wie erst jetzt bekannt wurde, haben Forscher die rund 18.000 KI-Nachrichten schon im Frühjahr auf der Webseite DSE Wiki entdeckt. Das Unternehmen bestätigte inzwischen, dass ihre Software dahinter steckte.

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1: Ich bin Babette Büchner. Der Wahlkampf ist vorbei. Nun fällt die Entscheidung. In Sachsen-Anhalt wird heute ein neuer Landtag gewählt. Rund 1,7 Millionen Menschen sind aufgerufen, ihre Stimme abzugeben.
2: Die vom Verfassungsschutz als gesichert rechtsextrem eingestufte AfD hat eine Alleinregierung zum Ziel erklärt. Laut letzter Umfragen wird es dazu aber nicht reichen. Demnach kann die Partei mit etwa 41% rechnen, die CDU lag bei 23%. Das BSW und die FDP werden vermutlich an der 5%-Hürde scheitern und damit den Sprung ins Parlament verpassen. CDU-Mann Schulze will Ministerpräsident bleiben, für ihn wird sich die Frage nach möglichen Partnern stellen. Sachsen-Anhalt wird aktuell von einem Bündnis aus CDU, SPD und FDP regiert. Aus Berlin, David Riemer.
1: Während der US-Vermittlungsmission haben Russland und die Ukraine wie vereinbart die Hauptstädte Kiew und Moskau von Angriffen verschont. An anderen Stellen gab es aber auf beiden Seiten Attacken aus der Luft. Die ukrainischen Behörden meldeten mehrere Opfer. Die US-Vermittler Steve Witkoff und Jared Kushner werden heute zu ihrem ersten Besuch in Kiew erwartet. Gestern hatten sie in Moskau Kreml-Chef Wladimir Putin getroffen. Ein bayerisches Raumfahrt-Startup hat geschafft, was bislang keinem kommerziellen Anbieter aus Europa gelungen ist. ESA Aerospace hat mit seiner Spektrum-Rakete beim zweiten Testflug vom norwegischen Weltraumbahnhof Andøya Satelliten in die Erdumlaufbahn gebracht.
3: Beim ersten Versuch war nach gerade mal 30 Sekunden Schluss. Diesmal schaffte es die 28 Meter hohe Rakete bis ins All. An Bord 5 wissenschaftliche Satelliten und ein Experiment. Für Europa ist das mehr als nur ein Raumfahrterfolg. Viele europäische Satelliten fliegen bisher mit US-Raketen ins All. Diese Abhängigkeit soll verkleinert werden und weitere Raketen starten. Zoe Tassovali, Nachrichtenredaktion.
1: Am Flughafen der indonesischen Hauptstadt Jakarta sind wegen eines Vulkanausbruchs mehr als 200 Flüge gestrichen worden. Der Wind hat Vulkanasche vom rund 150 Kilometer entfernten Vulkan Anak Krakatau bis zum Flughafen gebracht. Unter den gestrichenen Flügen sind auch viele internationale Verbindungen, darunter nach Hongkong, Sydney oder Amsterdam.
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Hier ist OS Radio 104,8 mit der Bürgerfunksendung Agenda 2030. Heute spreche ich mit Udo Werges von der Bürgerenergiegenossenschaft N-Werk Osnabrück über Energie zum Selbermachen. Bürgergenossenschaften machen uns fit für die Energiewende. Klimaskepsis scheint kein Randphänomen mehr zu sein. Die Universität Flensburg kommt in einer kürzlich veröffentlichten Studie zu sehr bedenklichen Ergebnissen. Etwa 59% der befragten Personen zeigten einen Anstieg der klimaskeptischen Einstellung in den Jahren 22 bis 23. Bei 93% wurden die Zweifel am Klimawandel zumindest in einem Teilbereich stärker. Die Leugnung des Klimawandels wird in Deutschland nur noch von einer Partei sehr offensiv vertreten. Die Forscher in Flensburg sehen hier auch einen Zusammenhang mit der Tendenz zu einem politischen Autoritarismus.

sprunghaft verstärkt, kann eine Bewegung von unten durch Bürgergenossenschaften nicht nur zur notwendigen Energiewende beitragen, sondern auch durch Partizipation unsere Demokratie stärken. Seien Sie gespannt.

0: Ja, hallo Udo, wir hatten ja gesagt, obwohl wir uns das kurz kennenlernen, dass wir uns duzen. Du bist neu Aufsichtsratsvorsitzender, wenn ich das richtig... Oder Vorstand, Entschuldigung, habe ich da was falsch gemacht?
1: Nee, Aufsichtsratsvorsitzender, das ist korrekt.
0: Des N-Werks, genau. Wir sollten vielleicht, ich bin mir nicht so sicher, ob alle wissen, was das N-Werk ist.
1: Das kann gut sein. Also erstmal vielen Dank für die Einladung. Ich bin dieser Möglichkeit hier gerne gefolgt. Und vielleicht drei Worte zu Energiegenossenschaften und überhaupt Genossenschaften. Also es gibt ja Banken oder auch Raiffeisen, das sind alles Genossenschaften. Das ist also ein schon seit vielen Jahren

0: etabliertes, ich nenne das mal so, Konstrukt, was im Wirtschafts- und im Gesellschaftsleben vorhanden ist. Und wir haben halt hier in Osnabrück eine Energiegenossenschaft, die jetzt auch schon gut 20 Jahre alt ist. Und wir haben bislang privat finanziert, mit ein bisschen Kredit, dann von Banken auch Solaranlagen gebaut, also haben mit Sonne Strom gemacht und gehen jetzt den nächsten Schritt, dass wir auch mit Wind Strom machen. Also wir sind stromproduzierendes Genossenschaftskonstrukt mit fast 500 Mitgliedern inzwischen.
1: Was sehr wichtig ist, das sollten wir nochmal klar machen, und das wäre gleich so ein kleiner Werbeblock. Man kann dieser Genossenschaft beitreten. Mindestanlage sind?
0: Genau, 500 Euro ist ein Anteil und die Genossenschaft ist nicht limitiert. Also es kann jeder, der möchte, kann hier Mitglied werden. Und es ist alles gleich im Sinne, nicht weil jemand 10 Anteile hat, hat er mehr Stimmen, sondern man ist richtig gleichrangig, ist also sehr basisdemokratisch das ganze Konstrukt. Und das ist für jeden offen. Also man muss nicht Bürger der Stadt Osnabrück sein, man kann im Landkreis wohnen. Und es gibt viele Energiegenossenschaften deutschlandweit und auch einen Verbund, der in Heidelberg sitzt. Und ich mache mich gerne für das Thema stark und kann nur dafür werben, sich damit mal zu beschäftigen und auf der Homepage zu schauen. Unter N-Werk googeln kann man das ganz schnell finden. Ich habe solche Webadressen nicht im Kopf, deswegen würde ich dann auf Google verweisen, da zu gucken.
1: Ja, das ist ja auch heute nicht so schwierig. Also man kann dort auch online Antrag stellen.
0: Genau.
1: Und kann dann auch auswählen, wie viele Anteile man nimmt. Und hat aber, das finde ich nochmal wichtig, dass wir darauf hinweisen, dass alle Mitglieder, Sie nennen sich ja Genossen, ist ja kein Schimpfwort, oder Genossin. Die haben nur ein Stimmrecht, egal wie hoch der Anteil ist.
0: Ganz genau. Und es gibt auch einen Überwachungsverband, also den Genossenschaftsverband. Also man ist sozusagen auch in einem rechtlich sehr sauberen Rahmen, sodass eine Genossenschaft auch ein, ich sag mal, wirklich gut strukturiertes Konstrukt ist. Und ja, wir sind immer offen für neue Mitglieder. Und da kann ich auch nochmal die Trommel dafür rühren, weil wir gerade ein Projekt in Bad Essen haben, wo also noch Kapital gebraucht werden kann. Insofern kann jeder gerne noch diese Frage stellen, ob er bei uns noch mit an Bord kommen will.
1: Ja, ich muss noch zwei Dinge damit. Also wir wissen nicht immer, was unsere Hörer wissen und was wir vielleicht doch nochmal erläutern sollten. Diese Genossenschaft dient einmal dazu, natürlich die Genossenschaft zu finanzieren durch eben die Mitgliedschaft, je nachdem, was man hier einlegen will. Es gibt auch eine Verzinsung, das ist ja wichtig.
0: Ja, selbstverständlich. Also es ist ja kein Projekt, in dem man nur mit Verlusten. Aber im Endeffekt ist das allererste Mal das Sinnvolle und das Richtige zu tun. Und ob man jetzt für ein Invest 2 oder 10% Rendite bekommt, das ist ja nun mal von wirtschaftlichen Verhältnissen abhängig. Aber vorrangig ist das Richtige, das Sinnvolle zu tun. Und die Motivation war damals, als die Stadtwerke Osnabrück sich sozusagen alten Kraftwerken oder auch Atom beteiligt haben, gab es halt Bürger hier in Osnabrück, die gesagt haben, wir wollen das anders haben. Und da haben dann die Bürger sozusagen die Dinge selbst in die Hand genommen. Und das ist ja an vielen Stellen sonst auch im Verein oder wenn man jetzt mal einen Kleingartenverein, Bürger tun Dinge, die sie für sich brauchen und notwendig sehen. Und da kann man nicht immer auf die Obrigkeit schielen und nach Berlin schauen, dass es von da kommt. Und insofern, ja, ist das eine Sache, wo Bürger für sich selbst, ich sag mal so, in die Zukunft sinnvolle, richtige Dinge tun. Und da kann ich nur für werben.
1: Also das ist nicht nur ein Teil in Form von Partizipation, sondern die Genossenschaft ist auch demokratisch strukturiert. Es gibt Wahlen, es gibt also wie gesagt auch innerhalb der Organisation bestimmte Zuständigkeiten, Aufsichtsrat, Vorstand und die Mitgliederversammlung.
0: Genau, es gibt eine jährliche Mitgliederversammlung. Wir haben 2 aktive Vorstände, da kommt jetzt ein Generationenwechsel. Wir haben, ich sag mal, 6 Aufsichtsratsmitglieder. Also personell sind wir durchaus, ich sag mal, auch so, dass es nicht auf einer Schulter liegt. Aber letztendlich, meine Aufsichtsratstätigkeit ist komplett ehrenamtlich. Das ist also auch schon eine Sache, wo man aus einer Motivation und aus einem Stück Überzeugung dabei ist. Also das ist jetzt auch so, dass die Vorstände, ja, es gibt ein gewisses Honorar, aber das reicht jetzt auch nicht, um sozusagen seinen ganzen Lebensunterhalt damit zu... Das würden wir gerne machen, wenn wir größer wären, würden wir natürlich gerne auch vollamtliche Vorstände bezahlen. Aber man fängt ja mal klein an und ja, die Dinge müssen halt wachsen, wie Bäume, ne?
1: Also es sind also viele ehrenamtliche Aktivitäten und Tätigkeiten damit verbunden.
0: Auch, ja.
1: Aber jetzt muss ich doch nochmal, das halte ich für wichtig, das hast du vorhin erwähnt und das, ich kenne diesen Zusammenhang noch, aber wir sollten nochmal wiederholen. Es war sozusagen auch ein Reflex auf die Politik der Stadtwerke. Und ich weiß, die Stadtwerke hatten ja damals auch, du hast gesagt, Kraftwerke, es ging um Kohlekraftwerke, waren beteiligt. Und wenn wir jetzt so sehen, da greifen wir mal ein bisschen vor, vielleicht kommen wir da nochmal drauf. In der letzten Zeit hat ja RWE doch etwas gemacht, was eigentlich nicht mehr in die Zeit passt. Sie haben sie von Trump einkaufen lassen und in Amerika verzichtet, weitere Windräder zu installieren und wollen in Gaswerke. Also wenn man das so hört, dann ist man eigentlich auch ein bisschen verzweifelt.
0: Das kann man fast werden, weil bestimmte Dinge unter Schwankungen passieren, wie jetzt so ein halber Rückwärtsschritt. Letzter Konsequenz, ich sage es mal ganz optimistisch, bin ich sicher, dass das Geld die Welt tatsächlich etwas regiert. Und wenn etwas einfach wirtschaftlich überlegen ist, dann wird es sich durchsetzen. Und ich bin sicher, dass Finanziers, also sprich die Kreditgeber, keine notleidenden Kredite haben wollen. Wenn etwas nur durch Subventionen oder durch Umverteilung von Steuergeldern, das sind ja unsere Gelder, am Leben zu erhalten ist, dann ist früher oder später irgendwann dieser wirtschaftliche, ich sage das mal so, Verzerrungseffekt auch, ja, der wird geringer werden, weil weltweit ist der Trend zu solarem Strom in der Gänze mit Batteriesystemen, der ist so dermaßen offensichtlich und steigert sich auch exponentiell, dass diese Messe, der Kampf, wodurch erzeugt man Energie, der ist ganz klar Solar und auch der Wind ist eine Folge von Sonne. Und da hat die fossile Welt, die kann da nicht mehr mit, weil die Kosten steigen nur. Die Folgekosten werden sowieso sozialisiert. Und ich mag gar nicht an meine Tochter denken, die ist jetzt gerade 9 Jahre geworden, was die sozusagen für eine Welt erlebt, wenn wir, die wir jetzt am Drücker sind, nicht dafür sorgen, dass die Dinge doch in die richtige Richtung laufen. Und da müssen wir Bürger sozusagen unser gemeinsames Schicksal bestimmen und können das nicht der Politik überlassen. Von oben wird das nicht kommen.
1: Wir werden erstmal die nächste Musik hören. Und du hattest ja schon gesagt, eure Aktivitäten in Bad Essen, das werden wir dann gleich mal klären, dass ja das Ziel dieser Genossenschaft ist, nicht nur sozusagen ein bürgerschaftliches Engagement zu aktivieren, einzufangen, sondern es geht um erneuerbare Energien. Und da reden wir gleich nochmal drüber.
0: Ja, sehr gerne.

0: Ja, zu den erneuerbaren Energien. Also ich habe hier noch eine Statistik, ich weiß gar nicht, ob es noch gültig ist. Jetzt muss ich mal gerade schauen. Ich glaube, für über 50% haben wir mittlerweile, also in der Energie für Haushalt, also Strom in der Erzeugung. Ne? Wenn nicht die großen Industriebetriebe, da weiß man nicht, die haben ja einen ganz anderen Strombedarf, Energiebedarf. Aber für den Strom, für die Stromerzeugung, sind das 50% oder?
1: Wir haben in Deutschland aufs Jahr gesehen, über 50% der Energieerzeugung, was Strom angeht, ist inzwischen regenerativ, ja.
0: Und wir müssen berücksichtigen, das sage ich jetzt mal so, weil das immer so ein Reizwort war, ich fand das immer, ohne Blackout.
1: Selbstverständlich, ohne Blackout. Und natürlich dreht sich das System, weil viele große Kraftwerke, die verlieren jetzt an Bedeutung, weil es viele kleine Kraftwerke sind. Das ist natürlich systemisch gesehen eine sehr andere Welt, als die Energieversorger jahrzehntelang hatten. Und das ändert aber nichts daran. Ich meine, keiner von uns, die wir vor 1960 geboren sind oder vor 1970, ist mit dem Smartphone groß geworden. Das kam dann irgendwann. Der schwarz-weiße Röhrenfernseher ist auch verschwunden. Also wir haben alle so ein Flatscreen. Die Dinge ändern sich halt. Und die berühmten Sätze, wer nicht mit der Zeit geht, der geht mit der Zeit, die sind hier einfach so simpel wie wahr. Und man kann sich bestimmte Veränderungen, eine Zeit lang kann man sie blockieren, aber wenn sie überlegen sind, das Bessere ist halt der Feind des Guten.
0: So. Also ich muss jetzt mal, weil jetzt fällt mir wieder was ein, was wichtig ist, bevor wir jetzt auf Bad Essen und eure konkreten Aktivitäten kommen. Wir hatten im Vorgespräch, hattest du was Schönes beschrieben und das sollten wir doch nochmal hier aufgreifen. So die, ich sag mal, die historische Entwicklung gerade auf dem Energiesektor. Also was wir in der Vergangenheit alles gemacht haben. Ich hatte dir ja gesagt, also ich war mal in Garzweiler und ich komme ja aus einer Gegend, ich habe mal zwischen Leipzig, also südlich von Leipzig gewohnt, Braunkohlerevier. Und wer diese Fläche mal gesehen hat, also worauf ich hinaus wollte, also wir haben ja angefangen, du hattest glaube ich auch mal ein schönes Beispiel, fand ich so interessant, fällt mir gerade auch wieder ein. Die Steinzeit war nicht zu Ende, weil die Steine alle waren. Aber die Fossilen, ja, die haben ja auch keine Probleme, also gut, was weiß ich, also die haben ja keine Umweltschäden verursacht. Aber das Erdöl, und das wusste man schon seit 76, und wir nennen mal auch die Rockefeller, aber wenn du das immer so beschreibst, diese Entwicklung der fossilen Energieträger, was hat sich da alles abgespielt?
1: Naja, also dieser Satz, den du gerade zitiert hast, mit als die Steinzeit zu Ende ging, waren die Steine noch nicht alle. Der ist ja von dem Scheich Amani, von dem OPEC, ich sag mal, einer der OPEC-Minister. Und der sagte halt, ja, und das Ölzeitalter wird auch zu Ende gehen, wenn das Öl noch nicht alle ist. Denn es gibt ja Folgeeffekte. Also meine Schwester lebt in Kanada und da, wo die Ölsande abgebaut werden, da willst du nicht leben. Das ist auch alles nur einfach schwarz. Oder der Louis Palmer sagte mal, Udo, das Schlimmste, was ich auf der Welt gesehen habe, war in Australien. Die baggern seit 100 Jahren da Kohle aus der Erde. Und das haben jetzt 4% abgebaggert. Wenn man die nicht aufhält, machen die das noch Jahrhunderte lang. Also es gibt halt Dinge, und der Globus ist zu klein. Das wissen wir inzwischen. Wir sehen das ja auch mit. Wir können natürlich abwarten. Wir können weiter zuwarten und schauen, was so mit unserem Sommer passiert, mit dem Winter passiert. Wir sehen jetzt, da sind Pegelstände bei den Flüssen, die passen irgendwie nicht mehr so richtig zusammen. Wir können das weiter abwarten, um uns dann irgendwann zu wundern, dass das alles nicht mehr so schön ist, wie das mal in den 70er, 80ern war. Oder dann feststellen, oh, wir haben eigentlich, ich glaube, das ist auch die knappste Ressource, wir haben viel Zeit verschenkt. Und es gibt doch diesen schönen Satz von dem Indianer, wenn der letzte Fisch gefangen ist, der letzte Baum gefällt ist, der letzte Fluss vergiftet ist, dann stellt ihr alle fest, dass man Geld nicht essen kann. Es gibt ja keine Ersatzteile für bestimmte Phänomene und insofern, wir sind alle gefordert, uns da, ich sag mal, dazu verantwortlich aufzustellen. Und man kann das kleinreden, das kann man versuchen, aber ich denke mal, das System wird uns deutlich sagen, wie es am Ende darauf reagiert, auf unser Mitspielen und unser Mitmachen. Und dann möchte ich von niemandem eine Ausrede hören, dass er das nicht gewusst hat, dass das alles gar nicht wahr sein kann und wenn man das alles gewusst hätte oder das konnte man ja nicht ahnen, weil es gibt schon genug Dokumentationen vom Club of Rome aus den 70ern, sodass es einfach klar ist, wir Menschen haben da einen Einfluss.
0: Und ganz wichtig, und das hattest du auch in unserem Vorgespräch gesagt, das finde ich nochmal, das sollten wir jetzt vielleicht als Zusammenfassung auch sagen, also die Ereignisse der letzten Zeit haben uns ja nochmal deutlich gemacht, dass sich was verändert hat. Und du hattest, glaube ich, auch gesagt, also wir tun so, Klimawandel ist ein Naturphänomen, das ist einfach, das passiert. Und wir sind dem ausgesetzt. Und da hast du, glaube ich, gesagt, nee, das stimmt überhaupt nicht.
1: Also natürlich gibt es einen Klimawandel, ich meine, Eiszeiten gab es und so weiter. Aber unser Einfluss, dass wir da mit unseren Emissionen in der Atmosphäre sozusagen kräftig auf dem Gas stehen, sprich ja, CO2-Anteile und so weiter, die für Temperaturverschiebungen sorgen. Ich glaube, ich meine, Professor Schönhuber, glaube ich, ist Berlin-Potsdam-Institut. Ja. Das sind wissenschaftliche, auch jetzt durch viele, viele, ich sag mal, ergänzende Studien. Das ist so eindeutig, dass wir Menschen da einen markanten Einfluss haben, dass man ehrlich gesagt, wenn man das leugnet, dann ist das schon peinlich. Ich will mich auch gar nicht auf politische Parteien oder so. Ich möchte nur einen Satz sagen. Wir Menschen müssen begreifen, dass das alles Kreisläufe sind.
0: Das ist ein wichtiges Stichwort. Können wir das nochmal so beschreiben mit, ja, wir kennen ja, es gibt ja mittlerweile in der Betriebswirtschaftslehre so diesen Begriff der Kreislaufwirtschaft, auch in der gesamten Ökonomie, dass man Dinge wieder zurückführt. Das sollten wir vielleicht nochmal klar machen. Und ich muss ja auch, wir sollen vielleicht mal kurz ansprechen, und da können wir auch, du hast das vorhin so schön gesagt, wir können nicht darauf warten, dass was von oben kommt, sondern wir müssen die Dinge, und wir können die Dinge, glaube ich, auch in die Hand nehmen.
1: Das können wir definitiv. Und ich war mal vor vielen, vielen Jahren, also ich habe auch einen Kontakt zur Klimawoche in Bielefeld, und da war damals der Deutschlandpräsident vom Club of Rome, da war Max Schön, war das damals, der war in Bielefeld auf so einer Podiumsdiskussion, und das war jetzt gar nicht so markant, was er gesagt hat, aber einer aus dem Podium, also aus dem Publikum, sagte damals, wenn ich 1000 Euro investiere und ich gar keine Rendite dafür haben will, weil ich der Meinung bin, das ist richtig und das ist einfach vernünftig, dann ist das doch meine persönliche Entscheidung. Ich sage das deswegen, weil wenn wir manchmal in der Energiegenossenschaft diskutieren, machen wir ein Projekt, was 3,5% Rendite hat, machen wir das noch, machen wir es, wenn es nur 3% hat? Also wir reden nicht über 7, 8, 9, 10%. Natürlich würden wir diese Projekte auch gerne machen, aber wir sind nicht renditegetrieben. Dass die Dinge wirtschaftlich funktionieren müssen, ist ja klar. Wenn ich mir jetzt aber überlege, dass du beim Einkaufen im Supermarkt neben dem Preis, den du wirklich bezahlen musst, noch eine zweite Zahl hättest, weil die ermittelt wird, was es noch an Folgekosten hat, die die Gemeinschaft bezahlt oder auch symbolisch deine Kinder, deine Enkel, dann wirst du vielleicht sagen, ja, wenn das eine Produkt nur ein bisschen teurer ist, was ich jetzt bezahlen muss, dafür die Folgekosten aber sehr gering sind, dann wirst du dich möglicherweise für das bessere Produkt entscheiden. Aber diese Information hast du ja nicht. Ich frage mich, was die Volkswirtschaftler und Betriebswirte alle machen. Wenn die mal ein bisschen mehr Modelle rechnen würden, dass man diese zweite Information hat, dann könnte jeder beim Einkaufen viel einfacher entscheiden, welches Produkt nehme ich, nämlich das, was von den Folgekosten, ich sag mal so, verantwortungsbewusster ist.
0: Und wir hören mal die nächste Musik. 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
1: 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Ja, wir sind heute beschäftigt mit dem Thema Energie zum Selbermachen. Bürgergenossenschaften machen uns fit für die Energiewende. Und im Studio mit mir ist heute Udo Werges von der Bürgerenergiegenossenschaft N-Werk Osnabrück. Und wir haben gerade, und du hattest im letzten Punkt was Wichtiges angesprochen, bezogen auf Preise. Wenn in den Preisen auch alle Folgekosten drin wären, also bezogen auf die also begrenzten Ressourcen und vor allen Dingen an die Emissionen, die dabei entstehen. Das sollte man doch nochmal klären. Du hattest zum Beispiel, also wenn ich jetzt in den Laden gehe und kaufe mir was, und ich, das ist ja der Punkt, ich gucke ja, wo es am billigsten ist, ne?
2: Ja, Geiz ist irgendwie aber nicht geil.
1: Also ich gibt es den Spruch überhaupt noch?
2: Ja, ich weiß nicht. Glaubt ihr, er ist aus der Werbung inzwischen verschwunden, weil er sich auch nicht mehr so als ganz salonfähig erwähnt hat. Aber eine Zeit lang war der mal so richtig irgendwie hip. Also man hat den oft gehört, weil ich weiß gar nicht, was es für ein Unternehmen war. Ich glaube, das steht jetzt gerade in der Diskussion, dass es an die Chinesen verkauft wird. Ich weiß es auch nicht.
1: Ja.
2: Ich will mal auf eine Sache noch kurz, ich habe mal vor ein paar Jahren ein Projekt begleiten dürfen, das war in Hamburg, da ging es auch um eine Solaranlage auf einer Schule, auf einer historischen, also Gebäudesubstanz historisch geschützt. Und die hatten noch tatsächlich in ihrer Modellrechnung auch eine Zeile drin für den CO2-Preis für 20 Jahre. Und jetzt raten Sie mal, oder rate du mal, was da drin stand in diesen Zeilen für die 20 Jahre, stand eine Null drin.
1: Ja.
2: Also da sei, also diese Zahl ist ja definitiv falsch. Man kann sich ja noch unterhalten, in welchem Korridor man diese Annahme trifft, aber in einer Modellrechnung eine Zahl prinzipiell vorzusehen, aber auf Null zu setzen, obwohl man wieder im besseren Wissen weiß, die wird nicht bei Null sein, da denke ich mir immer, man kann sich alles schön rechnen. Aber die Wirklichkeit wird einen hinterher einholen. Und ja, ich persönlich möchte halt einfach doch des Öfteren was Gutes und Richtiges tun. Und dieses jeden Tag die Welt ein Stückchen besser machen, klingt vielleicht ein bisschen, vielleicht etwas verbrämt oder klingt so ein bisschen vielleicht zu sehr optimistisch, aber einfach laufen lassen und nichts tun ist keine Lösung.
1: Ja, ich greife das jetzt mal auf. Also die Unternehmen müssten auch gezwungen werden, genau das, was du beschrieben hast, in dem Preis auch mit auszuweisen. Aber ehrlich, es gibt ja in der Betriebswirtschaft, das darf ich mal gerade sagen, da gibt es ja schon so Überlegungen, also die sogenannten externen Effekte, dass die in die Kalkulation einbezogen werden. Ja.
2: Und wenn du das als Unternehmen machen müsstest, dass du sozusagen die Ressourcen, die du jetzt verbrauchst, Wasser, Luft und, wenn du diese Ressourcen wieder in der gleichen Qualität herstellen müsstest und du das in deine Kalkulation einfach nur rein grundsätzlich mit abbilden müsstest. In dem Moment, wo du es sozusagen auch dann tatsächlich tun musst, würde sich der Preis, den du am Regal dran schreiben musst, um die Ware abzugeben, würden sich sofort bestimmte Produkte extrem verteuern und damit wäre der Wettbewerb sicherlich, ich sag mal so, in die richtige Richtung gelenkt. Also über Preise, über Geld kann man eine Menge machen.
1: Genau, was ganz wichtig ist dabei, erkennt man vielleicht auch, dass weniger mehr ist und nicht mehr.
2: Tja, da würde ich jetzt ja fast dazu kontern, dass fast alle Menschen von den Dingen den Preis kennen, aber von nichts den Wert.
1: Ja, das ist ein wichtiger Punkt. Nein, es gibt ja einen schönen, ich weiß nicht, wer das ist, ein amerikanischer Schauspieler, ich glaube Danny Kaye hat mal gesagt, die Leute kaufen Sachen vom Geld, das sie nicht haben, um Leuten zu imponieren, die sie nicht mögen.
2: Ja, das ist alles besonders, aber ich glaube, dass es dieses Phänomen wirklich gibt. Ich meine, natürlich möchte man sich was gönnen und man möchte auch irgendwie ein angenehmes Leben.
1: Ja, das ist ja auch unwidersprochen, nur absolut. Auf wessen Kosten. Aber wir kommen später nochmal dazu, warum die Leute, ich sag das mal so, sind, wie sie sind. Und ich würde jetzt doch gerne mal eure Aktivitäten, damit wir genau wissen, wenn ich mich beteilige, übrigens, das darf ich jetzt hier sagen, ich habe mich also angemeldet für Mitgliedschaft. Ich habe noch keine Rückmeldung. Es hat es also für eine ganz gute Idee, weil ich dann ja auch weiß, und jetzt kommen wir auf den wichtigen Punkt, jetzt machen wir aber vielleicht, nein, wir machen weiter, noch keine Musik. Nein, weil ich muss jetzt wissen, also ihr habt ja einige Projekte vor, damit man auch weiß, und das ist ja sehr wichtig, ich weiß also dann, das Geld, was ich hier einbringe, das geht nicht in irgendwelche Renditen, also jetzt irgendwo in welche Kanäle, die ich nicht möchte, sondern hier wird konkret etwas gemacht im Bereich Energie und Klimaschutz.
2: Das ist definitiv so. Also von der allerersten Solaranlage, die jetzt durchaus so 13, 14 Jahre alt ist, bis hin zu den aktuellen Projekten, also eben zwei Windräder, die wir in Bad Essen bauen, die gehen in Q1 2028 in den Wind. Das nächste Projekt ist eine größere PV-Freiflächenanlage, die ist Richtung Melle-Bruchmühl, Melle-Bändchen. auch mit Batteriespeichern kombiniert, also genau das, was sozusagen sinnvoll ist, weil große Stromgeneratoren werden zukünftig nur noch mit Batterien gebaut, weil es das Ganze glättet, weil es im Endeffekt die Erzeugung, ich sag das mal so, an den Verbrauch anpassbar lässt. Und alles, was an Geld eingesammelt wird, wird hier in der Region verbaut. Die Wertschöpfung bleibt im hohen Maße hier und jeder kann die Projekte anfassen. Das ist also nicht, was abstrakt irgendwo auf einem anderen Kontinent passiert oder irgendwo in einem anderen, ich sag das mal so, nicht mal in einem anderen Bundesland. Gut, irgendwann hängt Nordrhein-Westfalen an, wenn man dann nach Bruchmühlen fährt, aber das ist alles so, dass wir das im Fahrrad abfahren können.
1: Und das ist ja jetzt ein wichtiger Gesichtspunkt. Du hast das vorhin so gesagt, die großen Generatoren haben letztlich ökonomisch machen keinen Sinn, sondern auch, das ist ja eine Lokalisierung der Energieerzeugung. Und damit ist ja auch verbunden, dass man nicht mehr, also abhängig natürlich von Wind und Sonne, aber nicht von irgendwelchen großen Unternehmen. Ich will, ja, den Namen nenne ich jetzt nicht wieder, weil das ist ja alles, also wir sind ja abhängig jetzt vom Gas und das meiste Gas, naja.
2: Ja, also erstens große Generatoren, ich meine, ein 50 kW Generator ist auch schon irgendwo groß für ein Einfamilienhaus, 10 Megawatt ist jetzt auch schon groß, aber natürlich für ein fossiles Kraftwerk und Atomkraftwerk ist das jetzt klein, also ich sage mal so, Generatoren, gerade regenerative Generatoren, also Sonne und Wind, also aus Sonne und Wind gespeiste Stromerzeuger, werden zukünftig nur noch mit Batterien gebaut, weil das dich 24/7, das bringt dich rund um die Uhr, die Dinge können puffern, die können das Netz stabilisieren, also vieles vom Netzausbau brauchen wir nicht mehr und ich sage mal, mit dieser strukturellen Veränderung des Energiesystems wird es auch demokratischer. Es sind Dinge, die gehören uns. Man kann sie natürlich auch an manchen Stadtwerken beteiligen oder man konnte auch RWE-Aktien besitzen. Aber das hier ist etwas, wir machen das, so wie andere Energiegenossenschaften auch. Es gibt ja fast 300 davon in Deutschland. Das passiert also regional in der Region vor Ort, direkt, ich sag mal so, greifbar für uns Bürger, die wir dort auch leben und wohnen. Und ich sag mal, einen engeren symbolischen Kreislauf kann ich mir fast gar nicht vorstellen, außer wenn jemand in seinem Schrebergarten noch seine, ich sag mal so, Gemüse und Salat selber anbaut, weil er noch Selbstversorger ist, partiell. Und ich finde solche Ideen und diese Möglichkeiten, dass man darüber mal spricht, dass es das gibt und dass ja jeder mitmachen kann. Und das, du musst ja keine 20.000 oder 50.000 Euro mitbringen. Also du kannst mit kleinen Summen, das ist alles, was man mal in Ruhe sich auch gedanklich vor Augen führen darf, um zu sagen, will ich da dabei sein oder ist mir das alles egal?
1: Ja, also das finde ich auch einen wichtigen Punkt. Also also es gibt ja auch ein schönes afrikanisches Sprichwort. Viele kleine Leute können mit vielen kleinen Schritten die Welt verändern. Also wir können da wirklich was machen. Aber was jetzt noch wichtig ist, vielleicht kannst du dazu noch mal sagen, du hattest so auch von Unabhängigkeit gesprochen, nur es gibt ja doch etwas. Die Politik, die große Politik. Ne? Also wir wollen jetzt nicht die aktuelle Politik mal auseinandernehmen. Da hätte ich auch keinen Spaß dran. Aber es gibt da, oder formuliere du doch mal gerade, was wäre denn eure Forderung, und da sage ich jetzt mal auch an die regionale Politik, also lokale Politik vielleicht auch.
2: Ja, da führst du mich natürlich so ein bisschen auf einen Bereich, wo ich nicht ganz so stark aufgestellt bin. Aber lass mich mal mit dem großen Bild anfangen. Also wir geben etwa 90 Milliarden Euro aus im Jahr für Energie, die wir importieren, also Öl und Gas. 90 Milliarden Euro, das ist schon ein ordentliches, das ist ungefähr ein Fünftel vom Bundeshaushalt. Wenn wir von diesen 90 Milliarden, ich sage mal 30, 40 Milliarden, ich rede jetzt noch gar nicht von der Hälfte, wenn wir davon ein Drittel oder ein bisschen mehr behalten können und können das einsparen, 30 Milliarden, also ein Drittel, bei 10 Jahren sind 300 Milliarden Euro, die wir als Gegenfinanzierung für Dinge, die wir hier machen. Natürlich finden das die, denen wir Öl und Gas nicht mehr abkaufen, dann nicht so schick. Aber das ist auch ehrlich gesagt nicht so wichtig, weil die denken ja auch nicht an unsere Dinge, die wir machen müssen hier. Und jedes Business hat sich im Laufe der Jahrzehnte immer mal verändert. Also dieses lokale Dinge fördern, vor allen Dingen auch nicht unnötige Hürden aufbauen. Wenn ich jetzt zum Beispiel, wenn du eine 20 Jahre alte kleine PV-Anlage hast, 4, 5 kW Peak, die war damals richtig teuer. Und du willst heute diesen Strom sozusagen nach den 20 Jahren EEG-Förderung jemandem verkaufen, dann wird bei den Stadtwerken dir keiner richtig zuhören. Dann denkst du dir, was mache ich jetzt mit meinem Strom? Der Generator funktioniert. Und dann sagst du, ja, kaufe mir jetzt ein E-Auto und eine Batterie. Ich nutze diesen Strom besser selber. Und spätestens der selbstgemachte Strom ins E-Auto gepackt. Wenn man sich das mal durchrechnet, dann ist der Strom vergoldet, den du selbst gemacht hast. Also die Bürger für sich selber, das unnötig zu behindern durch irgendwelche Regularien, weil es vielleicht sein könnte, dass man auch mal aus der Batterie aus dem Auto in das öffentliche Netz speist, was man im Kern ja gar nicht will, man will sich selbst versorgen. Aber genau dieser Selbstversorgungsgedanke steht ja genau 180 Grad gegenüber den Interessen von Unternehmen, die Energie verkaufen wollen. Du bist ja Systemrebell und deswegen kriegst du nicht gerade Beifall.
1: Ja, was du gerade sagst, da kann ich mich dran erinnern, das ist aber schon ein paar Jahre her. Ich meine, es waren Bürger aus der Gemeinde Schongau, die waren dann so die Energierebellen, das weiß ich noch, ist auch so lange her. Die waren, glaube ich, die Ersten, die gesagt haben, so, jetzt ist Schluss hier.
2: Genau.
1: Diese Abhängigkeit.
2: Die haben damals ihr Netz auch selbst gekauft. Ja. Die besitzen also ihr Ortsnetz selber. Und dann haben die also mit den Gebühren für den Betrieb dieses Netzes, das ist also dann linke Tasche, rechte Tasche. Ja, es gibt solche, ja, wie man früher bei Asterix und Obelix, da gibt es so rebellische Dörfer, die haben manches dann schon geschafft. Muss es auch nicht zwingend sein, dass man das Netz kauft. Aber diese, dass die Demokratie, sprich jeder kann beim Energieerzeugen mitmachen, jeder darf sich, auch ein Mieter, darf sich eine Solarbalkonmodul auf den Balkon machen und kann auf diese Weise für einen Teil des Verbrauchs, ich muss noch dran denken, das ist jetzt etwas mehr als 10 Jahre her, ich will jetzt nicht so viel Name-Dropping machen, aber der gedankliche Vater von diesen Balkonkraftwerken, der sitzt in Ritterhude oben bei Bremen, und als er damals bei einem Unternehmen aus dem Rück gesagt hat, ich will, dass das im Baumarkt verkauft wird, da haben wir alle gesagt, sag mal, was rauchst denn du morgens? Und wo kann man heute die Balkonkraftwerke kaufen? Im Baumarkt, bei Lidl und bei Aldi. Also ich hoffe jedenfalls, so viele Grüße nach Ritterhude. Ich hoffe, dass sich jemand da sagt, also ein Teil des Erfolgs ist erreicht. Aber natürlich sind wir noch lange nicht so, dass wir sagen, wir haben jetzt auch plus Wärme, plus Mobilität, vieles auf Nachhaltigkeit. Aber es gibt halt leider Gottes Unternehmen und Branchen, weil die Verwerfung da sehr stark wäre, die erstmal gegenhalten und deren Lobby auch über viele Jahre gut trainiert ist und auch in Berlin gut verdrahtet ist. Das ist aber für andere Länder der Welt, ist das überhaupt nicht relevant. Die machen das, weil die schon ganz anders unter Druck stehen als wir. Wir sind hier in Europa noch, ich sag das mal so, auch aufgrund der stabilen Wetter- und Insgesamtverhältnisse, wegen keine Hurricanes, keine Erdbeben, jedenfalls wenig. Wir sind hier so ein bisschen, ich sag mal, privilegiert, was die Ecke der Welt angeht. Und deswegen werden wir vielleicht dummerweise später wach. Ich hoffe, wir werden rechtzeitig wach.
1: Ja, das ist rechtzeitig. Also was du gerade beschrieben hast, ich fasse es mal zusammen. Das, also mit den Balkonkraftwerken, das fand ich also schon mal sehr interessant, und das zeigt doch, es ist möglich. Also
2: absolut.
1: Es ist. Und ich sag dir nochmal, also wenn ich gehe mal, eben bin ein paar Tage älter, wenn ich so die 50er Jahre, 60er Jahre zurückgehe und mir hätte immer erneuerbare Energie, was ist das denn, kann man das essen oder so? Und da hat sich doch schon was bewegt, aber du hast die Widerstände auch beschrieben, und was ich ganz wichtig finde, und das scheint mir ein ganz wichtiger Punkt zu sein, und da haben wir in Deutschland ja, das hast du eben zum Schluss gesagt, wenn wir zu spät kommen, ne? Wir haben ja viele Fehler gemacht, Solarindustrie, Windkraft, das sind ja auch technische, also es ist ja nicht nur die technische Kapazität, sondern es ist auch Know-how und Weiterentwicklung. Es wird ja, du hast das auch schön beschrieben mit diesen alten Solaranlagen. Wir müssen ja davon aus, das ist ja so, du hast das vorhin auch beschrieben mit dem Telefon, dem Smartphone und so, wenn wir da einen Cut machen, sind wir draußen. Das ist ja nicht mehr, das ist ja nicht nachzuholen.
2: Das ist tatsächlich an der Stelle so, also diese Fertigungs- und diese, ich sag mal so, Skalierung in hohe Kapazitäten, da kommen wir nicht mehr rein. Also ich würde jetzt einen früheren Geschäftsführer zitieren können, wo ich früher gearbeitet habe, der sagt, wenn wir das noch retten wollen, müssen wir die einladen, dass sie es mit uns zusammen in Europa machen. Wir können dann mitfinanzieren, aber das Know-how, um das zu machen, um in die Stückzahl zu kommen, das ist bei Batterien genau das Gleiche. Da sind wir hier sozusagen in Forschung und Entwicklung, sind wir noch ganz gut. Aber um in die, ich sag mal, Kosten reinzukommen, indem wir es in großem Stile bauen, da sind einfach die Asiaten, sind uns da weit voraus. Das müssen wir einsehen. Das ist im Prinzip aber auch nicht so schlimm, weil ich sage mal so, wenn du dann dieses Material hier vor Ort verbaust, entsteht durch die Arbeitsleistung auch ein hohes Maß an Wertschöpfung.
1: Genau.
2: Das Material zu bauen ist nur ein Teil. Das ist durchaus 30% Material, 70% Wertschöpfung vor Ort. Also
1: genau.
2: Das ist am Ende nicht so, dass das eine Katastrophe ist, wenn das, es wäre natürlich schön, es wird auch hier mit produziert, aber am Ende wird dort, wo es verbaut wird, wird eine hohe Wertschöpfung geschaffen. Und das darf man, also es wird immer oft, leider in der journalistischen Medienwelt, wird es immer so halb erzählt oder es wird immer so in eine bestimmte Richtung dramatisiert. Und ich finde, das Bild ist etwas vollständiger zu zeichnen. Das ist die Verantwortung der Medien, die Dinge auch so zu erzählen, dass sich jeder ein gutes Bild machen kann und nicht zu stark eingefärbt. Da bin ich also oft von den Medien, ob das jetzt Zeitung ist, Fernsehen, bin ich oft enttäuscht, weil das Bild ist einfach zu kurz.
1: Also wir wollen jetzt kein Medienbashing machen, aber zumindest, das ist ja sehr wichtig. Also das gehört dazu, dass man die kritisch auch beurteilt. Und das ist sehr wichtig, dass man auch genau hinguckt. Und da muss ich dir leider sagen, ich stimme dem zu, was du gesagt hast. Aber das wollen wir jetzt nicht vertiefen. Ist ein wichtiger Punkt, aber ein ganz wichtiger Punkt, weil das ja die öffentliche Meinung stark beeinflusst.
2: Ich will dir auch sagen, warum ich das so besonders hervor... Weil mich meine Tochter vor einiger Zeit gefragt hat, du Papa, stimmt das, was in den Nachrichten kommt? Dann, was soll ich jetzt sagen? Und da habe ich gesagt, du, es ist oft zu kurz, es ist zu knapp, es ist nicht genug. Da gibt es noch andere Aspekte dazu. Also es ist einfach nicht umfangreich genug, um jetzt nicht zu sagen, das ist falsch, aber es ist einfach oft sehr verkürzt dargestellt und in eine bestimmte, ich sage das mal so, vielleicht Überschrift oder Schlagzeile reingedrückt. Das war die beste Antwort, die ich hatte für meine Tochter im Alter von 8.
1: Also ich muss dir sagen, also da muss ich doch jetzt was einflechten, weil ich in der engsten Familie habe ich zwei sehr nah Angehörige, die gerade in diesem Bereich tätig sind. Also also deutschlandweite Medien, international auch. Das ist natürlich auch dem Kostendruck bei den Medien. Und du weißt, Medien heute, es geht um Klickzahlen und du musst schnell sein und die haben gar keine Zeit mehr. Ich sag mal, wir haben früher immer so gesagt, seriösen Journalisten mit Recherche, das können die gar nicht. Die Meldung muss raus und dann kommt diese Verkürzung und das finde ich wichtig, was du gesagt hast. Es fehlt dann sozusagen die Erweiterung des Aspektes, weil mehr da drin ist. Also mir hat mein Kollege gesagt, ich habe mal einen Politikunterricht, der hat gesagt, du, es gibt keine Probleme, es gibt Problemfelder. Und das ist sehr weitreichend.
2: Ja,
1: und
2: wir
1: natürlich
2: haben,
1: fehlt uns jetzt die Zeit, das alles abzufassen.
2: Ja, wir haben uns ja schon darauf verständigt, dass wir das Wort Problem eigentlich hier gar nicht
1: verwenden
2: wollen,
1: schön.
2: Sondern nur Herausforderung.
1: Wunderbar.
2: Weißt du,
1: ja,
2: wenn
1: es
2: natürlich soweit ist, dass der renditetreibende Gedanke bei, ich sag mal so, Redaktionen oder bei Verlegern oder bei entsprechenden Medienbesitzern so stark ist, dass sie einfach gute journalistische Arbeit nicht mehr bezahlen wollen, ja, dann ist ja klar, was rauskommt. Und das wird ja durch, ich sag mal so, Fake News und durch die entsprechenden Online- und mehr oder weniger auch ja, automatisch generierten Inhalt wird es ja nicht besser. Also der gesunde Menschenverstand und eine entsprechende Logik, dass 2 und 2 4 ist und dass wenn etwas fällt, dann fällt das nach unten, das fällt nicht nach oben. Also bestimmte logische und grundsätzliche Dinge und Erkenntnisse, ja, die sollten einen immer noch leiten, das Richtige und das Wichtige zu tun. Vorerst.

0: Ja, Sie hören eine Bürgerfunksendung von US Radio 104,8, Agenda 2030. Ich spreche heute mit Udo Werges von der Bürgerenergiegenossenschaft N-Werk über Energie zum Selbermachen, Bürgergenossenschaften machen uns fit für die Energiewende. Mein Name ist Henrik Peitsch. Jetzt müssen wir doch noch was aufgreifen, was ich für wichtig halte. Du hast vorhin gesagt, und das finde ich ganz toll, also die Möglichkeit, auch hier die Fantasie mal walten zu lassen, bezogen auf die Umstellung des eigenen Energiebedarfs selbst zu produzieren. Und da gibt es viele Möglichkeiten, auch überschüssigen Strom sinnvoll zu verwenden. Du hast das Auto genannt. Und es gibt ja, glaube ich, mittlerweile E-Autos, die du als Batteriespeicher benutzen kannst.
1: Ja, also die Fahrzeuge selber sind schon seit Jahren also in einem gewissen Maße in der Lage, auch Energie wieder abzugeben, also den Strom wieder aus dem Auto herauszubekommen. Da war jetzt bis vor kurzem praktisch die Hardware, die du an der Wand brauchst, war sozusagen ja noch nicht so verfügbar. Das schließt sich aber jetzt gerade, also wir haben in dem Unternehmen, wo ich halt tätig bin, in meinem Tagesgeschäft, wir haben vor 3 Wochen so eine sogenannte bidirektionale Box an die Wand gebaut und können jetzt halt, also ich will es nicht zu technisch machen, auch mit 10 kW Gleichstrom aus dem Auto rausarbeiten und in der Box wird dann halt das auf Wechselstrom 50 Hertz, wie du es in der Steckdose brauchst. Das, was der Wechselrichter bei einer PV-Anlage auch macht, vom Dach kommt Gleichstrom, der wird dann auf 50 Hertz umgesetzt. Und insofern ist dieses letzte technische Stück, dieses letzte Puzzlestück, um auch ein Auto als Energiespeicher zu benutzen, diese Hardware ist auch da, die wird natürlich, je mehr produziert wird, umso billiger. Und dann geht es auch wieder um das Einbinden, dass man von smarter Energie, von den Spender, am Ende ist es eine Sache von Energiemanagement, ja, und abstrakt gesagt ist es eine Sache von Schnittstellen, dass die verschiedenen technischen Bausteine gut miteinander reden können. Und das ist aber, ich sag mal, das ist alles viel einfacher, als zum Mond zu fliegen.
0: Ja, also du sagst, also was nur wichtig ist, da sage ich mal, wir müssen gerade in diesem Bereich dranbleiben, das weiterentwickeln. Und da darf uns die große Politik nicht dazwischen funken. Und das müssen wir auch begreifen, dass wir also, wir wollen Parteien ja nicht aufführen, wir machen auch keinen Wahlkampf. Aber dass es wichtig ist, dass natürlich die politischen Entscheidungsträger hier Rahmen vorgeben. Und diese Rahmen müssten dies unterstützen und nicht blockieren.
1: Ich kann mich noch an einen Satz erinnern, habe ich aber auch nur gehört. Ich glaube, einer von unseren früheren Staatsführern hat mal gesagt, die beste Sozialpolitik ist gute Wirtschaftspolitik und auch verlässliche Rahmenbedingungen zu schaffen und nicht alle 2 Jahre irgendwie an irgendwas rumzudoktern. Und das habe ich vorhin, ich hatte den Gedanken im Kopf, habe ich aber nicht gesagt. Also als wir in Deutschland, sowie auch Dänemark, Japan, also es gibt 4, 5 Staaten auf der Welt, die haben sich damals eine Förderung überlegt, um die Photovoltaik, also um Strom aus der Sonne zu machen, diese Solarplatten praktisch mit Steuergeld zu unterstützen. Und weil diese Staaten das getan haben, kann jeder auf der Welt heute mit der Sonne den billigsten Strom machen, den er nur kriegen kann. Also diesen Effekt, man hat etwas mit Steuergeld angeschoben und es ist sozusagen zu einem weltweiten Phänomen geworden, von dem alle profitieren. Das wird aber so immer nie erzählt. Es wird immer gesagt, ja, Strom macht den Strom teuer. Die Preisbildung an der Börse ist halt noch nicht so, dass sie das wirklich alles gut abbildet. Aber ich glaube, man hat schon Steuergeld an schlechteren Stellen eingesetzt, weil natürlich haben Stromkonzerne nie damit gerechnet, dass aus dem Weltraum der Solar, ne, da ist ja nun keine Wolke, da kann man wunderbar Strom erzeugen für so einen Satelliten, dass das auf die Wolken, ich sag mal so bedeckte Teilerde, ich sag mal auch tatsächlich funktioniert und dass das so billig wird, dass das im Grunde genommen hochattraktiv ist. Aber das kann man A, technisch schaffen durch Forschung und Entwicklung und auch das Geld dafür. Es mangelt nicht am Geld, Geld ist genug da. Der Wille, richtigen Dinge zu tun und das konsequent zu tun und die Zeit zu nutzen, bevor die Dinge richtig dramatisch werden, das ist der entscheidende Punkt. Und der Wille ist das, was wir brauchen.
0: Ja, was ganz wichtig ist, was du eben zum Schluss auch erwähnt hast, ist, also Claudia Kempfert, die Energieökonomin, der hat ja auch mal gesagt, es wird teurer, wenn wir nichts tun.
1: Es gibt diverse Studien, die das belegen. Und alleine dieser Gedanke, das ist monetär, ja, ich meine, klar, jeder muss dann bezahlen und es scheint dann für die, die die Schäden verursacht haben, die kommen besser dabei weg, wenn alle mitbezahlen müssen. Aber wenn man den totalen volkswirtschaftlichen oder auch kontinentalen Saldo mal fährt, dann ist es sicherlich, ja, das ist so. Abgesehen davon, wie willst du denn manche Schäden reparieren? Also es gab doch mal diese Ölplattform Deepwater Horizon, die da sozusagen umgekippt ist oder die leck war. Ja. Ja, wie will man denn das reparieren? Die Schäden im Umwelt, also da haben ja die 40 oder 80 Milliarden Dollar nicht gereicht, weil man hat immer noch diese Ölklumpen da unten liegen, weil die kriegst du auch gar nicht alle weg und eingesammelt. Also das Ersatzteil, um was wir Menschen kaputt gemacht haben, das kann man ja nicht bestellen.
0: Genau, ist richtig. Ich greife aber trotzdem mal was aus, das ist jetzt nur eine kleine Ergänzung zu dem, was du vorhin gesagt hast, zur Sozialpolitik und wenn die Wirtschaft gut läuft. Wir müssen nur bedenken, und ich glaube, da stimmst du mir auch zu, wenn ich das jetzt sage, die Wirtschaft muss natürlich für alle Menschen gut sein und nicht nur für wenige. Ja. Also das ist ganz wichtig, wir dürfen keine Politik zugunsten weniger machen und zulasten vieler. Du weißt, die Gewinne werden privatisiert und die Folgekosten werden sozialisiert. Das kennen wir, das alte Thema, und wir haben ja vorhin auch über die, naja, die Wirtschaftsmacht schon Andeutung gemacht, und man nennt das etwas harmlos Lobbyismus, ist an sich nicht schlecht, nur wenn die Lobbyisten, die einen stärker sind, die anderen, also der eine kommt mit einem Porsche und der andere kommt vom Skateboard und die wollen um die Wette fahren.
1: Ne? Hast du jetzt natürlich einen sehr, ich sag mal, ja, sehr transparenten Vergleich. Wenn man über die Sachthemen wirklich umfassend und klar miteinander spricht, dann kann selbst Lobbyarbeit nicht an den Dingen vorbei, die getan werden müssen und die man letztendlich, wenn man verantwortungsbewusst ist, und jeder, der Kinder hat, der wird sagen, ich möchte, dass meine Kinder es gut haben, und dann kann man bestimmte, ich sag das mal, Verhaltensweisen, das SUV im Stand laufen lassen. Ich meine, wenn man fliegt in Urlaub, dann bitte doch eine Abgabe für die entsprechende
0: Abgabe. Ja, oder nicht so häufig.
1: Also es gibt ja nun Menschen, die können sich diese Dinge gut leisten, und alle moderneren Instrumente, sei es jetzt der große Fernseher, das Telefon, das war immer erst in der Kundengruppe, die sich das leisten konnte.
0: Ja,
1: dann
0: richtig.
1: Dann ging es durch die Stückzahl.
0: Genau.
1: Also es muss, das meine ich auch wirklich ernst, die Welt muss und soll lebenswert sein für alle.
0: Das ist also ganz, du hast egal, jetzt ein schönes Stichwort, wenn ich das da aufgreife und dann hören wir vielleicht die nächste Musik. Das ist sehr schön, das hattest du auch im Vorgespräch gesagt. Und das finde ich schön, du hattest das am Anfang auch schon mal angedeutet, bezogen auf deine, eure Tochter, Verantwortung.
1: Ja.
0: Und wir tragen alle Verantwortung.
1: Definitiv. Natürlich muss man sich in einem System, ich meine, wenn jemand hierher kommt und er unsere, ich sag das mal so, Religionen, unsere Gesinnungen nicht respektiert, also ich kann ja auch nicht irgendwo hingehen sagen, ich mache jetzt, wie ich gerade will, ich muss mich schon auch mit der Gesellschaft dort arrangieren, also integrieren. Man muss sich schon bei Werten und bei bestimmten Dingen irgendwie einig werden, und darüber sich zu verständigen, ja, ist vielleicht ein Diskurs und ist eine Auseinandersetzung, aber in letzter Konsequenz, glaube ich, möchte sich jeder wohlfühlen, und dazu ist aber auch jeder mit Verantwortung, mit seinem Beitrag gefordert.
0: Genau, und es gibt ja, jetzt muss ich doch noch was aufgreifen, es gibt ja, also Freiheit ist nicht, dass ich machen kann, was ich will. Also ich kann jetzt ja auch nicht meine Notdurft richten, und die Freiheit ist immer die Freiheit des anderen. Das ist auch ein schöner Spruch, ich sage dir nicht von mir. Die Freiheit ist immer die Freiheit des Andersdenkenden. Und das ist genau das, was du beschrieben hast. Wir hören aber trotzdem mal die nächste Musik, neu weiß ich nicht. Was nur wichtig für mich ist, wir müssen nochmal auf den Anfang kommen. Ich hatte ja in der Anmoderation gesagt, dass das Bewusstsein zum Klimawandel doch abgenommen hat.

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1: Ja, Sie hören OS Radio 104,8 mit der Bürgerfunksendung Agenda 2030. Ich spreche heute mit Udo Werges von der Bürgerenergiegenossenschaft N-Werk Osnabrück über das Thema Energie zum Selbermachen. Bürgergenossenschaften machen uns fit für die Energiewende. Ja, warum ist es so und nicht so? Ich muss dir dazu im Eingang mal was sagen. Ein schönes Zitat, ich sage jetzt nicht, von wem es kommt, hat ja einer mal gesagt. Wir seien Zukunftsatheisten. Wir glauben nicht das, was wir wissen. Und ja. da hast du ja genügend Beispiele genannt.
2: Ja, es ist, ja, was ist es? Ein philosophisch anspruchsvoller, gedanklicher Doppelsalto.
1: Ja, woran liegt's?
2: Tja, Medien? Ich denke, das liegt vielleicht am, also jeder Mensch hat ja so, was er so merkt, was er beeinflussen kann. Manchmal, glaube ich, ist es vielleicht auch durch die Dinge, die wir in den letzten Jahren von Corona, ein bisschen depressiver Touch in der Gesellschaft. Also natürlich weiß man, dass man alleine, ich sag mal so, wenn man jetzt einen Wald bewirtschaften will und du bist alleine, dann ist das ein Riesenbrett. Wenn du was gemeinsam machst, ich meine, ich habe noch nicht gesehen, dass eine Fußballmannschaft mit 3 Spielern aufs Feld geht und meint, sie kann eine Weltmeisterschaft gewinnen. Also die kommen mit 11 Spielern, wenn das Ding angepfiffen wird, und die haben noch 8 auf der Ersatzbank. Also am Ende ist es dieses, alleine fühlst du dich manchmal ohnmächtig. Und ich weiß nicht, wer diese Rede von dem Admiral McRaven kennt damals, die er in Austin gehalten hat vor dem Abschlussjahrgang. Finde die Menschen, mit denen du gemeinsam paddeln und rudern kannst. Also finde die Menschen, die mit dir die gleiche Mission. Ich kann Strom. Ich kann mich nicht über sauberes Wasser unterhalten oder über irgendwelche guten Lebensmittel. Andere müssen sich andere Themen suchen. Aber für diejenigen, die was können und die sagen, komm, lass uns die Welt gestalten. Es gibt doch diesen schönen Satz, ja, der beste Weg, um die Zukunft vorauszusagen, ist, sie zu gestalten und die Zukunft in die Hand zu nehmen. Wenn du natürlich das nicht mehr tun magst, dann brauchst du auch beim sportlichen Wettkampf die Schuhe nicht anzuziehen. Dann bleibst du zu Hause, weil du die Champions League nicht gewinnen kannst, weil du nicht davon ausgehst, dass du das schaffen kannst. Und bei dem Mindset, also sprich, mit welchen Gedanken gehst du ran? Halb leer oder halb voll? Ist das Glas halb voll oder halb leer? Das ist eine Entscheidung. Bin ich optimistisch, auch wenn es übermächtig erscheint, auch wenn es eine große Aufgabe ist, trete ich an oder gebe ich auf? Wenn ich aufgebe, steht das Ergebnis fest. Dann geht's in die Grütze, dann geht's schief. So haben aber die Menschen sich nie ihre Zukunft gestaltet. Irgendeiner hat sozusagen das Auto entwickelt, irgendeiner hat den Fernseher entwickelt, das Telefon, das Teleskop. Es gab immer Menschen, die waren neugierig und die haben Neues gewagt. Und irgendwann hieß es dann auch, guck, ja, geht ja. Obwohl immer zwischendurch hieß, ja, das ist doch Spinnerei, dann wird das bekämpft, wenn das sozusagen irgendwelche Geschäftsmodelle bedroht. Also kurzum, der Mensch ist im Grunde genommen ein kreatives und auch letztendlich zukunftsneugieriges Wesen.
1: Ist es denn auch, ich unterbreche dich jetzt mal, Entschuldigung, ja. Aber ich denke gerade dran, also was du gut beschrieben hast, ja, könnte es denn sein, dass viele Menschen auch Angst haben, sich zu öffnen? Du kennst ja so diese, das macht man heute, ich halte diese Begrifflichkeiten auch für nicht ganz richtig, die leben alle in ihrer, wie heißt das, in ihrer Blase oder in ihrem Container, dass die Menschen also doch eher nicht das sind, was du beschrieben hast, sondern eher vereinzeln und vor allen Dingen nicht bereit sind. Also was du vorhin gesagt hast mit dem Glas Wasser, ist es halb voll oder so. Letztendlich ist es natürlich eine Haltung, das ist klar. Bin ich eher Pessimist oder Optimist? Aber letztendlich ist mir es egal, ob das halb voll ist, das Wasser drin. Und wenn ich es trinken will, dann trinke ich es. Also diese, verstehst du, dass also viele Menschen heute doch die ganze Umwelt, also auch alles als Bedrohung empfinden und ängstlich sind und so, ach nee, Gott, oh Gott, das geht ja sowieso nicht. Und du hast ein schönes, mit dem Fußball, mit Team hast du, finde ich, ein gutes Beispiel. Ja, zusammen, mit rein schaffst du es nicht. Aber was behält uns davon ab?
2: Ja, du, ich hätte nur diese ganz simple Antwort. Es ist Bequemlichkeit. Man ist in einer sehr Komfort. Also, weißt du, ich bin 1965 geboren. Ich habe noch nie in meinem Leben Hunger erlebt. Meine Mutter ist 1938 geboren. Sie ist jetzt auch in einem Alter, sie hat mir in den letzten Jahren mehrfach gesagt, bis zu meinem 14. Lebensjahr, es war 1902, habe ich nur eins gehabt und das war Hunger. Also, wir alle, die wir nach 1960 geboren sind, wir haben ja ein gewisses Maß von Lebensstandard. Manche denken, das steht uns zu, das war einfach da. Nein, das ist geschaffen durch die Vorgenerationen. Und das ist nicht einfach da. Genauso, du hast das vorhin mit der Freiheit gesagt. Wenn man nicht weiß, was Freiheit für einen Wert hat, wird man nie versuchen, sie zu verteidigen und wird man dafür kämpfen. Also, ich will jetzt nicht sagen kämpfen, aber es gibt Dinge, wenn du sie bewahren willst, gibt ja den Satz, gibt keinen Besitz, der Nachlässigkeit verträgt. Du musst dich um die Dinge kümmern. Tust du das nicht, wenn wichtige Dinge nicht gesagt und angegangen werden, dann wird sich das auswirken. Die Wahrscheinlichkeit ist aber, es wirkt sich in die Richtung aus, die du nicht haben möchtest. Und dann zu sagen, das habe ich aber nicht gewusst, das war mir nicht klar, dann zu sagen, weißt du, ja, es war mir zu anstrengend, ich habe es mir gemütlich gemacht, es war mir zu unangenehm. Okay, dann sei wenigstens ehrlich. Das war es dir nicht wert, dafür aufzustehen, die Ärmel hochzukrempeln, dir die Hände dreckig zu machen oder Geld in die Hand zu nehmen. Sei wenigstens ehrlich dann nimmst du auch jetzt die Quittung entgegen, dass es genau dahin gerutscht ist, wo du jetzt auch dann dabei bist, und dann ist es eben nicht mehr so komfortabel. Das ist die Quittung.
1: Also es gibt ja einen schönen Spruch von Erich Kästner, es gibt nichts Gutes, seit man tut es. Und man muss es vor allen Dingen zusammentun. Nicht als Einzelkämpfer, dann verzweifelt man. Das ist auch ein schönes Schlusswort. Unsere Zeit ist jetzt abgelaufen. Sie hörten eine Bürgerfunksendung von OS Radio 104,8. Agenda 2030. Ich sprach heute mit Udo Werges von der Bürgerenergiegenossenschaft NWERG. Wir sprachen über das Thema Energie zum Selbermachen. Bürgergenossenschaften machen uns fit für die Energiewende. 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Bleiben Sie dran.
2: Ja, vielen Dank. Ich war gerne hier und habe in der Einladung gerne gefolgt. Vielen Dank.

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1: Ich bin Babit Büchner. Nach dem gescheiterten Drohnenangriff auf den Leipziger Flughafen will Bundesinnenminister Alexander Dobrindt offenbar die Abwehr verbessern. Die Bild am Sonntag berichtet unter Berufung auf sein Ministerium, dass unter anderem der Luftraum über kritischen Drehkreuzen, Flughäfen und Bahnhöfen durch neue schnell verlegbare Einheiten lückenlos vor Drohnen geschützt werden soll. Dobrindt sagte der Zeitung, dass er mit einer Zunahme solcher Vorfälle rechnet. Der Wahlkampf ist vorbei. Nun fällt die Entscheidung. In Sachsen-Anhalt wird heute ein neuer Landtag gewählt. In allen Umfragen lag die AfD deutlich vor der CDU von Ministerpräsident Sven Schulze.
2: Insgesamt treten 15 Parteien bei dieser Landtagswahl an. Aber die Frage, die die Menschen interessiert, ist vor allem, schafft es die AfD mit ihrem Spitzenkandidaten Ulrich Siegmund, der bei jeder Veranstaltung von hunderten Parteianhängern belagert wird für Selfies und Autogramme, schafft der es, die Mehrheit zu holen? Immerhin wird die Partei vom Verfassungsschutz als gesichert rechtsextrem eingestuft. Deswegen könnte die Regierungsbildung auch schwierig werden. Gewinnt die AfD nicht die absolute Mehrheit, könnte es heißen, alle anderen Parteien inklusive der Linken gegen die AfD. Aus Magdeburg, Simon Krämer.
1: Die US-Vermittler Steve Witkoff und Jared Kushner werden heute zum ersten Mal in Kiew erwartet. Gestern hatten sie mit Kreml-Chef Wladimir Putin über Friedenslösungen im Ukraine-Krieg gesprochen.
3: Die Gespräche hier in Moskau dauerten gut 3 Stunden. Der Kreml sprach anschließend von konstruktiven Unterredungen. Ergebnisse zu möglichen Schritten für ein Kriegsende in der Ukraine sind aber bisher nicht bekannt. Die US-Gesandten Witkoff und Kushner besuchen nun erstmals überhaupt die Ukraine und treffen dort Präsident Zelensky. Dafür gilt eine Feuerpause, allerdings begrenzt auf Kiew. Ansonsten gingen die gegenseitigen Angriffe weiter. Aus Moskau, Ulf Mauder.
1: Nach mehreren Sabotageaktionen gegen das deutsche Stromnetz geht die Suche nach dem 48 Jahre alten Tatverdächtigen weiter. Ein Sprecher der Kölner Polizei sagte am Morgen, dass mehrere Hinweise eingegangen seien. Denen gehe man jetzt nach. Die Ermittler hatten gestern einen Fahndungsaufruf mit 2 Fotos des Verdächtigen veröffentlicht.
4: Das Wetter.
5: Aktuell messen wir in Belm und in Alfhausen 17 Grad und in Osnabrück sind es 18 Grad. Es bleibt heute trocken und tagsüber scheint noch 6 Stunden lang die Sonne bei einer Maximaltemperatur von 19 Grad. Am Montag bleibt es trocken und es weht kaum noch Wind bei 26 Grad. Während das Wetter in Osnabrück dann noch teils bewölkt, teils freundlich ist, gibt es am Dienstag dichte Wolken. Dabei fällt wieder Regen. Die Höchstwerte liegen dann wieder bei 18 Grad.
4: Verkehrslage.
5: Um 12:03, keine aktuellen Störungsmeldungen für die Region Osnabrück. Aber denkt immer dran, egal mit welchem Verkehrsmittel ihr unterwegs seid oder zu Fuß.

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1: Heute am 6. September 2026 herzlich willkommen. Auch heute gibt es Musikwünsche von der Osnabrücker Kulturnacht, die am letzten Wochenende stattfand. Und die, die letztes Wochenende nicht hinzugekommen sind, sind heute auf jeden Fall mit am Start. Außerdem habt ihr euch jederzeit die Möglichkeit und die Gelegenheit, Musikwünsche während der Woche zu äußern, ob von früher, von heute, deutschsprachig, international, instrumental, Hauptsache offiziell erhältlich als CD, Schallplatte, als MP3, ganz einfach an unsere E-Mail.

Hallo, hallo. Ich bin die Claudia aus Wallenhorst. Und ich wünsche mir den Song I Just Call to Say I Love You. Der ist von Stevie Wonder und den kennt jeder. Ich grüße damit meine Familie in nah und fern.

Mit dieser Musik gehen wir jetzt ins Vereinigte Königreich. 23 Wochen auf Platz 1. Sam Fender und Olivia Dean haben mit Rein Me In einen Rekord in den UK Official Single Charts gebrochen, der 73 Jahre Bestand hatte. Die gemeinsame Version hält sich damit länger an der Spitze als jeder Song zuvor. Der bisherige Bestwert gehörte Frankie Lane. Sein I Believe aus dem Jahr 1953 kam auf insgesamt 18 Wochen auf Rang 1. Eine Marke, die über 7 Jahrzehnte unangetastet blieb. Fender und Dean liegen inzwischen 5 Wochen drüber. Und für Sam Fender bekommt die Sache noch eine zweite Ebene. Rein Me In ist seine erste Nummer 1 Single in Großbritannien. Ausgerechnet ein Stück, das zunächst nicht als gemeinsames Projekt mit Olivia Dean entstand, beschert ihm damit seinen bislang größten Single-Chart-Erfolg in der Heimat. Und wir hören jetzt beide Songs hintereinander weg. I Believe, Frankie Lane 1953 und Rein Me In von Sam Fender und Olivia Dean.

Hallo, ich bin Sophia aus Osnabrück und ich wünsche mir Monster von Skillet und ich grüße damit Michi Jeschke aus Osnabrück 2000 und ich wollte noch sagen, dass meine Mom kind of homeless ist.

Rock aus den 2000ern, My Chemical Romance und Skrillet. Und jetzt kommt eine Band, die gibt es schon sehr, sehr lange. Der Titel ist aber aus den 90er Jahren, gewünscht von Heiner aus Lotte. Er wünscht sich Pink Floyd, Coming Back to Life, das war 1994. Und er grüßt alle, die ihn kennen. Und das ist heute unsere lange Rille der Woche.

Nächster Musikwunsch geht raus für Iris aus Wallenhorst. Sie wünscht sich Iris von den Goo Goo Dolls. Grüße gehen raus an Ari, Christian und Elli. Ihr seid die Besten der Besten.

Eingangs spreche ich ja immer davon, es geht auch um internationale Musik in dieser Sendung. Und damit meine ich die nicht deutsch- und nicht englischsprachige Musik. Wie wäre es zum Beispiel mit Musik aus Argentinien, konkret aus Buenos Aires? Sweater, zu deutsch Pullover. Eine Pop-, Rock- und New-Wave-Band, die 1981 gegründet worden ist und sich im Dezember 2007 aufgelöst hatte. Einer ihrer Mitglieder ist natürlich der Sänger und der heißt Miguel Zavaleta. Er ist am Montag im Alter von 71 Jahren verstorben. Und diesen Song, den wir jetzt hören, den hat er auch selbst verfasst. Aus dem Jahr 1984. Amaneche en la Ruta. Hier ist Sueta aus Argentinien und gleich gibt's auch einen internationalen Musikwunsch.

0: Ein Klassiker aus Albanien war das. Nordmazedonien kam er her, denn er ist letzten Herbst verstorben, habe ich nämlich nachgelesen. Ja, auch nicht schlecht. Übrigens, ich habe dem Besucher auch gesagt, dass wir auch eine Sendung haben, die heißt Radio Kosova, Nachrichten, Musik und Kultur. Die wird das nächste Mal am 28. September bei uns ausgestrahlt, also am Montag, den 28. September um 19 Uhr.
1: Ich bin Enzo aus Hollage. Ich wünsche mir Bee Gees von OG Kimo und Levin Liam. Und ich grüße Funkloch, die Mannschaft und Sabine.

0: Als der Besucher sagte Bee Gees, dachte er natürlich an die Band und nicht an einen Titel, der Bee Gees heißt. Und ein bisschen wurde doch Nina Chuba gesampelt. White Beverly Lee. Es gibt neue Musik von Josu, noch ein Jahr, und das ist der Titelsong seiner neuen EP. Sie erzählt von dem Moment, in dem man merkt, was, wenn sich alles am Ende nicht auszahlt. Zwischen Dankbarkeit für das, was schon da ist, und der leisen Frage, ob man woanders glücklicher wäre, bleibt ein Gedanke, der nicht verschwindet. Musikalisch ist noch ein Jahr dunkler und getriebener als die bisherigen EP-Singles. Elektronische und analoge Elemente reiben sich aneinander, während der Song sich immer weiter zuspitzt. Die Single ist genau wie die EP letztes Wochenende erschienen, am 28. August. Die Vorab-Singles Lieben, Hassen und Nightjet 457 und Billie Eilish habe ich bereits vorgestellt. Und jetzt kommt die neue Single. Hier ist Josu, noch ein Jahr.
1: Was geht? Ich bin Josu und ihr hört meine aktuelle Single.

Das war neue Musik aus Österreich von Naila. Earthquake. Eine Trennung, ein Schlüssel und der Mut, neu anzufangen. Ein emotionaler Pop-Rock-Song über Liebe, Verlust und den Mut, nach dem Ende einer langjährigen Beziehung wieder neu anzufangen. Und das war die erste Stunde, 12 Uhr mittags, der Sonntagskult von und mit Christian Paul. Die zweite Stunde folgt sogleich, bis ran die Nachrichten, die Sunrise Symphony. Gleich geht's weiter.

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2: Ich bin David Büchner. Nach dem gescheiterten Drohnenangriff auf den Flughafen Leipzig-Halle will Innenminister Alexander Dobrindt die Abwehr offenbar deutlich ausbauen. Der Bild am Sonntag sagte er, dass er mit einer Zunahme solcher Vorfälle rechnet. Deutschland könne sich aber dagegen schützen.
3: Dobrindts Pläne gehen ziemlich weit. Mobile Einheiten sollen Drohnen über Flughäfen, wichtigen Verkehrsknoten und dem Berliner Regierungsviertel abfangen können. Und weil Behörden und Unternehmen täglich hunderte Cyberattacken erleben, plant das Innenministerium einen sogenannten Cyberdome, also ein Netz aus digitalen Sensoren, das Hackerangriffe möglichst früh erkennt und abfängt. Zoe Tassovali, Nachrichtenredaktion.
2: In Sachsen-Anhalt wird heute ein neuer Landtag gewählt. Nicht nur bei uns, auch international wird die Wahl dabei mit großem Interesse verfolgt. Im Mittelpunkt steht die Frage, wie stark die AfD abschneidet und ob sie erstmals in einem Bundesland an die Regierung kommt.
4: In den Umfragen lag die AfD zuletzt deutlich vor der CDU und so war auch der Wahlkampf extrem polarisiert. Auf der einen Seite die AfD, die auf eine Alleinregierung hofft und die es auch in den ländlichen Gebieten geschafft hat, Hunderte bis Tausende Besucher zu ihren Veranstaltungen zu ziehen, die dann Spitzenkandidat Ulrich Siegmund frenetisch gefeiert haben. Und auf der anderen Seite aber auch Tausende Menschen, die wie gestern hier noch auf dem Magdeburger Domplatz für Demokratie und für Weltoffenheit demonstriert haben. Aus Magdeburg Simon Krämer.
2: Nach mehreren Sabotageaktionen gegen das deutsche Stromnetz geht die Suche nach dem 48 Jahre alten Tatverdächtigen weiter. Ein Sprecher der Kölner Polizei sagte am Morgen, dass Hinweise eingegangen seien, denen gehe man jetzt nach. Die Ermittler hatten gestern einen Fahndungsaufruf mit zwei Fotos von ihm veröffentlicht. Der Mann soll sich in Briefen zu den Angriffen in Brandenburg, Nordrhein-Westfalen und Sachsen bekannt haben. Steigende Temperaturen führen dazu, dass die Pflanzenwelt in europäischen Gebirgen artenreicher wird. Allerdings gibt es auch Verlierer, haben Wissenschaftler der Universität Wien nachgewiesen. Sie haben in einer Studie, die im Fachmagazin Science veröffentlicht wurde, 72 Berggipfel untersucht. Das Ergebnis? Es siedeln sich immer mehr neue Arten an. An kühlere Standorte angepasste Pflanzen verschwinden jedoch.
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7: Die zweite Stunde und die beginnt countrymäßig. Wenn ein ganz berühmter musikalischer Künstler oder Künstlerin stirbt, ist das Interesse an ihrer Musik oder an seiner Musik besonders groß. Dolly Parton hat's geschafft. Sie ist wieder in US-amerikanischen Billboard-Charts mit 5 Singles platziert. Here You Come Again, I Will Always Love You, Islands in the Stream, das Duett mit Kenny Rogers, 9 to 5 und Jolene. Jolene ist auch bei uns wieder drin. Beziehungsweise hat es damals im Original in den 70er Jahren noch gar nicht reingeschafft. Hören wir jetzt auch gleich. Zuvor Here You Come Again. Ein Titel aus dem Jahr 1977. Auch Nummer 1 natürlich in US-Country-Charts. US-Charts damals Platz 3 erreicht. Und ein anderer Country-Künstler ist auch von uns gegangen. Bereits in der vergangenen Woche Frankie Miller, es gibt ja den Popsänger Frankie Miller, es gibt auch den Country-Sänger Frankie Miller, stolze 95 Jahre alt. Aus dem 1959 gibt es das Stück Blackland Farmer. Weiterhin viel Spaß und guten Empfang.
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0: Derzeit haben wir keine eigene Country-Sendung bei uns im Programm, aber gab es natürlich auch schon in der Vergangenheit andere anderen Genres. Ja, fast alle anderen Genres sind hier bei uns abgedeckt. Mehr dazu später auch in unseren Radiotipps. Jetzt kommen aber erstmal die Veranstaltungstipps.
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0: Schauen wir mal auf Highlights in der Region. Heute heißt es nachmittags um 17 Uhr Hawker's Harp, Handmade Music, Folk Walk der 70er Jahre in der Insel der Künste in Melle. Ebenfalls 17 Uhr und zwar in der ehemaligen Kirche in Hagen eine musikalische Reise mit dem Shantychor der KAB St. Antonius. Dann gibt es ein Wohnzimmerkonzert mit Mo und Joschka Brings und zwar im VW-Werk hier in Osnabrück um 19 Uhr. Ebenfalls 19 Uhr im Rosenhof spielt Klaus Hoffmann Ich Bin. Am kommenden Donnerstag um 20 Uhr feiert die Band Meute ihr 10-jähriges Jubiläum, so heißt nämlich auch ihre Tour. Meute Jubel 10 Years im Hyde Park hier in Osnabrück. Und um 20.30 Uhr am Donnerstag bei Stock im Hagen Steve Scott Wise Band 20 Years auf Blues. Am Freitag 19 Uhr die Botschaft in Osnabrück mit der singenden Botschaft, das ist eine Mitmachsause. Und am kommenden Wochenende findet statt Dissen Skurril natürlich in Dissen, ein Open Air. 21.15 Uhr spielt am Freitagabend Never Enough Toto, eine Toto-Coverband. Am Samstag, den 12. September um 19 Uhr auf der Schlossinsel Fürstenau melden sich unsere Kolleginnen und Kollegen von der NDR1-Party, die große 80er- und 90er-Party. Fühl's nochmal mit Moderator Andreas Kuhlage und DJ Sönke Koch. Ja, der Kuhlage war früher auch bei den Kollegen von Enjoy. Lange, lange Jahre. Dissen Skurril natürlich auch am Samstag, 19.30 Uhr, dann beim Open Air 65, Cadillac, Flocks und Winterkind. Dann am Samstag, 20 Uhr im Lutherhaus hier in Osnabrück, das Nils Kercher Trio featuring Kira Kapainen und Baru Koyati aus Mali. Und wer Kabarett mag, den empfehle ich Samstag, 20 Uhr in der Lagerhalle, Jürgen Becker. Deine Disco, Geschichte in Scheiben, wie Musik Politik macht. Ja, und zwei der eben genannten Veranstaltungstipps sind verbunden mit Musikwünschen von der Kulturnacht des letzten Wochenendes. Die Heike aus Osnabrück wünscht sich Klaus Hoffmann. Derselbe wohnt über Berlin. Sie grüßt damit Anja Dressel und natürlich Klaus zurzeit in Osnabrück. Und auch die Band Meute wurde gewünscht von Martin aus Osnabrück. Er grüßt alle, die ihn kennen.

Als ich diesen Titel wiedergehört habe, habe ich mich natürlich daran erinnert, den kannte ich. Meute, You and Me, in der kommenden Woche zu Gast in Osnabrück. Kommen wir zu unseren TV-Tipps. In der kommenden Woche wird das 60-jährige Jubiläum von Star Trek zelebriert. Unter anderem am Dienstag 17.15 Uhr mit Star Trek Short Tracks, Star Trek, die Fancruise um 20.15 Uhr und um 21 Uhr Trekkies, alles bei Tele 5. Die machen aber 60 Stunden Programm die ganze Woche in Sachen Star Trek. Am Mittwoch um 20.15 Uhr sendet RTL zeitversetzt die Verleihung des Deutschen Fernsehpreises, das Beste aus TV und Streaming. Und noch eine Preisverleihung am kommenden Donnerstag, abends so ab 18, 19 Uhr, wird bundesweit auf verschiedenen Radiosendern der Deutsche Radiopreis 2026 live übertragen bzw. Ausschnitte ausgestrahlt. Und eine Zusammenfassung gibt es zum Beispiel am Donnerstagabend 22 Uhr im NDR-Fernsehen. Und am kommenden Wochenende, am Freitag und Samstag, auf neuen Sendeplätzen startet Insat 1 bzw. auf Pro 7, 20.15 jeweils, die 16. Staffel von The Voice of Germany. Vorab streamen konnte man es schon. Jetzt, viele Jahre später, ist sie am Start. Die neue Generation von Club der Roten Bänder ab Dienstag 20.15 Uhr bei Vox. Und die Titelmusik von der Ursprungsserie ist, glaube ich, auch die Musik der neuen Serie. Das ist Miss Mr. Hurricane.

Jive Bunny and the Master Mixers. That's What I Like mit Hawaii 5-0. Let's Twist Again, Let's Dance, Wipe Out, Great Balls of Fire, Johnny Be Good, Good Gully, Miss Molly, The Twist, Summertime Blues, Wessel Dazzle, Wanna Sue und Chantalie Lace. Sozusagen ein Vater-Sohn-Projekt. Der Vater hat's produziert. Das war John Pickles als Exekutivproducer und der Sohnemann Andy Pickles, der hat das Ganze zusammengestellt. Und Papa John Pickles, der ist im Alter von 84 Jahren verstorben. War Nummer 1 damals im Vereinigten Königreich. Noch größer war aber der Hit Swing the Mood mit dem Medley aus Rock'n'Roll Oldies und der Musik von Glenn Miller, damals auch Nummer 1 bei uns in Deutschland. Zwei Musikwünsche habe ich jetzt noch von der Kulturnacht. Zum einen von Markus aus Osnabrück. Er grüßt alle Glanzgänger mit Fireworks von Beat, Beat, Beat. Und dann für Markus aus Osnabrück, Wenn du tanzt, von wegen Lisbeth.

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0: Ich trage den Sarg, du trägst was Buntes. Platz 2 da Ende Juli in den Albumcharts. Das war Jupiter Jones und das war die neue Single zusammen mit dem Comedian und Content Creator Wyko. Faschopartei. Am Freitag erschienen. Wer sie live erleben möchte, Jupiter Jones sind auf Tour, machen unter anderem halt am 23. September in Münster in der Sputnik-Halle. Und jetzt kommen wir zu einem Künstler, der ist 40 geworden, den kennen wir aber eher als Remix von Felix Jehn. Oh Mai, mit seinem Cheerleader, heute mal im Original.
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1: Heute im Programm 17 Uhr wieder Soundtrack of Life, Geschichte, die das Leben schrieb. Diesmal geht's um Roger Stein. Am Montag Stilikonen Klassik, das Musikfeature Giacomo Puccini, seine Frauen, seine Opern. Um 19 Uhr Hallo Afrika und um 20 Uhr Grammophon und Drehorgel, Rock und Pop der 70er. Am Dienstag 18 Uhr zeitlos das Magazin, um 19 Uhr Easy Listening Jazz und um 20 Uhr das Kampfkunstforum Osnabrück. Diesmal ein Resümee des Voodoo Festivals Teil 1. Am Mittwoch 18 Uhr Timeless, entdecke die Welt, in der du lebst. Um 19 Uhr öffnet Wikis Box The Story of Spider-Murphy Gang. 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Oh mein, der ist 40 geworden, jetzt kommt jemand, der ist doppelt so alt. Loudon Wainwright der Dritte. Dead Skunk, 1972, zum 80. Geburtstag.

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1: Diese Stunde begann mit Country, sie endete mit Country. Choosing Texas, Ella Langley mit 20 Wochen auf Platz 1 ist das Lied länger an der Spitze als alle Lieder zuvor bei ihrer Erstveröffentlichung. Nur der wahrscheinliche Wiederkehrer All I Want for Christmas is You von Mariah Carey kann noch insgesamt 2 Wochen mehr vorweisen. Mittlerweile auch Nummer 1 in England und wie gesagt seit 20 Wochen Nummer 1 in den USA. Das war der Sonntagskult von und mit Christian Paul. Die Musikwünsche der Kulturnacht sind durch. Wenn ihr einen Musikwunsch habt, ob Hit oder Rarität, wir versuchen alles zu erfüllen, was offiziell erhältlich ist, dann schreibt uns doch während der Woche.
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1: Allen Geburtstagskindern auch natürlich an dieser Stelle einen herzlichen Glückwunsch. So zum Beispiel auch Loris Spee, sie ist 80 geworden. Hartmut Mager alias Harry Glück, 85 Jahre alt. Wolfgang Lenk von den Prinzen, der ist 60 geworden. Baschi, der ist 40 geworden aus Österreich. Und der Benny Jolling von der Band Normal aus Niederlanden ist ebenfalls 80 geworden. Kommenden Sonntag werde ich Studiogäste erwarten. Wer das da genau sein wird, schaltet ein. Hier geht's gleich weiter mit unserer Hörerhitparade, die Oldie Charts. Bleibt also dran. Bis nach den Nachrichten.

0: 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Thomas Bleski.
1: Im Ringen um ein Ende des Ukraine-Kriegs sind die US-Unterhändler Witkow und Kushner erstmals in Kiew eingetroffen. Dort ist ein Treffen mit Präsident Zelensky geplant. Gestern hatten beide in Moskau fast 3 Stunden mit Kreml-Chef Putin gesprochen. Zelensky erklärte, die Ukraine sei zu konstruktiven Gesprächen bereit, brauche aber Sicherheitsgarantien und eine würdige Nachkriegsordnung. Die Erwartungen an die neuen US-Vermittlungsbemühungen sind in Kiew und Moskau allerdings gering. Heute wird in Sachsen-Anhalt ein neuer Landtag gewählt. Knapp 1,7 Millionen Menschen sind zur Stimmabgabe aufgerufen, noch bis 18 Uhr. Im Fokus steht die AfD mit Spitzenkandidat Ulrich Siegmund.
2: Insgesamt treten 15 Parteien bei dieser Landtagswahl an. Aber die Frage, die die Menschen interessiert, ist vor allem, schafft es die AfD mit ihrem Spitzenkandidaten Ulrich Siegmund, der bei jeder Veranstaltung von hunderten Parteianhängern belagert wird für Selfies und Autogramme, schafft der es, die Mehrheit zu holen? Immerhin wird die Partei vom Verfassungsschutz als gesichert rechtsextrem eingestuft. Deswegen könnte die Regierungsbildung auch schwierig werden. Gewinnt die AfD nicht die absolute Mehrheit, könnte es heißen, alle anderen Parteien inklusive der Linken gegen die AfD. Simon Krämer, Magdeburg.
1: Nach dem gescheiterten Drohnenangriff auf den Leipziger Flughafen plant die Bundesregierung einen besseren Schutz vor solchen Vorfällen. Bundesinnenminister Alexander Dobrindt rechnet mit einer Zunahme der Attacken. Russlands hybride Angriffe seien tägliche Realität, so der CSU-Politiker.
3: Dobrindts Pläne gehen ziemlich weit. Mobile Einheiten sollen Drohnen über Flughäfen, wichtigen Verkehrsknoten und dem Berliner Regierungsviertel abfangen können. Auch Stromanbieter, Wasserwerke oder Rüstungsfirmen sollen mehr Möglichkeiten bekommen, selbst gegen Drohnen vorzugehen. Und weil Behörden und Unternehmen täglich hunderte Cyberattacken erleben, plant das Innenministerium einen sogenannten Cyberdome, also ein Netz aus digitalen Sensoren, das Hackerangriffe möglichst früh erkennt und abfängt. Zoe Tassovali, Nachrichtenredaktion.
1: Die Polizei sucht weiter nach einem 48-Jährigen aus dem Ruhrgebiet. Er soll hinter mehreren Sabotageakten gegen das deutsche Stromnetz stecken. Die Fahndung läuft, sagt die Kölner Polizei. Hinweise seien eingegangen, denen gehe man nach. In seiner Wohnung in Gevelsberg hatten die Fahnder Sprengstoff gefunden.
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6: Die 819. Ausgabe heute am 6. September 2026. Seit 13:30 spielt der VfL Osnabrück zu Hause gegen Eintracht Braunschweig. Steht nach wie vor 0:0. Sollte es da was Neues geben, erfahrt ihr es bei uns. Vorher wart ihr folgendes:
5: nicht platziert.
6: Zu wenig Stimmen bekommen hat eine unserer 5 Läufer schon der letzten Ausgabe, nicht mal Heart Goes Boom von Mahogany. Das bedeutet, 4 Songs sind neu. Die spannende Frage, wer ist unser Spitzenreiter? Die Auf- und die Absteiger gibt es jetzt bis 16 Uhr. Und natürlich die Mitmachregeln. Wir starten mit unserem Schlusslicht. Am 19. September liegt ja ein letztes Mal in Osnabrück auch auf seiner Final Tour. ATB zusammen mit den Wild Strawberries, Let You Go von 13 auf 20. Und in der zweiten Woche ebenfalls mächtig abgestürzt von 6 auf 19. You're My Best Friend, Queen. Ich wünsche viel Spaß und guten Empfang.

0: Bereits letzte Woche haben wir einen James-Bond-Song vorgestellt. Auch heute ist einer in der Vorstellung ein Hörervorschlag von Georg aus Ankum. Wenn auch ihr einen Hörervorschlag habt, der Titel sollte mindestens 20 Jahre alt sein. Der Interpret sollte derzeit nicht bei uns vertreten sein. Und solltet ihr mehrere Vorschläge haben, ist das auch kein Problem. Wir arbeiten alles ab, ganz einfach per Mail.
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0: Es handelt sich um The Living Daylights von A-ha aus dem Jahr 1987 aus dem James Bond-Film 007, Der Hauch des Todes. Geschrieben von John Barry und Paul Wachter. Das A-ha-Mitglied hatte zufälligerweise auch diese Woche Geburtstag, nämlich heute am 6. September ist 65 Jahre alt geworden. Wenn ihr mögt, ab damit ins Voting. Neuvorstellung A, der Hörervorschlag von Georg aus Ankum, The Living Daylights von A-ha.
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1: Für Vorschlag A von Georg aus Ankommen vorgeschlagen: The Living Daylights, im Angehauch des Todes, James Bond 007 von Aha. Kurzer Blick zur Bremer Brücke, Halbzeit in Osnabrück, der VfL und Eintracht Braunschweig spielen. Es steht zur Halbzeit 0:0. Und im Countdown geht's weiter mit unserem ersten Neueinsteiger. Das Ohr von Van Gogh hat's geschafft. Kennt ihr nicht? Ich kannte es vorher auch nicht, hab's aber rausgesucht. Aus Spanien, La Orera de Van Gogh mit Puedes Contar Conmigo. Neu auf der 17 und auf der 16 in der vierten Woche raus aus den Top 10, abgestürzt von 7 auf 16. In the Army Now von Status Quo.
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0: Mehr spanische Musik am kommenden Samstag wieder bei uns im Programm um 20 Uhr. Das Mixtape, Mix aus spanischem Pop und Rock und Metal mit meiner Kollegin Mercedes Herrada Diaz.
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0: Du musst zur Bundeswehr, die deutsche Version von You're in the Army Now. Das war die Band Fee und von der Bundeswehr geht's rüber zur Polizei. 1, 2 Polizei, 4 Wochen dabei von 12 auf 15, Modo aus Italien.
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1: Willkommen zur nächsten Neuvorstellung zu Sir Barry Allan Crompton Gibb. Er ist 80 geworden am 1. September. Und ehemaliger Sänger und natürlich Gitarrist der Musikgruppe Bee Gees. Und das letzte verbliebene lebende Mitglied. Er hat auch Soloplatten veröffentlicht. Und auch Duettplatten, so zum Beispiel mit Barbra Streisand, Guilty und What Kind of Fool. 1984 seine Single Shine Shine und 1988 Musik aus dem Film Childhood Days, Tom Hanks in jungen Jahren. Und die Bee Gees hatten wir schon lange nicht mehr drin in unserer Hörerhitparade. Das wollen wir ändern mit Neuvorstellung B. B wie Bee Gees. Dieser Song wurde ein Jahr später auch verwendet im Soundtrack zum Film Saturday Night Fever. Der feiert dieses Jahr 50-jähriges Jubiläum. Dieser Titel war Nummer 1 in den US-Charts, bei uns Platz 16, im Vereinigten Königreich immer noch Platz 5. Die Rede ist von You Should Be Dancing. Also wir lassen die Tanzschuhe gleich mal an. You Should Be Dancing, Bee Gees, Neuvorstellung B. Wenn ihr mögt, ab damit ins Voting.
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1: Führt noch Vorschlag B, Bee Gees, You Should Be Dancing. Auf der 14 von der 10 in der 9. Woche runtergehend wieder aus den Top 10 für In the Navy von den Village People. Und weil es so viel Spaß macht, jetzt heute nochmal die deutsche Version, die Marine von Jean-André und die kleine Jeanette.
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0: Auf der 13 befindet sich unser nächster Neuensteiger. DJ Bobo aus der Schweiz hat's reingeschafft. Hier ist Freedom.
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0: Freedom, DJ Bobo im Clubmix. Neuen Stieg auf Platz 13.
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0: Jede Woche zwischen 14 und 16 Uhr stellen wir euch 20 Platzierungen, 5 Neuverstellungen zur Wahl. Und ihr habt die Qual der Wahl mitzuvoten auf der Seite zur Sendung www.oldiecharts.de. Habt nicht nur eine, sondern insgesamt 5 Stimmen, die ihr auf die platzierten Titel und die Neuvorstellungen verteilen könnt. Macht von eurem Wahlrecht Gebrauch. Denkt aber auch daran, dass jede Woche nach der Auswertung die Zähler auf 0 gestellt sind. Deswegen gibt es auch mal die Fahrstuhlsongs, mal oben, mal unten und dann mal irgendwann ganz raus. Nämlich die Titel, die zu wenig Stimmen bekommen haben, die fliegen jede Woche raus. Bis anschließend Donnerstagabend könnt ihr mitvoten, Mitternacht auf der Seite. Oder ihr sendet uns jederzeit einen Hörervorschlag. Dieser Titel sollte mindestens 20 Jahre alt sein. Der Interpret sollte derzeit nicht bei uns vertreten sein. Ganz einfach per Mail.
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0: Auch sie hat heute Geburtstag, keinen Runden. Ich sag's an dieser Stelle auch gerne nochmal, auch wenn wir auf Geburtstag und Tode grundsätzlich sonntags im Programm eingehen, ist kein Muss, ist kein Zwang, aber es passt immer ganz gut, weil, wie gesagt, die Aufmerksamkeit dann auf die Künstler oder die Bands noch etwas größer ist. 51 Jahre jung mittlerweile, Gala Rizzato aus Italien. Gala, klingelt da was? In den Fußballstadien klingelt auf jeden Fall was, denn da wird's gerne angestimmt. Nummer 1 Hit in Italien, bei uns damals Platz 14. Und genau vor 30 Jahren erschienen, das ist ein Hörervorschlag von Petra aus Osnabrück und ein sogenannter Dauerbrenner, denn der Titel war über ein halbes Jahr platziert in den europäischen Hitlisten. Frieda Gold, die nächstes Jahr in Osnabrück zu Gast sein werden, auf dem Schlossgarten und mehr, haben es verwendet für Liebe ist keine Rebellion. Hier ist das Original. Wenn ihr mögt, ab damit ins Voting. Der Hörervorschlag von Petra aus Osnabrück. Freed from Desire von Gala.
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1: Für Neuvorschlag C, der Hörervorschlag von Petra aus Osnabrück, Freed from Desire von Gala. Und die Plätze 12 und 11 bis ran an die Nachrichten wieder rauf. Von 18 auf 12 in der 15. Woche Trouble, Heaven 17 und in der 9. Woche von 19 auf 11 Ich bin Cowboy als Mann, Gitte.

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1: Ich bin Thomas Bleskin. Die US-Unterhändler Witkow und Kushner sind erstmals in Kiew eingetroffen, um über ein Ende des Ukraine-Kriegs zu sprechen. Die beiden treffen sich heute mit Präsident Zelensky.
2: Der ukrainische Präsident Zelensky begrüßte die Amerikaner unter freiem Himmel vor der Sophienkathedrale. Auf dem Platz stehen viele Erinnerungsfotos an ukrainische Soldaten. Lange haben Witkow und Kushner gezögert, überhaupt die Reise nach Kiew zu machen. In Moskau waren sie viel öfter und auch am Vortag haben sie im Kreml mit Wladimir Putin gesprochen. Allerdings erwarten derzeit weder Moskau noch Kiew eine erfolgreiche Vermittlung der Amerikaner. Jede Seite will die andere militärisch unter Druck setzen. Friedemann Kohler, Nachrichtenredaktion.
1: Schafft die AfD die absolute Mehrheit? In Sachsen-Anhalt wird heute ein neuer Landtag gewählt. Die Wahllokale haben seit 8 Uhr geöffnet und schließen um 18 Uhr. Nicht nur bei uns, auch international wird die Wahl mit großem Interesse verfolgt.
3: Politisch könnte dieser Wahlabend einiges durcheinanderwirbeln. Die AfD geht als klarer Favorit ins Rennen. In der letzten Umfrage lag sie bei 41%, die CDU bei 23%. Aber selbst wenn die AfD stärkste Kraft wird, ist völlig offen, wer regieren kann. Alle anderen Parteien schließen eine Koalition mit ihr aus. Und AfD-Spitzenkandidat Siegmund sagt selbst, er will nur mit absoluter Mehrheit Regierungschef werden. CDU-Ministerpräsident Schulze hofft deshalb auf ein starkes Ergebnis seiner Partei. Mit einem vorläufigen Endergebnis wird erst am frühen Montagmorgen gerechnet. Zoe Tassovali, Nachrichtenredaktion.
1: Nach mehreren versuchten Sabotageangriffen auf das deutsche Stromnetz sucht die Polizei am Hambacher Forst bei Kerpen mit einem Großaufgebot nach einem 48-jährigen Tatverdächtigen. Nach Angaben der Kölner Polizei wird nach dem Mann selbst oder Spuren von ihm gefahndet. Er soll Bekennerschreiben verschickt haben, die auf Täterwissen hindeuten. Bei einer Durchsuchung seiner Wohnung in Gevelsberg war zuvor Sprengstoff entdeckt worden. Steigende Temperaturen seit den 80er Jahren führen dazu, dass die Pflanzenwelt in europäischen Gebirgen artenreicher wird. Allerdings gibt es auch Verlierer, haben Wissenschaftler der Universität Wien nachgewiesen. Sie haben in einer Studie 62 Berggipfel untersucht. Das Ergebnis: Es siedeln sich zunehmend neue Arten an. An kühlere Standorte angepasste Pflanzen verschwinden jedoch.
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5: Die zweite Stunde und mit einem Auge gucke ich auf das Heimspiel des VfL Osnabrück gegen Eintracht Braunschweig. Es steht nach wie vor 1:0. Sollte sich da was ändern, dann erfahrt ihr es bei uns. Und im Countdown geht es weiter natürlich mit dem Einstieg in die Top 10. Und da ist unser nächster Neunsteiger, Garbage Humps, reingeschafft. Die Welt ist nicht genug. Das war Pierce Brosnan als James Bond. The World is Not Enough von 0 auf 10. Und 11 Wochen dabei, ein Platz gefallen von 8 auf 9. Invisible, Alison Moyet.
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0: Das war der Uncle Remix von The World Is Not Enough Garbage. Neu bei uns auf Platz 10. Ein weiteres Tor ist gefallen in Osnabrück für den VfL Osnabrück gegen Eintracht Braunschweig. Jakobsen trifft in der 76. Minute zum 2:0. Und damit geht's weiter in unserer Hitparade.
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0: Kaum verrate ich euch, dass es 2:0 steht, steht es auch schon 3:0 für den VfL Osnabrück gegen Eintracht Braunschweig. In der 80. Minute traf Meißner zum eindeutigen Führungstreffer. Wir kommen zur nächsten Neuvorstellung und gehen dafür in unsere Landeshauptstadt, aber jetzt nicht zu Hannover 96, nein, zu Marquez, die sich nach einem Hotel benannt haben, beziehungsweise abgeleitet haben. Sie wurden vor genau 20 Jahren von 4 Musikern gegründet, die bis dorthin vorwiegend als Musikproduzenten und Autoren tätig waren. So zum Beispiel für Patrick Nu, Jazz Kantine und Olli P. Oder auch als Fotograf zum Beispiel für das Album Schrei von Tokyo Hotel. Die Titelmusik der Telenovela Schmetterlinge im Bauch, die stammt auch von ihnen. Der Sänger und Frontmann Sascha Piro, der trat 2003 beim Vorentscheid zum Eurovision Song Contest an mit dem Titel Wenn Grenzen fallen. Zudem war er bis zum Sommer 2006 Frontsänger der hannoverschen Top 40 Coverband Steam. Zudem gab es Marco Heggen, Christian Flaps und Dominik Deker, die alle auch Musik gemacht haben im Vorfeld. Marco Heggen ist nicht mehr dabei. Jetzt zum 20-jährigen Jubiläum ist natürlich auch ein Jubiläumsalbum erschienen. Das heißt Super Elastico. Das Besondere, sie singen ja nicht Englisch, sie singen ja Spanisch und das als Hannoveraner. Und vor 20 Jahren, da chartete auch gleich die erste Single. Nicht das, was ihr alle kennt, das war erst ein Jahr später, Vayamos Compañeros, sogar Nummer 1 in der Schweiz. Nein, El Temperamento. Wenn ihr mögt, ab damit ins Voting. Neuvorstellung D, El Temperamento von Marquez. Der zweite spanische Titel heute in der Sendung.
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2: Für Neuvorschlag D. Marquez aus Hannover, El Temperamento. Eintracht Braunschweig gelingt hier in Osnabrück ein Anschlusstreffer in der 90. Spielminute, in der 88. Spielminute, ein 1:3 durch Sturm. Und im Countdown geht's weiter mit Platz 8. Und er kommt von der 11, wieder aufgestiegen in den Top 10 in der 7. Woche. Sehnsucht ist unheilbar. Hier ist Joanne Werding.
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0: Das Spiel ist aus. VfL Osnabrück gewinnt gegen Eintracht Braunschweig zu Hause mit 3:1. Gut fürs Punktekonto, gut für die Tabelle. Mehr dazu natürlich wieder auch in unserem redaktionellen Programm morgen früh ab 6 bei US Radio 104,8. Und im Countdown geht's weiter mit den Plätzen 7 und 6. Der älteste Titel, das ist von Paul Anka, Put Your Head on My Shoulder. Mittlerweile 5 Wochen dabei, gefallen von 3 auf 7. Heute mal in der italienischen Version, Abbandonati Amore. Und da kommt der Aufsteiger der Woche von 0 auf 6. Standesgemäß hat sie's reingeschafft. Dolly Parton, All I Can Do.
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1: Ja, jeden Sonntag zwischen 14 und 16 Uhr stellen wir euch 20 Platzierungen, 5 Neuvorstellungen vor. Und ihr habt die Qual der Wahl, aus diesen insgesamt 25 Titeln bis zu 5 Titeln auszuwählen auf unserer Seite zur Sendung www.oldiecharts.de. Macht von eurem Wahlrecht Gebrauch. Einmal am Tag dürft ihr online mitmachen bis einschließlich Donnerstagabend Mitternacht. Und wenn ihr sagt, na, schöne Sendung, aber da ist ja gar nichts dabei, was ich wählen könnte. Ja, da schreibt doch selber was vor. Mindestens 20 Jahre alt sollte dieser Titel sein. Der Interpret sollte derzeit nicht bei uns vertreten sein. Solltet ihr mehrere Vorschläge haben, ist das auch kein Thema. Wir arbeiten alles ab. Es dauert ein wenig, aber vielleicht ist euer Vorschlag schon in der nächsten Ausgabe dabei.
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1: Und wir kommen zur letzten Neuvorstellung der heutigen Ausgabe und wir kommen zu einem Violinisten aus dem Vereinigten Königreich, nämlich Michael Mick Kaminski. Er ist diese Woche 75 geworden, vor allen Dingen bekannt als Mitglied des Electric Light Orchestras, was wir auch gerade im Hintergrund hören. Und zudem hatte er 1979 als Frontmann der Gruppe Violinski in den britischen Charts einen Top 40-Hit, nämlich mit dem Clock Dance. Das ist einer von diesen Instrumentaltiteln, die hat man damals mal irgendwie gehört, zum Beispiel im Radio, und wusste aber nicht, wer ist das, wie heißt das Stück. Es wurde meist nicht anmoderiert. Also, wenn euch der nachfolgende Song gefällt, dann ab damit ins Voting. Die letzte Neuvorstellung des heutigen Sonntages. Neuvorstellung E, Clock Dance, Violinski.
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1: Hier unsere 5 Neuvorstellungen noch einmal in der Übersicht. Neuvorstellung A, das war der Hörervorschlag von Georg aus Ankum. The Living Daylights, im ganzen Angesicht des Todes aus James Bond, aha. Neuvorstellung B, wie die Bee Gees, You Should Be Dancing. Neuvorstellung C, Freed from Desire, Gala aus Italien, vorgeschlagen von Petra aus Osnabrück. Neuvorstellung D, El Temperamento, Marquez aus Hannover. Und eben gehört Neuvorstellung E, der Clock Dance, Violinski.
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1: Im Countdown geht's weiter mit den Dauerbrennern. 18 Wochen dabei. Wieder rauf von 9 auf 5. Arabian Affair, das Abdul Hassan Orchestra. Und in der 19. Woche ein Platz wieder nach oben von 5 auf 4. Radioaktivität, Kraftwerk.
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0: nicht mehr dabei.
1: Nach bereits einer Woche verlassen musste Sing a Song Now Now von AC One. Nach zwei Wochen Osaki Ponjali, Paolo Ferrara aus Freibeuter der Meere. Nach vier Wochen raus das Duett Falling Slowly von Glenn Hansard und Marchetta Irglover. Und nochmal Italien, nach fünf Wochen raus Elgato e la Volpe, Edoardo Bennato. Und tschüss. Wir steigen aufs Treppchen. Bronze, Silber und Gold. Von 2 auf 3. 20 Wochen mittlerweile dabei. Beautiful, Christina Aguilera. Letzte Woche von 0 auf 1. Diese Woche nur noch die 2. Zweite Woche also. Sleeping Bag, CC Top. Und jetzt dürft ihr raten, wer ist an der Spitze?
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1: Diese 20 Platzierungen hatten wir heute dabei. Auf der 20 Let You Go, ATB und The Wild Strawberries. Die 19 You're My Best Friend, Queen. Die 18 Stripped, Depeche Mode. Die 17 war neu, Puertas Contra Comingo, La Aurea de Farroch. Die 16 In the Army Now, Status Quo. Die 15 1-2 Polizei, Modo. Die 14 In the Navy, Village People. Die 13 neu, Freedom, DJ Bobo. Die 12 Trouble, Heaven 17. Die 11 Ich bin Cowboy als Mann, Gitte. Das sind unsere Top 10. Auf der 10 neu, The World is Not Enough aus James Bond. Ja, die Welt ist nicht genug, Garbage. Die 9 Invisible, Alison Moyet. Die 8 Sehnsucht ist unheilbar, Joanne Werding. Die 7, Put Your Head on My Shoulder, Paul Anka. Neu war die 6, der Aufsteiger der Woche, All I Can Do, Dolly Parton. Die 5, Raven Affair, Abdul Hassan Orchestra. Die 4, Radioaktivität, Kraftwerk. Die 3, Beautiful, Christina Aguilera. Und gerade eben gehört, die 2, Sleeping Bag, ZZ Top. Es kann nur ein Dauerbrenner sein, der jetzt wieder an der Spitze landet ist. Er war auch schon mal an der Spitze vor einigen Wochen. 24 Wochen dabei, insgesamt 25 Wochen kann bei uns ein Titel platziert sein. Also einmal dürft ihr noch wieder wählen. Die Rede ist von Malaria. Kaltes, klares Wasser. Von 4 auf 1 wieder rauf.
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1: Das war natürlich die Originalversion, das war der Remix, auch schon 25 Jahre her, Malaria vs. Chicks on Speed. Kaltes, klares Wasser, unser neuer Spitzenreiter.
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1: Dort könnt ihr gleich ab 16 Uhr das Ergebnis nochmal sauber und chronologisch nachlesen. Das Voting geht am besten aber hier.
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1: oder alternativ über die OS Radio Homepage. Vergesst das Voting nicht, damit er Frank Paul am nächsten Sonntag eine neue Ausgabe präsentieren kann. Ich bin Christian Paul, wünsche einen schönen Start in die neue Woche. Denkt daran, morgen soll es nochmal wieder richtig warm werden. Und sage Tschüss, bis zum kommenden Mal. 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
1: Ich bin Thomas Bleskin. Im Ringen um ein Ende des Ukraine-Kriegs sind die US-Unterhändler Witkow und Kushner erstmals in Kiew eingetroffen. Dort ist ein Treffen mit Präsident Zelensky geplant. Gestern hatten beide in Moskau fast 3 Stunden mit Kreml-Chef Putin gesprochen. Zelensky erklärte, die Ukraine sei zu konstruktiven Gesprächen bereit, brauche aber Sicherheitsgarantien und eine würdige Nachkriegsordnung. Die Erwartungen an die neuen US-Vermittlungsbemühungen sind in Kiew und Moskau allerdings gering. Heute wird in Sachsen-Anhalt ein neuer Landtag gewählt. Knapp 1,7 Millionen Menschen sind zur Stimmabgabe aufgerufen, noch bis 18 Uhr. Im Fokus steht die AfD mit Spitzenkandidat Ulrich Siegmund.
2: Insgesamt treten 15 Parteien bei dieser Landtagswahl an. Aber die Frage, die die Menschen interessiert, ist vor allem, schafft es die AfD mit ihrem Spitzenkandidaten Ulrich Siegmund, der bei jeder Veranstaltung von hunderten Parteianhängern belagert wird für Selfies und Autogramme, schafft der es, die Mehrheit zu holen? Immerhin wird die Partei vom Verfassungsschutz als gesichert rechtsextrem eingestuft. Deswegen könnte die Regierungsbildung auch schwierig werden. Gewinnt die AfD nicht die absolute Mehrheit, könnte es heißen, alle anderen Parteien inklusive der Linken gegen die AfD. Simon Krämer, Magdeburg.
1: Nach dem gescheiterten Drohnenangriff auf den Leipziger Flughafen plant die Bundesregierung einen besseren Schutz vor solchen Vorfällen. Bundesinnenminister Alexander Dobrindt rechnet mit einer Zunahme der Attacken. Russlands hybride Angriffe seien tägliche Realität, so der CSU-Politiker.
3: Dobrindts Pläne gehen ziemlich weit. Mobile Einheiten sollen Drohnen über Flughäfen, wichtigen Verkehrsknoten und dem Berliner Regierungsviertel abfangen können. Auch Stromanbieter, Wasserwerke oder Rüstungsfirmen sollen mehr Möglichkeiten bekommen, selbst gegen Drohnen vorzugehen. Und weil Behörden und Unternehmen täglich hunderte Cyberattacken erleben, plant das Innenministerium einen sogenannten Cyberdome, also ein Netz aus digitalen Sensoren, das Hackerangriffe möglichst früh erkennt und abfängt. Zoe Tassovali, Nachrichtenredaktion.
1: Die Polizei sucht weiter nach einem 48-Jährigen aus dem Ruhrgebiet. Er soll hinter mehreren Sabotageakten gegen das deutsche Stromnetz stecken. Die Fahndung läuft, sagt die Kölner Polizei. Hinweise seien eingegangen, denen gehe man nach. In seiner Wohnung in Gevelsberg hatten die Fahnder Sprengstoff gefunden.
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5: Hallo aus Tauschers Plattenkiste, sagt der Alex. Wir beschäftigen uns weiter mit einer Landmasse im Fluss, im See, im Meer. Nicht so groß wie ein Kontinent, aber alles, was kleiner ist, kann es sein. Eine Insel. Und damit nun viel Spaß. Insellieder aus meinem Archiv.

So kann es kommen, wenn man zu viel Einsamkeit auf der Insel hat. Rodi Carrell, eine Insel für mich allein. Viel zu allein, aber das war ja Luxus. Robinson Crusoe wurde gar nicht erst gefragt, ob er auf einer einsamen Insel leben will. Er landete eben, ganz überraschend, und blieb 28 Jahre auf der Insel, die für ihn dann sein neues Zuhause wurde. Oh.

0: Jimimakulis, eine Insel aus Träumen geboren. Bin mir nicht sicher, ob für Robinson Crusoe die Zeit auf der Insel damals so traumhaft war. Übrigens, Robinson Crusoe ist als Roman keine reine Erfindung, denn wahrscheinlich war ein Seemann namens Alexander Selkirk, die Vorlage für die Figur, die damals Daniel Defoe zu der Geschichte inspiriert hatte. In der Realität dauerte das Abenteuer Selkirks zwar nicht 28 Jahre wie bei Robinson Crusoe, sondern nur 4 Jahre und 4 Monate. Ich habe noch eine andere Geschichte eines Schiffbrüchigen ausgegraben. Ist ganz spannend, vor allem das Ende.
1: Im Ozean, an einem Riff, zerschellt der Sturm ein stolzes Schiff. Gerettet spült's ans Eiland an, 6 Frauen sind es und ein Mann. Das Eiland ist ein Paradies, man lebt so herrlich, peinlich dies, was unerquicklich werden kann. 6 Frauen sind es und ein Mann. Und um den Adam gab es Streit und manche arge Peinlichkeit. Nein, was der Gute leisten sollte, das konnte nicht, selbst wenn er wollte. Die Damen mussten das verstehen, es konnte so nicht weitergehen. Die Älteste sprach, dass nichts passiert, wird jetzt der Bengel rationiert. Am Dienstag nimmt ihn die Lulu, am Mittwoch hat ihn dann Dodu, am Donnerstag kriegt ihn Kluklu, am Freitag Gitta, samstags Lu, am Sonntag aber hat er schon Tag. Na und ich nehme mir dann am Montag. Denn Montag, denkt sie ja bei sich, da ist der Bengel wieder frisch. Der brave Adam murrte nicht und tat getreulich seine Pflicht. War ihm der Liebesdienst zu schwer, ging er hinaus ans weite Meer. Auch sonntags, wenn er schon Tag hatte, oh, hilf mir, dass ich nicht ermatte. Und eines Tages wieder dann ans Eiland treibt's den zweiten Mann. Der Adam fischt ihn aus dem Meer. Ein zweiter Mann, weiß Gott, ein Ehr. 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

Ja, das Wort geziemt sich nicht hier zu sagen, aber ich vermute, Sie ahnen, was für eine heiße Sache da auf der Insel passierte. Tauschers Plattenkiste, die Kultserie auf dieser Welle mit einem Lied aus der Feder von Robert T. Odemann. Der Schiffbruch auf einer einsamen Insel von einer fast verschollenen Platte mit dem Titel Die Zeit vergeht. Ja, das tut sie. Darauf Lieder zum Beispiel gesungen von Margot Leon, Blandine Ebinger, Olga Rinnebach und hier eben gehört Ursula Herking, Der Schiffbruch. Unser Schiff steuert nun hoffentlich pannenfrei die östliche Ägäis an.

glaube, hier ist schon der nächste Uso im Anmarsch. Mario Gilardi über Träume auf der Insel Santorini. Ja, ich glaube, der kann der Mario seine Stimme noch ein wenig ölen mit Uso oder griechischem Wein. Ist noch nicht ganz so die Stimme eines guten Sängers. Kleiner ernsthafter Bruch. Ein Zitat eines israelischen Schriftstellers, den ich sehr verehre, habe einige Bücher von ihm gelesen. Ephraim Kishon, der einmal über sein Land Israel sagte: Eigentlich ist mein Land eine Insel, bloß dass es nicht von Wasser, sondern von Hass umgeben ist. Oder noch etwas zum Nachdenken. Auf der Insel der Bescheidenheit macht dir der Überfluss die Füße nicht nass. Und das sollte uns aufbauen, auch wenn die Zeiten mal schwierig sind. In einem Meer voll Schwierigkeiten liegt immer eine Insel der Möglichkeiten. Na dann, besuchen wir noch eine Insel, deren Sonnenuntergang in den 50er Jahren faktisch jeder in Deutschland mithören konnte.

Andi Hecke spielte uns das Lied der Capri-Fischer, wenn bei Capri die rote Sonne im Meer versinkt. Dann ist es Zeit, die Insel zu verlassen, zu neuen Zielen. Folgen Sie uns einfach hier.

Ob nun Capri, Sardinien oder Sizilien, allein Italien hat mehrere, aber andere Länder noch viel mehr. Griechenland zum Beispiel, die Malediven oder die Seychellen. Eine schöner wie die andere. Die Insel und damit weiter jetzt Insellieder aus meinem Archiv. Viel Spaß.

Musik aus Österreich von der Formation Schurli und die Motorbienen. Die mischten ja Rock'n'Roll mit Schlager und hier mischten sie Ananas mit rein. Eine Ananasprinzessin von der Insel Hawaii. Unter dem Stichwort Hawaii tauchen viele, viele Schlager auf, galt doch Hawaii schon vor Jahrzehnten als Sinnbild für das fast vollkommene Paradies. Die allermeisten dieser Lieder aber sprachen nicht von der Insel, aber das folgende mit Lala Anderson schon.

Lale Andersen. Nicht die erste Insel, die aus Träumen geboren wurde, hier in unserer Inselreihe. Ein Archipel wohlklingender Lieder. Sollen sie doch Wärme und Geborgenheit vermitteln. Wie auch das folgende aus der Schlagerparade des Jahres 1987. Und ja, ich höre noch den Sound bei Nero Brandenburg auf Rias 1. Wir sind nun auf einer Bühne. Irene Scheer, Bernhard Brink, Andy Borg, Costa Cordalis, Denise, Chris Roberts, Andreas Martin, Toni Marshall, Werner Böhm und Heike Schäfer. Die Insel der Liebe unter der Überschrift Wir für euch.

Die Insel der Liebe 1987 und heute nochmal betreten von uns. Tauschers Plattenkiste, die Kultserie auf dieser Welle nach der Erkenntnis, niemand ist eine Insel in sich ganz. Jeder Mensch ist ein Stück des Kontinents, ein Teil des Festlandes.

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Klaus Hoffmann, da wird eine Insel sein. Hoffen die, die bei stürmischer See mit dem Schiff auf die Insel Helgoland zusteuern. Der Wellengang auf der mehrere Stunden langen Tour, der ist auch so stark und deswegen nichts für Menschen mit einem schwachen Magen. Und daher, weil ich nicht ganz seefest bin, habe ich mir die Überfahrt bisher genüsslich gespart. Und deswegen lasse ich lieber eine Möwe rüber nach Helgoland fliegen. Eine kleine Möwe auf dem Weg nach Helgoland.

James Last, Kleine Möwe fliegt nach Helgoland. Dorthin oder nach Westerland, da wollen dann die Ärzte auch noch hin. Ich werde den Weg garantiert nicht versperren. Im Gegenteil, schön, wenn Sie dabei sind. Folgen Sie uns auf unserer Inseltour weiter zu schönen Orten im Wasser.

Wir bewegen uns weiter auf einem Stück Land, das gerne auch als Urlaubsziel gewählt wird, wenn es von Wasser umgeben und klimatisch günstig liegt. Manche sind sogar sowas von überfüllt in der Ferienzeit, dass man sie fast meiden sollte. Die Insel, und damit jetzt viel Spaß, Insellieder aus meinem Archiv.

Ah, ah, Aloha, eine Insel schenke ich dir, der Panama-Club aus den späten 80ern. Sind Sie bereit für einen weiteren 80er? Ist etwas härter als sonst hier zu dieser Zeit üblich, aber einfach Kult. Die Ärzte mit dem Lied über die von Ihnen so geliebte Insel Sylt.

0: I think we got a hit record.
1: Yes, you are absolutely right. Die Ärzte, Westerland. Ich war noch nie da gewesen auf Sylt. Muss also zitieren, was die Touristiker über diesen Ort schreiben. Zitat: Ein Ort für jeden Geschmack, das ist Westerland. Die Inselhauptstadt verbindet auf eine ganz besondere Art die Moderne mit der geschichtlichen Tradition als Seebad. Hier können Sie die Nächte zum Tag machen, sich durch das Getümmel der Shoppingmeile treiben lassen oder in erstklassigen Restaurants und gemütlichen Cafés einkehren. Ausgiebige Strandspaziergänge am Flutsaum und Auszeiten in der Sylter Welle sowie dem Syltness Center lassen die Herzen vieler höher schlagen. Ja, wenn man das liest und sich die Fotos von den Dünen auf Westerland anschaut, geht's einem fast schon wie den Ärzten. Aber ich würde im Gegensatz zu diesen Medizinern nicht in die Spree in Berlin springen, sondern lieber unsere verlockenden Insellieder hören. Hier in Tauschers Plattenkiste der Kultserie auf dieser Welle. Bitteschön, es geht weiter.

aus dem Jahr 58. Die Insel des Glücks. Auf wen hätten Sie da getippt? Peter Kraus? Ted Herold? Gott habe ihn selig, Mensch der Arme. Klingt nicht so gewohnt, aber so klang er in jungen Aufnahmen. Udo Jürgens, die Insel des Glücks, 58. Und ich lege die Nadel jetzt in die Rille einer sehr alten Platte. Die Platte lag scheinbar sehr oft auf dem Teller seiner Zeit, deswegen knistert sie auch ordentlich. Hier ist nämlich das Rudi Kreuzberger Sextett.

Insel der einsamen Herzen, das Rudi Kreuzberger Sextett war dies. Noch etwas Philosophisches gefällig. Die Gegenwart zieht, eine schwimmende, blumige Insel durchs unendliche Zeitenmeer. Ja, auf der Insel, die wir jetzt noch kurz besuchen werden, da sterben manche angeblich nach dem Besuch. Jedenfalls sollte man vor dem Sterben diese Insel gesehen haben. Es heißt ja Capri sehen und sterben, bei uns nur hören und bitteschön genießen.

Das Orchester Billy Vaughan mit der Melodie Isle of Capri. En veni à Capri pour mourir. So sang es, ich glaube, Gilbert Bicot vor vielen Jahren. Und ich sage, non, non. Ich würde mich sehr freuen, wenn Sie voller Lebensfreude mit uns weiterreisen. Von Insel zu Insel. Gleiche Stelle, gleiche Welle, auf alle Fälle. Denn ciao, sagt der Alex. Und wie immer, auf Weiterhören.

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1: Ich bin Thomas Bleskin. Die US-Unterhändler Witkow und Kushner sind erstmals in Kiew eingetroffen, um über ein Ende des Ukraine-Kriegs zu sprechen. Die beiden treffen sich heute mit Präsident Zelensky.
2: Der ukrainische Präsident Zelensky begrüßte die Amerikaner unter freiem Himmel vor der Sophienkathedrale. Auf dem Platz stehen viele Erinnerungsfotos an ukrainische Soldaten. Lange haben Witkow und Kushner gezögert, überhaupt die Reise nach Kiew zu machen. In Moskau waren sie viel öfter und auch am Vortag haben sie im Kreml mit Wladimir Putin gesprochen. Allerdings erwarten derzeit weder Moskau noch Kiew eine erfolgreiche Vermittlung der Amerikaner. Jede Seite will die andere militärisch unter Druck setzen. Friedemann Kohler, Nachrichtenredaktion.
1: Schafft die AfD die absolute Mehrheit? In Sachsen-Anhalt wird heute ein neuer Landtag gewählt. Die Wahllokale haben seit 8 Uhr geöffnet und schließen um 18 Uhr. Nicht nur bei uns, auch international wird die Wahl mit großem Interesse verfolgt.
3: Politisch könnte dieser Wahlabend einiges durcheinanderwirbeln. Die AfD geht als klarer Favorit ins Rennen. In der letzten Umfrage lag sie bei 41%, die CDU bei 23%. Aber selbst wenn die AfD stärkste Kraft wird, ist völlig offen, wer regieren kann. Alle anderen Parteien schließen eine Koalition mit ihr aus. Und AfD-Spitzenkandidat Siegmund sagt selbst, er will nur mit absoluter Mehrheit Regierungschef werden. CDU-Ministerpräsident Schulze hofft deshalb auf ein starkes Ergebnis seiner Partei. Mit einem vorläufigen Endergebnis wird erst am frühen Montagmorgen gerechnet. Zoe Tassovali, Nachrichtenredaktion.
1: Nach mehreren versuchten Sabotageangriffen auf das deutsche Stromnetz sucht die Polizei am Hambacher Forst bei Kerpen mit einem Großaufgebot nach einem 48-jährigen Tatverdächtigen. Nach Angaben der Kölner Polizei wird nach dem Mann selbst oder Spuren von ihm gefahndet. Er soll Bekennerschreiben verschickt haben, die auf Täterwissen hindeuten. Bei einer Durchsuchung seiner Wohnung in Gevelsberg war zuvor Sprengstoff entdeckt worden. Steigende Temperaturen seit den 80er Jahren führen dazu, dass die Pflanzenwelt in europäischen Gebirgen artenreicher wird. Allerdings gibt es auch Verlierer, haben Wissenschaftler der Universität Wien nachgewiesen. Sie haben in einer Studie 62 Berggipfel untersucht. Das Ergebnis, es siedeln sich zunehmend neue Arten an. An kühlere Standorte angepasste Pflanzen verschwinden jedoch.
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5: Diese Wochen rennen immer so schnell und zack, schon ist wieder Sonntag, Soundtrack of Life-Zeit. Und schon wieder bin ich dabei, Andreas Zimmer, der Märchenonkel, der immer die besten Geschichten dabei hat. Eben die Geschichten, die das Leben schrieb. Heute werden wir mal richtig international mit Roger Stein, einem Liedermacher aus der Schweiz. Und wenig überraschend, der kann was. Nicht nur ist er promovierter Theaterwissenschaftler, nein, er ist auch ein ganz hervorragender Sänger, Texter und Musiker. Und das hier, das ist seine aktuelle Single Gott und das Detail.
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1: Jérôme Brunel hier und außerdem mit dabei ist Andreas Zimmer. Hallo Andi.
2: Andreas Zimmer hier. Hallo ja. Jérôme.
1: Das machst du heute aber sehr ruhig und gepflegt.
2: Ich kann auch seriös.
1: Ja, offensichtlich. Warum hast du das noch nie gezeigt, dass du auch seriös kannst?
2: Mann, ich bin Journalist, da muss ich es doch immer zeigen. Ich bin öffentlich-rechtlicher Journalist, da muss man doch immer seriös sein. Da wird auch nicht gelacht, da wird in den Keller gegangen
1: genau. Und
2: die Tür ist zugesperrt und das Licht ausgemacht und dann vielleicht.
1: Gut, wir haben heute einen Gast, der sitzt nicht in Deutschland. Das hatten wir auch schon mal, dass unsere Gäste im Ausland saßen. Der sitzt noch nicht mal in der Europäischen Union. Weil
2: er sitzt heute in der Europäischen Union.
1: Er ist
2: in Italien.
1: Dann sitzt er in der Europäischen Union. Da sitzt er aber normalerweise nicht, denn normalerweise sitzt er nämlich in der Schweiz. Die gehört zwar zu Europa, aber nicht zur Europäischen Union. Herzlich willkommen, Roger Stein.
3: Ja, vielen Dank für die Einladung. Schön, dass ich hier sein darf.
1: Und du bist waschechter Schweizer.
3: Ja, das stimmt. Also ich kann so richtig, richtig voll Schweizerdeutsch reden. Also eigentlich ist Schweizerdeutsch einfach Deutsch 1.0,
1: ja. Weil
3: es ist eigentlich Mittelhochdeutsch, weil so kleine Bergvölker haben halt wichtige Entwicklungen sprachlich verpasst.
1: Ich liebe diesen Akzent. Aber was ich mich immer wundere, ist, dass die Schweizer immer den Satz beenden mit oh doch, warum?
3: Ja, ich glaube, die Schweizer sind in der Kommunikation sehr höflich. Mhm. Und das oder heißt eigentlich, ich bin jetzt fertig mit Reden. Und das
1: möchte ich jetzt mitteilen?
3: Möchte ich mitteilen. Und dann ist man ja auch sehr langsam. Und dann weiß das Gegenüber, oder, jetzt ist fertig, jetzt ist das Gegenüber.
2: Die Amis haben das falsch verstanden. Die haben nämlich nicht oder gesagt, sondern sie sagten immer Roger.
1: Und du bist Musiker.
3: Genau. Ich bin von der Schweiz eigentlich ausgewandert nach Wien zuerst. Mhm. 12 Jahre Wien und dann von Wien nach Berlin. Und jetzt hat man so verschiedene kleine Homebases.

0: Ebenen unterschiedlich misszuverstehen, misszuverstehen. Und das kann politisch, sexuell, sozial, ja, und natürlich auch sachlich sein. Und das nennt man dann Wiener Schmäh, wenn man eigentlich Aussagen macht, die man auf möglichst unterschiedlichen Ebenen deuten kann. Und wenn man Songs schreibt, spielt sowas schon auch eine Rolle, weil man natürlich eigentlich, also das Wichtige auch bei Literatur oder bei vielen Sachen, ist, steht ja oft zwischen den Zeilen. Ich muss dem Zuhörer ja nicht sagen, was er denken soll, sondern ich muss ja dem Zuhörer Raum geben manchmal, um selber zu denken.
1: Du hast studiert und du hast das Studium auch abgeschlossen mit einem Dr. Phil. Und du hast deine Dissertation geschrieben über das deutsche Dirnenlied. Also Dirne ist ja eine Prostituierte, ne?
0: Genau.
1: Und genau. Hast es mit Bestnote abgeschlossen. Das finde ich alles ziemlich schräg.
0: Ja, das ist ziemlich schräg. Ja, ja, man müsste natürlich sagen, als Künstler müsste man eigentlich rebellieren und alles hinschmeißen oder zumindest nach dem ersten Studienabschnitt abbrechen. Das stimmt aber, wenn man genau hinguckt, bei vielen Künstlern nicht. Gibt ja x Künstler, die ihre Studien erfolgreich beendet haben. Da muss ich auch, wir haben jetzt gerade wieder, habe ich mir eine Ausstellung angeguckt in Nizza, und zwar Matisse, und dachte, ey, was hat Matisse eigentlich gelernt? Jurist. Also es war wahnsinnig verblüffend, Goethe war ja auch Jurist, das ist wahnsinnig verblüffend, wie viel Künstler Juristen waren. Insofern, ich bin kein Jurist, aber es ist natürlich eine total spannende Arbeit gewesen über das deutsche Dirnenlied, weil du sagst, das Richtige, es gibt, also es ist ein Thema, manchmal fallen einem die Themen vor die Füße und dann, so ist es eigentlich, man sitzt ja nicht da und denkt, ich muss jetzt unbedingt einen Doktor machen, sondern man hat so ein Thema, das fällt einem vor die Füße und dann denkt man, ja, es gibt ja halt diese Form der Doktorarbeit und dann schreibe ich das Ding halt noch. Und weil das ist schon unglaublich spannend. Es hat eigentlich mit Geschlechternarrativen zu tun. Warum gibt es plötzlich, und da sind wir bei Oper, bei Malerei, warum gibt es plötzlich die femme fatale in der zweiten Hälfte des 19. Jahrhunderts? Warum wird die Dirne und die femme fatale zur Kampffigur der Bohème gegen das Bürgertum? Also ganz klare antibürgerliche Ansage. Und das ist ein Trend, der findet statt in Literatur, in Malerei, in Oper, eben Bizet, Carmen, Emil Sola, Nana und so weiter, Wedekind, Lulu. Das endet dann bei Sternbergs natürlich in Anlehnung an Lulu, auch der blaue Engel. Und es wird diese femme fatale, dieser Vamp kreiert. Und das gipfelt natürlich eben auch in solchen Liedern, die dann Friedrich Holländer schrieb für Marlene Dietrich mit Ich bin vom Kopf, ich verschlinge Männer wie Motten das Licht. Ja, das sind klassische Dirnenlieder, also eigentlich eben Prostituierte, die Lieder singen. Und die spannende Frage ist, warum wird die Prostituierte zur Kampffigur einer ganzen Künstlergeneration? Und die Wurzeln zu finden, das war wieder deswegen spannend, weil dann merkt man plötzlich, was ist denn der Unterschied der Geschlechterrollen im 19. Jahrhundert? Und das ist einfach familiär spannend, weil im 18. Jahrhundert haben Mann und Frau eigentlich meistens so in Familienbetrieben gearbeitet. Das heißt, jeder hat mitgearbeitet, jedes Kind hat mitgearbeitet, sobald man stehen konnte, war man im Betrieb und damit auch in der Öffentlichkeit integriert. Und jetzt setzt mit der Industrialisierung eine Trennung von Arbeitsplatz und Wohnort ein. Und damit kommt dieses bürgerliche Bild. Ich sage ja, mein Spruch ist immer so, wenn man nichts hat, und das hatte das Bürgertum nicht, weil es hatte keine Chancen auf Macht, auf politische, keine Chancen auf wirklichen Reichtum. Wenn man nichts hat, bleiben zwei Sachen. Dann bleiben entweder Religion oder Moral. Und das Bürgertum hat sich vor allem für Religion und Moral entschieden und formt dann dieses Frauenbild aus, zu Hause, Mutter, allein, zu Hause, mit den Kindern, völlig aus der Gesellschaft verdrängt. Und der Vater ist der in die Öffentlichkeit geht und sozusagen auch das Geld nach Hause bringt. Aber dieses Konstrukt ist, das gab es im 18. Jahrhundert nicht, das ist ein Konstrukt aus dem 19. Jahrhundert. Und dann zu überlegen, warum sagen jetzt Künstler, das brechen wir auf, ist natürlich ganz spannend, weil die Prostituierte ist die einzige Frau, die einen Job hatte damals. Das ist einfach der einzige Frauenberuf, den es gibt. Weil du kannst als Frau kein Konto eröffnen, du kannst nichts machen. Ja? Also ist eigentlich so ein bisschen wie, wenn du in Roma Sklave geboren wirst. Und das natürlich dann, wie die Künstler, angefangen vom französischen Naturalismus bis hinein in die 30er Jahre in Deutschland, wie das wiedergespiegelt ist, wird künstlerisch, ist mega spannend, aber ich merke schon, ich muss zu einem Ende kommen, ja, aber deswegen sind dann auch eben vom Buche sind dann tatsächlich 550 Seiten literarische Untersuchung geworden,
1: ja, über aber diese Art. Diesen Aspekt, ich habe mich tatsächlich auch immer wieder journalistisch mit Prostitution auseinandergesetzt, aber diesen Aspekt, dass tatsächlich der einzige Job, den man haben konnte als Frau, die Prostituierte war, den Aspekt kann

0: ich jetzt noch nicht tatsächlich. Also das finde ich total interessant. Interessant.
1: Ja, es gibt noch einen anderen Job. Ja, aber den hast du nur kurz. Es gibt noch einen anderen Job. Das ist Dienstmädchen.
0: Ja.
1: Aber das bist du eben auch nur kurz, weil das ist auch der Standardfall ist. Der Hausherr schwängert das Dienstmädchen und in dem Moment, wo du schwanger wirst, wirst du entlassen. Ja. Und dann hast du eigentlich nur noch den anderen Job
0: zur Verfügung. Ja, richtig. Interessant finde ich auch, dass du Anfang der 80er Jahre angefangen hast, Musik zu machen, und zwar an einem amerikanischen Western-Piano. Ja. Ich habe noch nie von einem amerikanischen Western-Piano gehört. Erklär mir mal, was der Unterschied ist zwischen einem amerikanischen Western-Piano und einem Klavier.
1: Es war einfach das Billigste. Es ist deswegen ein amerikanisches, weil mein Onkel hat damals in Kalifornien gearbeitet, also mein Patenonkel, und hat es irgendwie geschafft, dass... war lange drüben und hat dann drüben ein Klavier gekauft, aber das war wirklich ein billiges Klavier, das allerbilligste Modell, und hat es irgendwie geschafft, er war bei der Swissair und die holländische KLM hat ihm umsonst, ich weiß nicht, ob das heute noch geht, einfach gesagt, ja, das Auto und das Klavier, ah, das nehmen wir mit, das ist gar kein Ding. Das hat man in den 80er Jahren noch so machen können. Er hat gesagt, du, ich habe noch ein Wohnrad und wir kennen uns, wir arbeiten ja eigentlich in ähnlichen Betrieben, nehmen wir das umsonst mit. Und die KLM, die Holländer, haben ihm das umsonst in die Schweiz geflogen und ich habe das Klavier gekriegt, und man hat an dem Klavier auch den Flug gemerkt. Also dass das natürlich, das ist geflogen, es war relativ nah an einem Honky-Tonk. Das hat mich aber nicht so gestört, weil ich habe da eh einfach angefangen mit Rock'n'Roll drauf. Später gab es ein besseres, weil wenn man dann ein bisschen Brahms spielt, dann tut einem der Honky-Tonk-Klang doch weh. Ja.

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1: Roger Stein aus der Schweiz ist bei uns zu Gast und du hast nicht nur Klavier gespielt, sondern du hast auch Operngesang studiert. Das heißt, du kannst dich hinstellen und eine Oper für uns singen. Mach mal!
2: Stein, ein Mädchen oder Weibchen wünscht Papageno sich. Also natürlich Mozart Zauberflöte geht natürlich immer, ja. Don Giovanni würde auch noch gehen. Ich habe aber immer einfaches Fach gesungen. Ich war ein guter Buffo. Man muss auch immer wissen, was kann man und was kann man nicht. Und ich war zum Beispiel, ihr merkt das schon, ich würde keinen guten Heldentenor abgeben und auch keinen guten Heldenbariton. Da fehlt mir auch einfach die Heldenseele dafür. Ich glaube, man muss auch, und das kann ich gut, man muss auch verlieren können und das kann der Buffo. Also der Buffo kann eigentlich ein bisschen überheblich in eine Sache hineinspringen. Ich bin ja auch wieder, dann springt man mal ins Wasser hinein. Also ich denke mir immer, meine Lieblingsfigur, auch die biblische Lieblingsfigur, ist eigentlich Petrus. Weil Petrus sagt so, boah, schau, Jesus geht übers Wasser und ich bin so der Typ, der Petrus auch, ach, kann ich auch? Und geht so den halben Weg und merkt, Scheiße, dann beginnt er zu zweifeln und dann wird er nass. Platsch. Ja, also das kann ich einfach innerlich total gut nachvollziehen. Ich kann mich auch viel mehr mit so einem Petrus identifizieren oder sagen, ja, ich würde dich nie verraten und ups, ich verrate dich doch. Also so ist so schlimm jetzt nicht. Aber dass man mal reinspringt und dann etwas nicht klappt und das kann ein Buffo gut und das muss man auch einfach auch wissen. Buffo ist ja einfach das humoreske Fach in der Oper und das gibt es aber auch sonst im Theater. Es gibt eigentlich in jedem Theaterstück sollte eigentlich, also wenn man es bei den klassischen Theater gibt es immer einen Buffo, der das Ganze ein bisschen aufweicht, ob das jetzt in der Fledermaus der Frosch ist oder der Papageno. Und wenn einem das Fach liegt, dann muss man auch wissen, dass man diese Nummer, das habe ich oft im Studium gesehen, dass Leute das gesungen haben oder singen wollten, was sie schön fanden oder was sie wirklich singen wollten. Und man muss aber manchmal dann auch erkennen, was kann ich, wofür bin ich der Typ? Und das zu erkennen und dann zu sagen, ja, ich singe halt dann die schönen Sachen zu Hause.
3: Unter der Dusche, so wie ich?
2: Oh, ja, so wie ich auch. Weil tatsächlich, wenn Publikum ist da, und das hat man in Wien gut gelernt, fand ich an der Musikhochschule, die waren da sehr pragmatisch und gesagt, von dir will das Publikum einfach das und das nicht, weil sie dir das nicht glauben. Und wenn ich jetzt da ein Heldentenor oder ein Heldenbariton machen würde, würde man mir das einfach nicht glauben. Ich glaube, von der Seele her nicht. Mhm. Während dem Buffo glaubt man mir immer.
4: Aber ich habe mal eine Frage. Du hast ja jetzt tatsächlich promoviert in, weiß nicht, was das für ein Fach war, aber wir haben ja ausführlich darüber gesprochen, Literatur wahrscheinlich, also Doktorfilm.
2: Theaterwissenschaften.
4: Du hast, bist gelernter Opernsänger und dennoch hast du dich letztlich für den Beruf des Singer-Songwriters entschieden. Du hättest was Gescheites, was Rechts werden können und bist dann doch irgendwie den ungewöhnlichen Weg gegangen.
2: Ja, ich glaube, das andere waren, das wusste ich immer, dass ich eigentlich Singer-Songwriter, dass dafür mein Herz brennt. Also ich fand's unglaublich bereichernd, Musik studieren zu dürfen in Wien. Ich habe aber immer gewusst, dass ich das de facto nur als Stufe auf dem Weg zu meinem eigenen Singer-Songwriter-Tum mache. Und da gibt's, das wurde auch sehr begrüßt. Also es haben auch Leute gewusst, dass ich nicht Opernsänger werden will und dass ich das nicht als komplette Karriere anstrebe. Und das ist übrigens auch das Schöne. Ich hatte in Zürich im Konservatorium, wollte ich Musik studieren, habe überlegt, Gesang oder Klavier. Man muss einfach wissen, Klavier muss man viel mehr üben. Opern, muss man einfach pragmatisch sehen. Auch das, wenn du Klavier studieren willst, auch in Wien, hast du die japanische Konkurrenz und die asiatische Konkurrenz ist so hart. Die spielen dir einfach den Stuhl unter dem Hintern weg, weil sie so technisch gut sind. Da müsste man so viel üben. Jetzt kommen wir wieder zum Pragmatischen. Wenn du einen Don Giovanni verkörpern willst, dann will man halt, man will einen Mitteleuropäer, der 1,85 ist und halbwegs mitteleuropäisch ausschaut. Da hast du also schon Vorteile. Da musst du gar nicht so gut singen. Und im Gesang kann man 2 Stunden üben pro Tag im Grunde. Du kannst nicht mehr.
4: Ja. Auch sehr nachbarschonend. Also die sind dann sicher dankbar, wenn du lieber nur 2 Stunden singst, als 5 Stunden Klavier spielst.
2: Absolut. Und ich wollte irgendein seriöses Musikstudium. Wenn das alles nicht geklappt hätte, hätte ich vermutlich noch Wiener Oboe studiert. Weil Wiener Oboe, da nehmen sie dich, solange du einen Puls hast. Weil Wiener Oboe, es gibt ja nur noch 3 Orchester auf der Welt, die Wiener Oboe spielen. Alle anderen Orchester spielen französische. Und die unterscheidet sich einfach deutlich von der Wiener Oboe. Und deswegen wollen sie einfach, dass das Instrument, und weil das spielen die Wiener Philharmoniker, die niederösterreichischen Tonkünstler und die Wiener Symphoniker, und die wollen einfach, dass das Instrument nicht ausstirbt, was ich total verstehe. Aber da nehmen sie einfach jeden.
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2: Und zu Gast ist Roger Stein aus der Schweiz und der gar nicht in der Schweiz lebt, aber aus der Schweiz kommt und Schweizer Bürger ist, haben wir alles schon gelernt, und der auch uns Musik mitgebracht hat. Denn jeder, der bei uns zu Gast ist, darf ein Stück Musik mitbringen, das ihm irgendwie wichtig ist, das ihn irgendwie beeinflusst hat. Und was hast du uns ausgesucht?
3: Ich habe ausgesucht, da müssen die Hörer halt durch. Ich habe ausgesucht ein ganz kurzes Chanson, das ist glaube ich 1:30, von dem Schweizer Chansonnier Manny Matta. Den kennt man jetzt außerhalb der Schweiz vielleicht nicht so, aber er hat relativ viel von Georges Brassens übernommen an Melodie und hat auch ganz kleine, im Französischen Yvette Gilbert, eine große französische Chansonnière, hat mal gesagt, dass das Chanson ist ja eigentlich un drame condensé, also ein kondensiertes Drama. Und Manny Matta ist es gelungen, solche kondensierten Dramen eigentlich in Chansons zu packen. Und das macht er sehr gut. Und eines davon ist eben dieser Alpenflug. Es sind eigentlich zwei Freunde, die miteinander in ein Flugzeug steigen und fliegen. Und der eine ist der Pilot und hinten sitzt der Passagier. Und der Passagier sieht, dass das Benzin ausgeht. Und das sagt er dem Piloten. Aber weil der Motor so laut ist, versteht es der Pilot nicht. Und es beginnt halt ein Dialog, worin sich beide eigentlich nur fluchend unterhalten. Sie verstehen sich aber nicht. Und beide rufen, ich verstehe dich nicht, es gipfelt, es schaukelt sich so hoch mit sehr schönen lokalen Schimpfwörtern. Und am Schluss geht das Benzin aus. Und da gibt es halt die schöne Zeile, da auf einmal wird es plötzlich still, nämlich wie aufs Benzin ausgeht, weil das Benzin ausgeht. Und jetzt, wo man es hat verstanden, haben sie beide nichts mehr gesagt. Und als man es jetzt verstanden hätte, waren sie beide still. Und das ist ja bei vielen Problemen so. Manchmal schaukelt man sich über ein Sekundärproblem hoch. Und es steckt sehr viel Weisheit, finde ich, in so kleinen dramatischen Chansons. Und das war für mich eines der Chansons, die ich unglaublich geliebt habe und die mich auch angeregt haben dazu, selber anzufangen, auf der Ukulele Songs zu schreiben. Und das waren eigentlich meine Vorbilder. Also ich habe ganz klar im Dialekt angefangen.
4: Wobei, es gibt auch wieder Beziehungen zwischen dir und dem Herrn Matta. Denn es sind keine verwandtschaftlichen Beziehungen. Er ist studierter, promovierter Jurist gewesen. Also hat er tagsüber in der Kanzlei geschuftet, war was Richtiges. Und dann hat er sich abends hingesetzt und hat seine Songs zum Besten gegeben. Promoviert. Du merkst, da gibt es eine gewisse Ähnlichkeit zu dir. Wobei, als Jurist studierter und promovierter Jurist hat er einen ganz anderen Background als du.
3: Ja, stimmt, aber es ist wieder typisch, weil es gibt, glaube ich, wirklich einfach viele Juristen, die tatsächlich, also es ist erstaunlich, wie viele Künstler zuerst Jura machen.
4: Echt, es ist für mich wenig Berührungspunkt, aber es ist ja...
2: Wir hören rein!
4: Ja.
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5: Sie zwei Freunde in einem Sportflugzeug einen Alpenflug machen, fliegen auf zu den Gipfeln und durch den Gletscher nachher. Hinten sitzt der Passagier, der steuert, der sitzt vor, und es rattert und brummt um sie herum der Motor. Da ruft der, der hinten sitzt, schaut, das Benzin geht aus, muss landen. Wie, was sagst, ruft der Pilot, los, ich hab dich nicht verstanden. Wie, was hast du gesagt, ruft der hinten, warum landest du nicht sofort? Red doch lauter, ruft der vorne, bei dem Krach höre ich kein Wort. Ich versteh's nicht, ruf da hinten, warum machst du's nicht, bist du dagegen? Ich versteh's nicht, ruf da vorne, musst mir's wirklich lauter sagen. 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
2: Zu Gast ist Rudi Stein und ich habe ein bisschen nachrecherchiert. Es gibt auch eine Verbindung zwischen dir und Konstantin Wecker.
3: Ja, ich bin ja auf seinem Label und wir sind seit glaube ich jetzt 20 Jahren befreundet. Und auch sehr schön, weil es hat eigentlich angefangen, weil ich hatte ein ganz anderes Projekt. Ich hatte dieses Wortfront-Projekt mit meiner damaligen Partnerin Sandra Kreisler. Und der Konstantin hat mich eigentlich, ich habe ihn kennengelernt, habe ihm meine Songs geschickt und er hat mich eigentlich ermutigt, auch mal eine Soloplatte zu machen. Und hat gesagt, du, übrigens, ich gründe ein Label, ich glaube, das war 2011, ich gründe ein Label und magst du nicht auf meinem Label eine Platte machen? Und das fand ich total schön von ihm und es hat mich unglaublich motiviert. Und dann hat er mich auf Tour mitgenommen, dann hat er auch Labeltouren gemacht. Das war richtig, richtig toll und vor allem einfach unglaublich ermutigend, weil es ist ja manchmal, man springt ja nicht immer rein, sondern man braucht ja auch Leute, die sagen, hey, voll schön. Und das finde ich ja zum Beispiel, gibt's nicht so viele. Kurzer Exkurs zur Oper. In der Oper hast du immer wieder, dass tolle Stars auch unterrichten, weil sie nämlich das Feuer weitertragen und die Flamme weitergeben. Und das hast du in der Liedermacher-Szene wenig, weil die Leute sehr oft ihr eigenes Süppchen kochen und oder eitel sind und das nicht so weitergeben oder auch aus Angst, ja. Und da muss ich schon sagen, Konstantin ist einer der wenigen gewesen, der immer wieder andere Künstler gefördert hat und einfach mit auf die Bühne genommen hat, weil er, das vielleicht liegt es auch daran, weil er natürlich auch keine Angst haben musste, ja, andere Leute zu fördern, wenn du es kannst. Und da habe ich einfach einen unglaublichen Respekt vor ihm und schätze ihn auch immer noch und bin auch stolz, dass wir befreundet sind.
4: Bist du immer noch auf seinem Label?
3: Ich bin immer noch auf seinem Label, die Platte ist auch auf seinem Label, ja.
4: Ich hörte, dass du an neuer Musik arbeitest und die schon ziemlich weit ist. Da wird es demnächst wohl was Neues geben von dir.
3: Du meinst im Herbst?
4: Ja.
3: Ja, da gibt es ein neues Album von mir, ja.
4: Hat es denn auch so einen tollen Titel wie zum Beispiel eins dieser Wortfront-Alben, das mir dann vom Titel her schon aufgefallen ist, Lieder eines postmodernen Arschlochs?
3: Ja, das fanden nicht alle einen guten Titel. Das freut mich sehr, dass du das einen schönen Titel findest. Aber das war ganz lustig, weil im Deutschlandradio haben wir gesagt, ah, Arschloch, das kann man doch so als Begriff nicht bringen. Und es gab einen großen Gap eigentlich, eine große Fallhöhe zwischen deutschen Medien und österreichischen Medien, weil die deutschen Medien haben gesagt, ja, Arschloch können wir eigentlich so nicht sagen. Wenn man sich überlegt, was Ike Melitz heute sagt, sind das ja nochmal... Ist das lächerlich? Aber die österreichischen Medien waren eben lustig, weil die haben gesagt, postmodern, das ist doch schon wieder vorbei. Also die Österreicher haben sich eher über postmodern mokiert und nicht über das Arschloch. Mhm. Und nein, das neue Album heißt sehr positiv und es ist auch sehr positiv, obwohl es vielleicht ist die Kritik einfach anders verpackt. Es heißt, ist es nicht schön hier?
4: Okay, und wer dich kennt, weiß, dass es einen doppelten Boden gibt.
3: Da gibt es ganz bestimmt, es gibt natürlich immer einen doppelten Boden, sonst ist es ja Fahrt.
2: So, wie kriege ich jetzt die Kurve von diesem Album, über das wir gerade gesprochen, hin zu Andi? Also, apropos Arschloch, Andreas,
4: ich habe keine Zeit.
2: Was hast du uns heute mitgebracht an Musik?
4: Ich muss aufpassen, nicht, dass
2: endlich
4: das abfärbt
2: auf
4: den Künstler abfärbt, den ich mitgebracht habe. Ich habe mich inspirieren lassen von Roger und seiner Schweizer Herkunft. Und habe mich erinnert, der Roger kann auch, wir haben über WhatsApp miteinander kommuniziert, er kann auch genau den Weg nachvollziehen, den ich da gegangen bin, weil ich habe das ihn dran teilhaben lassen. Ich war nicht nur beim Radio, ich war auch mal beim Musikfernsehen bei Onyx TV in der Musikredaktion und wir haben da über Clips und die Musikfarbe entschieden, die wir da senden wollten. Und wir haben viel, also falls sich jemand noch erinnert, das war ein Musiksender, der älter war, deutlich als Viva, älter als Viva 2 und älter als VH1. Ganz bewusst, wir haben auf die Ästhetik der Bilder geachtet und auf die Musik, dass das eben eine schöne Klangfarbe gibt. Und irgendwann tauchte als Einreichung auf von einem Plattenlabel Stefan Eicher, den ich so nicht kannte. Es wurde mir erzählt, später, er ist der Sänger von Grauzone gewesen, die man aus der Neuen Deutschen Welle kennt, zum Beispiel mit Eisbär. Ich wollte ein Eisbär sein, aber Eisbären können nicht lieben. dann kam er mit diesem Titel rum, ein wunderschönes Video, das hieß In Wolken. Und das ging irgendwie um, er hat, so wie ich das verstanden habe, auf Deutsch, er ist Schweizer, er hat aber auf Deutsch gesungen in diesem Fall und hatte ein schönes Liebeslied verpackt in den Titel In Wolken. Man muss das mal eigentlich anhören. Ich möchte heute auch gar nicht über diesen Titel sprechen, denn es gab danach noch verschiedene andere Titel. Und einen, der hat für mich genau definiert, was ist Onyx für ein Musikfernsehen, wie sieht es aus und wie klingt es. Es gibt einen Titel, der für mich in meinem Empfinden hundertprozentig dazu passt. Das ist Stefan Eicher zusammen mit Yusun Dur und sie singen über den Rand der Welt. Und es ist so eine Mischung zwischen Popmusik und afrikanischer Musik, das wunderbar sich ergänzt und ineinander verschmilzt und einen ganz tollen Titel gibt, der mich ziemlich tief berührt hat. Den hatte ich jetzt lange Zeit vergessen, aber als ich im Vorgespräch mit Roger eben über seinen Musikwunsch gesprochen habe, da kam mir das... ist mir das wieder eingefallen und ich muss ganz ehrlich sagen, also Stefan Eicher, die Platte, wie hieß denn die, Mil Wies oder so ähnlich, die hat mich wirklich beeindruckt und mitgenommen und lange Zeit beschäftigt. Später hat er dann noch einen Titel gehabt, der mich auch mitgenommen hat, das war Taxi Europa mit Herbert Grönemeyer und Max Gazzè aus Italien und sie haben dreisprachig gesungen. Stefan hat den französischen Part übernommen, der Max hat den italienischen Part übernommen und Grönemeyer natürlich Deutsch. Also da gibt es viel, viel Europa und viel Weltmusik, ohne jetzt sehr aufdringlich zu sein in seinem Titel. Und kennst du den Titel?
3: Taxi Europa kenne ich. Ja. Den anderen Titel kenne ich nicht. Ich kenne von Stefan Eicher natürlich so eben Hemmungen, auch wieder von Mani Mata gecovert oder Déjeuner en Paix. Und ich glaube, ich habe zwei Platten, aber die sind noch so. Also richtige Platten, keine
4: Vinyls.
3: Genau.
4: Ja, also ich fand den toll. Jerome weiß ich schon, kennt den nicht. Da hast du was verpasst. Jerome musst du unbedingt mal anhören und ich empfehle es auch unseren Hörern.
2: Deshalb bin ich ja da, um zu lernen. Verstehst du? Ich lerne ja nur von den Besten.
4: Ja, du müsstest mich eigentlich bezahlen dafür. Ja.
2: Stattdessen
4: was kriege ich?
2: Arschloch, ja.
4: Genau.
2: Wir hören rein.
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1: Roger Stein ist bei uns zu Gast und jetzt fehlt ja nur noch einer in der Reihe, der seinen Musiktitel vorstellen darf. Das bin
2: ja,
1: ich.
2: Das wäre der Max, aber der Max ist heute nicht da, deswegen sage ich mal, Jerome, du hast sicher auch was dabei.
1: Ja, komm, und zwar von Kate Bush. Was denkst du, was habe ich mir da ausgesucht?
2: Von Kate Bush gibt es so viele Titel und ausgesprochen tolle Titel, ich kann das nicht raten.
1: Dann rat trotzdem.
2: Du hast mitgebracht mit Peter Gabriel, Don't Give Up.
1: Nein, habe ich nicht. Ich finde den
2: das
1: Titel
2: auch
1: nicht
2: gemein,
1: mehr,
2: den will ich mitbringen.
1: Also ich habe mir Cloud Busting ausgesucht und ich habe dazu gar keine große Geschichte. Ist erschienen 1985, da war ich noch ziemlich jung. Ich fand es einfach geil mit den Geigen und habe mir das deswegen ausgesucht. Mehr habe ich eigentlich gar nicht heute dazu zu erzählen. Aber ich bin mir ganz sicher, dass du noch ein paar Sachen über den Titel weißt.
2: Über Cloud Busting jetzt auch nicht. Ich fand ihn jetzt, Kate hat ganz andere, viel tollere Sachen gemacht. Aber war Cloud Busting nicht einer der Titel, die jetzt unlängst nach 20 Jahren oder 25 Jahren wieder in den Charts waren, weil er in einer Fernsehserie eine unglaubliche Rolle spielte. Wie hieß denn diese Fernsehserie? Die lief bei Netflix. Stranger Things.
1: Ah, okay.
2: Tatsächlich wurde der Titel da gefeatured und dann ist er ruckzuck in die Charts geschossen, wie verrückt. Ich glaube, er ist mindestens Top 10 gewesen. Wo genau, kann ich nicht sagen. Und das war halt eine dieser... Heutzutage kannst du Musik, Radio macht nicht immer unbedingt nur die Hits, sondern tatsächlich ist die Verbindung zum Film oder zu Fernsehserien relativ eng geworden. Und du kannst auch durch solche Sachen tatsächlich wieder Titel, alte Titel, aber eben auch neue Titel wieder in die Charts bringen. Da gibt es speziell bei Stranger Things mehrere Beispiele. Eins davon Cloud Busting von Kate Bush.
1: Und du bist, glaube ich, ziemlich verliebt in Kate Bush, oder?
2: Ich war mal ziemlich verliebt, ja. Ich glaube, ich habe das schon erzählt. Man kriegt ja denn als Radiojournalist, damals war ich bei RTL Radio als Volontär, also sprich in der Ausbildung zum Journalisten, und hatte gute Beziehungen zu allen Plattenfirmen auch.
1: Und wolltest sie haben und er hat sich einfach nur kaputt gelacht über dich, als du gesagt hast, dass du sie gerne mal interviewen möchtest.
2: Ja, ohne er. Ich wollte sie wirklich nur interviewen, ja. tatsächlich, ja, ich habe sie nie zum Interview gekriegt. Später habe ich dann erfahren, sie ist, glaube ich, nicht so der Freund von Interviews. Das war nicht persönlich gemeint.
1: Okay, hast ja nochmal Glück gehabt. Roger, hast du eine Beziehung zu der Musik von Kate Bush?
3: Weniger, schätze ich, aber jetzt zum Beispiel nicht so, wie ich es zu anderen... Ich habe gerade so... Sie wären mir jetzt bei meiner Titelwahl heute nicht eingefallen, weil da war ich... Ich habe tatsächlich ein bisschen geschwankt zwischen diesen ganz frühen Titeln, die mich beschäftigt haben, aber dann hatte ich auch eine totale Queen-Phase, wo ich insbesondere von den unbekannten Alben, auch von den, also man weiß ja nicht, Roger Taylor hat ja auch drei tolle instrumentale Alben gemacht, die mega klingen. Das sind einfach, da habe ich mir noch überlegt, ob ich was aussuche, aber das hat mich eigentlich, da bin ich erst später drauf gestoßen. Das finde ich aber auch schön, wenn du bei Künstlern eintauchst und etwas mehr suchst und dich mehr damit beschäftigst und wenn sich das dann so verzweigt, so wie die Adern eines Blattes, dass du merkst, da gibt's noch viel, viel mehr und ach, ja gut, also ist jetzt, ich glaube, wenn man Musik macht und Liebhaber ist, dann ist man natürlich, man ist ja gleichzeitig Produzent und Fan immer auch. Also natürlich bin ich von ganz, ganz vielen Leuten auch immer Fan. Das ist ja normal, glaube ich.
2: Weiß ich nicht. Also ich habe ja tatsächlich als Jugendlicher auch Bands gehabt, von denen ich Fans war. Aber ich habe dann bald bemerkt, also meine Oberlieblingsband habe ich auf jeden Tisch in der Schule geschrieben und dann dahinter wurden es immer mehr. Plötzlich tauchte der Keyboarder von der Band aus, der rausgeflogen war. Dann tauchte eine deutsche Band auf, dann tauchte noch eine weite englische Band auf. Und es wurden immer mehr und ich wusste gar nicht mehr, wer ist denn nun mein absoluter Lieblingskünstler? Und irgendwann fing ich an zu denken, das schränkt mich eigentlich ein bisschen ein, wenn ich mich nur auf diese Lieblingskünstler konzentriere, verliere ich andere Künstler total aus dem Fokus, was ich gar nicht wollte, denn ich war immer sehr interessiert an allen möglichen Musikrichtungen und deswegen kann ich heute sagen, ich habe gar keine Lieblingsband.
3: Nein, aber du kannst natürlich, aber das ist ja eigentlich das, was du machst. Man beschäftigt sich doch mit etwas, das ist ja das Gleiche, wie wenn man sich mit einem Autor oder mit Werken beschäftigt. Man kippt mal rein, man kann ja nicht immer gleichzeitig alles anhören und dann der Nächste und das ist ja eigentlich bereichernd. Und dann wieder neue Perspektiven und dann vielleicht kommt man dann nach 10 Jahren auf den auf das Alte, was einen beschäftigt hat, zurück und sieht das unter anderen Perspektiven.
2: Dafür gibt es auch Beispiele bei mir, zum Beispiel Jerome, genau.
1: So wie ich mich zum Beispiel mit Clannad, einer irischen Band, beschäftigt habe, und dann merkst du plötzlich, oh, dann hat ja die eine, heißt Enya, die hat dann auch einen Hit gehabt, und dann gibt's noch Maire Brennan und dann gibt's noch die, und dann verzweigt sich das und ist eine tolle Sache, ja.
2: Aber bei mir gibt es ganz konkrete die Beatles, die fand ich als Jugendlicher toll, aber eben nur die Songs, die auf dem roten Doppelalbum drauf waren. Mit dem blauen hatte ich so ein bisschen meine Schwierigkeiten. Und die Alben, die ab 1966 entstanden sind, waren auch ein bisschen schwierig für mich als Kind. Dann gab es tatsächlich vor, weiß ich nicht, 6, 7, 8 Jahren eine Band in Holland, die Analogs. Die haben sich auf die Fahnen geschrieben gehabt, wir spielen die Beatles-Musik dieser Alben, die sie nie live gespielt haben, so live, wie sie im Studio aufgenommen worden sind, also tatsächlich Noten, Instrumenten und weiß ich nicht, alles gerecht. Das war nicht eine Beatles-Coverband, sondern sie haben das quasi als klassisches Werk genommen, alles notiert, was sie hatten, und haben es mit riesiger Band auf die Bühne gebracht, in einer unglaublich tollen Qualität, fast so wie auf Platte. Und das hat mich ganz neu zu den Beatles gebracht, und ich habe viele, viele schöne Sachen entdeckt, die vor allem auf den späteren Beatles-Platten passiert sind, und habe überhaupt erst mal erkannt, welchen Input sie in die moderne Popmusik hatten oder auf die moderne Popmusik. Das ist mir erst tatsächlich sehr spät klar geworden.
1: Roger Stein war bei uns zu Gast, oder? Und kommt aus der Schweiz, ist Musiker. Dankeschön, dass du bei uns warst und ein bisschen uns über dein Leben erzählt hast. Und vor allem wünsche ich dir viel Erfolg mit dem neuen Album, das ja im Herbst auf den Markt kommt. Auch in Deutschland vermute ich, und in Österreich und vor allem natürlich in der Schweiz, oder? Und
2: absolut. Und ich schlage vor, auch weil der Max heute gefehlt hat, ja. Wir laden den Roger noch mal ein, wenn sein neues Album draußen ist oder kurz bevor, genau, oder kurz danach.
1: Genau.
2: Wenn du Lust hast.
3: Kommt vorbei. Mega, ich finde das total kurzweilig mit euch. Vielen, vielen Dank.
2: Ja, und hier muss ich auch mal zugeben, wenn wir nicht ganz sauber arbeiten, das passiert eben mal im Eifer des Gefechts. Also, ich gebe zu, wir haben diesen Podcast schon vor ein paar Wochen aufgenommen und jetzt ist es passiert. Rogers Album ist bereits veröffentlicht. Okay, noch nicht lang. Es ist erst seit Freitag auf dem Markt. Und das heißt, ist es nicht schön hier, aber es ist auf jeden Fall da. Und ich kann es euch nur sehr ans Herz legen. Also eher den Freunden guter Musik und anspruchsvollerer Texte. Sozusagen 100% von euch da vor den Geräten. Und ja doch, wir laden den Roger demnächst nochmal ein. Wir sind da schon im Gespräch. Es kann allerdings noch ein bisschen dauern. Bis es soweit ist, könnt ihr euch übrigens immer wieder gerne unsere Podcasts anhören. Es sind mittlerweile über 60, die ihr unter soundtrackoflife.de hören könnt. Auch diesen hier, klar. GEMA-technisch, da leider ohne Musik, aber dafür haben wir unsere Begleitplaylisten bei Spotify und Deezer. Im Internet findet ihr übrigens auch unsere Kontaktdaten. Wir sind natürlich Tag und Nacht für euch da. Meldet euch gerne, wir antworten auch. Ja, und wer sich erst jetzt, so spät, vielleicht sogar zu spät hier eingeschaltet hat, die ganze Sendung mit Musik gibt's für eine ganze Woche in der US-Radio-Mediathek zum Nachhören. Bis eben nächste Woche Sonntag, 17 Uhr, denn da sind wir wieder dran mit neuen Geschichten, die das Leben schrieb. Huh, und jetzt finde ich hier zum Ende. Das war der Soundtrack of Life mit Andreas Zimmer. War mir eine Freude, dass ihr hier mit dabei gewesen seid. Auf Wiederlurge, wie man in der Schweiz so schön sagt. Ach ja, jetzt eben noch Kate Bush und dann noch ein bisschen Queen. Das wäre der andere Wunsch von Roger gewesen, The Millionaire Waltz. Selten gehört, aber gut. Ciao.
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1: Ich bin Thomas Bleskin. Bei der Landtagswahl in Sachsen-Anhalt zeichnet sich eine sehr hohe Beteiligung ab, deutlich höher als vor 5 Jahren. Bis 16 Uhr hatten 65,3% der Wahlberechtigten ihre Stimme abgegeben. Damit lag die Beteiligung bereits über dem Endwert von 2021 mit 60,3%. Briefwähler sind in der Zwischenbilanz noch nicht berücksichtigt. Nach mehreren versuchten Sabotageangriffen auf das deutsche Stromnetz sucht die Polizei am Hambacher Forst mit einem Großaufgebot nach dem 48-jährigen Tatverdächtigen. Er soll Bekennerschreiben verschickt haben, die auf Täterwissen hindeuten.
2: Seit Tagen fahndet die Polizei nach dem 48-Jährigen. Sein Fahrzeug wurde am Freitagabend am Hambacher Forst sichergestellt. Darum erhoffen sich die Ermittler zumindest Spuren in dem Waldgebiet. Die Polizei hat mittlerweile auch Fotos des Mannes veröffentlicht und bittet die Bevölkerung um Hinweise. Der Mann aus NRW könnte auch mit dem Fahrrad unterwegs sein. Er hatte in mehreren Bundesländern Gebäude beschossen, die den Strom in der Region verteilen. Innenminister Dobrindt spricht vom Klimaterrorismus eines Einzeltäters. Thomas Bremser, Redaktion.
1: Das deutsche Raumfahrtunternehmen ESA Aerospace hat bei seinem zweiten Testflug 5 Satelliten erfolgreich in die Erdumlaufbahn gebracht. Die Rakete startete in Norwegen und setzte die Satelliten in rund 500 Kilometern Höhe aus.
3: Beim ersten Versuch war nach gerade mal 30 Sekunden Schluss. Diesmal schaffte es die 28 Meter hohe Rakete bis ins All. An Bord 5 wissenschaftliche Satelliten und ein Experiment. Für Europa ist das mehr als nur ein Raumfahrterfolg. Viele europäische Satelliten fliegen bisher mit US-Raketen ins All. Diese Abhängigkeit soll verkleinert werden und weitere Raketen starten. ESA Aerospace-Chef Metzler sagt, Europa habe jetzt einen eigenen Zugang zum Weltraum. Kanzler Merz spricht sogar vom Beginn einer neuen Ära. Zoe Tassovali, Nachrichtenredaktion.
1: FIFA-Präsident Gianni Infantino will sich im kommenden Jahr zur Wiederwahl stellen. Das bestätigte eine Sprecherin des Weltfußballverbands. Infantino steht wegen inzwischen zurückgezogener Pläne zur Beteiligung von Investoren an künftigen WM-Geschäften massiv unter Druck. Die UEFA will seine Wiederwahl verhindern und bereitet wegen des Investorendeals ein Strafverfahren vor. Infantino weist den Vorwurf zurück, gegen geltendes Recht verstoßen zu haben.
4: Willkommen zu Poesie und Prostata, dem Podcast über Urologie, Männergesundheit und alles, was sensible Männerseelen bewegt. Wir, Jörn mit dem Versmaß, Jörg mit dem Fachwissen, nehmen uns die Themen vor, die Männer oft lieber verdrängen. Also, Hose runter, Ohren auf. Es geht los. Schön, dass ihr dabei seid.
5: Hör ich auch. Ja, es ist Sonntag. Es ist mal wieder Sonntag. Das ist so schön, das zu sagen. Und ich sitze hier online vor meinem Computer und ich sehe in einem kleinen Fenster den braungebranntesten Urologen Osnabrück, Dr. Jörg Niebuhr. Wie geht's dir?
6: Ja, Leo, du bist wie immer sehr charmant im Intro. Ich kann das nur weitergeben, denn deine Hautfarbe hat eine gewisse Bräunung angenommen. Dass ich davon ausgehen könnte, dass du vielleicht der Sonne ausgesetzt warst. Wo warst du?
5: Ich war heute im Kino. Du wirst es nicht glauben. Heute ist es Sonntag 3 Uhr und ich war heute Morgen um 10 im Kino und habe mir den neuen Spider-Man-Film meiner Tochter angesehen. Ja. Keine Sonne, es war dunkel und es hat sehr, sehr lange gedauert. Ja, schaust du manchmal Spider-Man-Filme oder Marvel-Filme? Ist das dein Ding?
6: Nein, überhaupt nicht. Also ich weiß nicht mehr, was Marvel heißt, aber okay. Es scheint was Spannendes zu sein.
5: Ich kann es dir nur empfehlen, das ist mega spannend. Ich hatte eine kleine Portion salziges Popcorn, die habe ich nicht aufbekommen. Mm. Und habe dann mich erwischt, dass ich doch auf manchmal auf die Uhr geschaut habe und mir gedacht habe, vielleicht ist das jetzt der Kampf um den Endboss und ich kann nach Hause gehen.
6: Ja, ja gut,
5: aber was tut man nicht alles für Kinder, weißt du? Was tut
6: ja, man nicht alles? Nahezu alles, ne? Nein, also wir haben natürlich jetzt so ein bisschen, wir waren beruflich etwas, ich sag mal, auf dem Highway. Es war relativ viel zu tun und viel zu fahren. Und wir haben eigentlich ja noch gar keine Nachlese gemacht bezüglich des wirklich sehr schönen Podcasts mit Micky Krause. Ein netter Mensch, finde ich, ein guter Mensch, ein kluger Mensch. Wie hast du es gesehen?
5: Also ich fand's mega mit Micky. Was mir als allererstes aufgefallen ist, weil ich kann das sagen, wir haben Micky Krause ohne Perücke gesehen am Anfang und ich hätte ihn nicht erkannt, wenn ich ihm begegnet wäre auf der Straße. Und da war mir klar, wie dominant das Thema Haare ist. Du ziehst einfach eine Perücke auf und bist ein anderer Mensch. Das sollten wir auch mal probieren. Was meinst du?
6: Ich glaube, das war das Thema worüber er nicht so gern sprechen wollte, wenn ich das kurz sagen darf, mein Freund. Ich weiß gar nicht, dass er überhaupt eine Perücke trägt. Also es ist, glaube ich, ist ein Gerücht, dass er eben eine Perücke trägt. Es ist, glaube ich, eher ein Haarteil. Es ist, glaube ich, keine Perücke. Aber unabhängig ist ja, was auf dem Haupthaar oder was das Haupthaar darstellt. Wichtig ist ja, was unter dem Haupthaar eigentlich sich verbirgt. Wirklich guter Typ. Hat mir außerordentlich gefallen, hat auch noch nachgehallt so in meinem Gehirn und fand ich wirklich toll und auch nochmal an dieser Stelle wirklich vielen Dank, falls das hört, dass er sich so einsetzt für die urologische Gemeinde der Prophylaxe und der Prävention. Also nochmal Hut ab, Chapeau, vielen Dank, lieber Micky Krause.
5: Und er ist auch der Mann mit den meisten Kathedern, nicht? Also das fand ich auch total beeindruckend, dass er, wie viel hatte er? 35? 40?
6: Also ja, ziemlich viele und ich sag mal so, das ist jetzt nicht vergnügungssteuerpflichtig mit den Kathedern, muss man fairerweise zugeben. Auf der anderen Seite, es ist natürlich auch für einen guten Zweck und es hat bei ihm ja auch perfekt geholfen und er ist im Moment gesund und nur noch in der Nachsorge. Also top, ideal, perfekt, absolut
5: mega
6: gut.
5: Und Micky Krause bringt mich, weil er ein Partysänger ist und er ist viel auf Mallorca, das bringt mich zu meinem heutigen Thema, nämlich Urlaub. Machst du Urlaub am Ballermann? Warst du schon mal am Ballermann? Frage ich dich jetzt ganz frei aus. Und wir beide wissen, dass du jeden April und jeden September dein Fußball-Jersey anziehst und mit deinen Urologenfreunden mal richtig einen drauf machst, oder Jörg? Sag's einfach. So läuft's.
6: Ja, ich weiß dann wieder nicht, welche Tabletten du genommen hast heute, aber ich würde dir abraten, sie weiterzunehmen.
5: Okay.
6: Also offen gestanden, ich war ein einziges Mal am Ballermann und das war vor ungefähr 3-4 Jahren mit meiner Familie. Ich war früher nie da, es war Nebensaison, es war Herbst und es zogen Mannschaften, also wie Mannschaften gekleidete Menschen über diese, wie sagt man, weitläufige Playa, ja, und es war schön, ich war am Ballermann 6, ich wollte es einmal sehen, dieses Kulturgut. Einmal saufen geht, glaube ich, nicht mehr, ist, glaube ich, verboten worden, was durchaus sinnvoll ist, zu verbieten. Und wir saßen dann da. Der Strand ist übrigens recht schön, muss ich sagen. Und es hat mir gut gefallen. Es war nicht so voll, aber das ist natürlich jetzt nicht so meine Kultur, muss ich sagen. Aber ja gut, ich meine, man hat da viel Spaß und sollen die Leute da feiern. Ich finde es völlig in Ordnung. Aber mir ist es zu voll, zu laut, zu viel, zu alles. Also nicht so mein idealer Ort zum Entspannen, würde ich sagen.
5: Was das Seltsame ist, dass ich ja öfters ab Münster-Osnabrück ab fliege und das sind ja immer relativ viele Ryanair-Flüge und so nach Mallorca und es ist immer derselbe Typus, ist mir aufgefallen. Also es sind zwei Typen, Arten von Typen, sehr junge Leute in Fußballtrikots und Jeans-Shorts und der etwas ältere Vertreter, aber sie bemühen sich schon eigentlich am Flughafen möglichst viel Alkohol zu tanken und viele Lieder zu singen, ist mir aufgefallen.
6: Ja gut, es ist ein musikalisches Momentum,
5: ein musikalisches,
6: würde ich sagen. Das sollen sie tun und sie sollen Spaß haben im Leben. Ich finde es absolut gut, aber ich brauche sie jetzt nicht in meiner körperlichen Nähe unbedingt.
5: Okay, da stellt sich die Frage, Jörg, wie machst eigentlich du Urlaub? Ehrlich gesagt, du bist ja ein Typ, ein weltgewandter Typ, der ja überall zu Hause ist. Ist es nun in den

0: Normalerweise sagt man, man braucht so 3 bis 5 Tage, um ein bisschen runterzufahren, das ganze sympathische Nervensystem, also so dein Fluchtsystem, also dein Arbeitsmodus. Ich persönlich glaube, ich brauche länger als 5 Tage. Manchmal frage ich mich nach 10 Tagen, ob ich überhaupt Urlaub hatte. Aber das ist natürlich so ein bisschen mein eigenes Problem, weil es gibt ja ein paar Do's und Don'ts im Urlaub und ich glaube, ich lasse die Do's und mache die Don'ts. Also das ist der Grund, warum ich immer extrem nicht erholt aus dem Urlaub komme. Aber was soll ich machen? Es ist, wie es ist.
1: Aber ich finde, es beginnt auch schon, jetzt komme ich wieder zurück auf den Flughafen. Wenn du am Flughafen sitzt und du siehst diese Familien, wie sie da Urlaub machen. Der Vati stürmt voran, ja, die Bordkarten in der Hand, Mutti hinterher und die Kinder. Puls ist jetzt schon auf 130, Boarding hat noch nicht angefangen, ja. Man stellt sich in die Schlange. Also ich finde, da ist schon, man merkt schon der Start von dem Urlaub beginnt mit Stress.
0: Ja, das hat was von militärischer Übung, sage ich immer.
1: Genau, ja.
0: Also wenn man da, also nicht, dass ich das so täte, das wäre ja völlig fern.
1: Oh.
0: Ich persönlich gucke allerdings auch mindestens gefühlt 146 Mal auf den Monitor, ob das Gate sich ändert. Und
1: Ja.
0: gerade auf großen Flughäfen, ich meine jetzt in Münster-Osnabrück, der Flughafen ist jetzt nicht so groß,
1: Ja.
0: aber auf wirklich großen Flughäfen, ich sag mal fern von Deutschland, gibt es durchaus Flughäfen, wenn das Gate wechselt, dass du mal eben eine Stunde unterwegs bist. Und das macht immer so ein bisschen latent nervös, weil da sehe ich mich ja immer so als Projektmanager des
1: Genau,
0: Urlaubs,
1: ja.
0: wie ich das ja auch so im Beruf einfach bin. Und da kann ich ganz schlecht von meiner Rolle lassen, sagt man.
1: Okay, dann kommst du an. Also ich hatte früher viele Partner und Partnerinnen, sagen wir mal so, die haben so ein Hotelzimmer gesehen und dann haben sie gesagt, das gefällt mir nicht, ich will ein anderes. Also mussten wir dann durch alle Hotelzimmer gehen, um eine Auswahl zu treffen. Das fand ich schon extrem stressig, ja. Kennst du das? Kennst du diese so eine Ankommensgeschichte auch? Bin immer froh, wenn ich dann irgendwie einen Platz gefunden habe.
0: Also ich hatte es, glaube ich, nur einmal in Ägypten und das war auch kein Zimmer, das war eine Baustelle. Und ich denke, da war es durchaus gerechtfertigt, dass meine Frau sagte, also
1: Hey,
0: hier
1: hier nicht.
0: möchte ich jetzt nicht so gerne die nächste Woche sein und war auch dann auch kein Problem. Also prinzipiell war das, glaube ich, bis jetzt in meinem Leben erst einmal ein
1: Okay.
0: Zimmerwechsel.
1: Okay. Der nächste Stressfaktor und einer der größten Stressfaktoren im Urlaub ist das Besetzen von Liegen. Strategisch gut gesetzte Strand- und Poolliegen besetzt man eigentlich ab 6.40 Uhr. Ich schaue mir das manchmal an, wenn ich so eine schlaflose Phase habe, kann mich aber nur ganz schwer daran beteiligen, weil ich es eigentlich blöd finde. Aber die Leute sind wahnsinnig getriggert. Sie sind jetzt im Urlaub. Sie wollen jetzt an die Pool Position, oder? Ist es eine sehr deutsche Art, Urlaub zu machen?
0: Also ich kenne das von Tieren, das nennt man Territorialverhalten. Also Hunde haben das
1: Jetzt,
0: natürlich.
1: ja.
0: Und ich persönlich muss ganz ehrlich sagen, ich habe ganz wenige freundliche Worte für dieses Territorialverhalten in Hotels, wo meistens schlecht gekleidete Menschen sehr früh morgens stürzend auf irgendwelche Liegen sich laben. Also ich persönlich finde das ziemlich bescheuert und ich mache das nicht. Es sei denn, ich mache es irgendwann doch, weil wenn ich es nicht machen würde, dann hätte ich halt gar keine Liege. Aber ich versuche dem Spiel nicht, dem Treiben nicht beizutun und beizuwohnen. Das finde ich ziemlich bescheuert, offen gestanden.
1: Okay, aber warum, wie kommt es, dass das eigentlich, also jetzt der Mann im Urlaub fast gestresster ist in sehr vielen Fällen, als wenn er in der Arbeit und zu Hause ist? Kann es sein, dass alles in der Arbeit und zu Hause ist alles sehr geordnet, ja? Ich bin halt 8 Stunden nicht da, dann komme ich, dann gibt's ein Abendessen, dann rede ich noch mal mit den Blagen 2, 3 Minuten und dann schaue ich mir den Tatort an. Und jetzt im Urlaub, weißt du, was ich da habe? Ich habe die ganze Familie an einem Platz und dieser eine Platz, weißt du was? Der hat meistens auch nur ein Zimmer. Ja, da kann man sich gar nicht aus dem Weg gehen. Ist es nicht herrlich? Ist es nicht schön? Ist es nicht der Urlaub, den wir alle machen wollen?
0: Ja, also ich glaube, Urlaub ist insofern immer eine gefährliche Safari. Und zwar deshalb, du kommst aus dem Alltag, du bist also, fährst also sympathisch, also im Rahmen des Nervensystems, im sympathischen Nervensystem. Du stehst voll unter Dampf, voll unter Druck und dann liegst du da am Liegestuhl und denkst so, jetzt muss ich mich irgendwie erholen, was mir persönlich übrigens nicht gut gelingt. Also dann denke ich so, okay, was mache ich jetzt? Und wir waren ja mal zusammen im Urlaub, du erinnerst dich. Und
1: ich erinnere mich mit puren Schrecken daran, dass du

0: maximal 3,5 Minuten auf der Liege ausgehalten hast und dann hast du gesagt, was machen wir jetzt? Schau mal, Darts ist frei, Beachvolleyball ist frei, was haben wir noch gespielt? Fußball, Billard oder längere Spaziergänge. Aber du hast es nie geschafft, dich einfach hinzulegen, Kopfhörer aufzulegen, tun und einfach mal nichts zu machen. Ja.
1: Ja, also ich bin der absolute Spezialist im nichts tun. Das ist also das meine absolute wirklich, Spezialität.
0: Ja. Und mega, 10 von 10, ja.
1: Ich war ja froh, dass du da warst. Dann hatte ich jemanden, den ich ein bisschen nerven konnte. Und ich meine, es tat natürlich deiner Gesundheit auch gut, diese ganze Bewegung. Das muss man
0: absolut
1: fairerweise ja auch sagen. Und
0: kiloweise
1: es
0: abgenommen.
1: War schon gut. Ja, ja, kiloweise. Und wir haben auch teilweise darüber gelacht. Also wahrscheinlich ist es so eine Art Erwachsenen-ADHS, was mich irgendwie umtreibt. Keine Ahnung. Ist jetzt nicht diagnostiziert, ist jetzt auch mehr Spaß. Aber ich habe tatsächlich Probleme, in Ruhe, zur Ruhe zu kommen. Oder mit der Ruhe habe ich ein Problem. Ich kann nicht so gut Ruhe. Ja, das stimmt.
0: Ja, jetzt hieß es früher immer, ich erinnere mich, dass die Leute gesagt haben, du musst so 3 Wochen im Urlaub sein, weil erst ab der 3. Woche kommst du richtig runter. Ab der 3. Woche kriege ich so eine Art Lagerkoller, glaube ich. Also soweit ist es noch nie gekommen. Aber länger als 2 Wochen halte ich das nicht durch. Mache ich einen Fehler oder was meinst du? Jetzt als jemand, der wirklich, ja doch, Urlaubsprofi ist.
1: Ja, schön, dass es dich so erfreut. Ja, also wenn man das jetzt so von der wissenschaftlichen Seite betrachtet, ist es so, dass der Körper in der Regel schon 3 bis 5 Tage braucht, um merklich auch messbar in die Entspannung zu kommen. Ja, das Messbare wäre zum Beispiel der Cortisolspiegel im Blut. Das ist ein Stresshormon. Wir sprachen schon öfter drüber. Mhm. Ein weiterer Parameter wäre die Herzfrequenz und auch einen gewissen Anteil sozusagen von der Herzfrequenz, von der Variabilität. Die sollte dann höher werden, das kann man messen und natürlich auch einfach der Blutdruck. Der Blutdruck sinkt normalerweise auch im entspannten Zustand. Das sind Dinge, die kann man messen, meistens ab dem 5. Tag doch markant. Normalerweise würde man sagen, ein erholsamer Urlaub ist ein Urlaub zwischen 7 bis 10 Tagen oder vielleicht auch 10 bis 14 Tagen. Dann ist eigentlich der ideale Erholungseffekt. Danach sind die Effekte etwas verwässert. Darum oft würde ich eher sagen, 10 bis 14 Tage wäre ein sehr gutes Intervall im Rahmen der Länge des Urlaubes. Das würde ich auch wissenschaftlich unterschreiben.
0: Was ist mit 10 bis 14 Aperols pro Tag? Aperol Spritz pro Tag. Ist das wissenschaftlich? Also da würde mein Cortisolspiegel massiv runtergehen, glaube ich. Und wenn man jetzt so durch Italien geht und zum Gardasee, wo ich als Münchner ja manchmal hinfahre, und dann siehst du sehr viele Deutsche schon, die so um 11 Uhr die Aperolzeit einläuten, was ich grundsätzlich sehr sympathisch finde. Aber es ist auch gesund? Natürlich nicht. Ich beantworte diese Frage gleich selber. Natürlich nicht. Es ist nicht gesund. Alkohol ist nie gesund, auch nicht im Urlaub, oder?
1: Ja.
0: Gut.
1: Richtig. Du bist der Meister der Suggestivfragen. Also ja, natürlich ist es nicht gesund. Also im Maßen genossen mag das alles gut sein. Das Problem ist ja, im Urlaub machen viele Menschen ja, sie trinken zu viel. Sie haben dann plötzlich auch die Idee, ach Mensch, ich habe ja schon lange mal keinen Halbmarathon mehr gelaufen bei 34 Grad durch Wüstensand. Oh. Könnte ich ja mal wieder machen. Ja, oder ich spiele mit 17-jährigen, jungen, dynamischen Leuten mit 55 Beachvolleyball und wundere mich danach, dass man das Gefühl hat, dass der Rücken durchbricht. Also man sollte, finde ich, immer alles moderat machen. Also es gibt ja so klassische Do's im Urlaub. Und ich finde ein Gutes ist, dass man sagt, okay, man sollte versuchen, gut zu schlafen. Also gut zu schlafen bedeutet aber auch wenig zu trinken, weil Alkohol ist zwar ein gutes Einschlafmittel, aber ein schlechtes Durchschlafmittel und natürlich dementsprechend dann auch idealerweise nicht unbedingt exzessiv zu konsumieren. Dann ist wichtig natürlich, Social Detox. Also Social Detox bedeutet ja, dass man wegkommt von dieser ewigen Kontrolle, Handy, Laptop, was auch immer, was mir übrigens unter uns sehr schwer fällt, weil ich bin immer irgendwie an diesem Ding, du weißt das auch, und das stört auch sehr meine Familie. Ich weiß das. Sorry dafür, aber es ist irgendwie so eine Art, ja, so eine vielleicht so ein zwanghaftes Ding. Und Was man natürlich auch sollte, ist gesund essen. Gesundes Essen im Urlaub, das kann ja durchaus gut sein. In Hotels gibt es ja meistens gutes Essen, würde ich sagen. Und Sport moderat, moderat. Das bedeutet, nicht die Wüstentour machen, 20 Kilometer mit einem Liter Wasser über die Dünen rennen. Dann hat man meistens Kreislauf danach, würde ich sagen. Mindestens Kreislauf. Und von daher moderate Bewegung, moderat Sport, moderat Alkohol, guter Schlaf, keine tätige Erreichbarkeit. Das ist, glaube ich, das, was die allermeisten von einer Erholung abhält, weil man immer wieder getriggert ist durch Informationen auf dem Handy oder auf dem Laptop oder wo auch immer. Darum idealerweise würde ich sagen, Erreichbarkeit einstellen. Das wäre, glaube ich, ein sehr guter Rat. Ich gebe mir selbst Rat auch übrigens.
2: Ich habe es nie geschafft, okay? Ich war nie einer von den Typen, die gesagt haben, ich habe jetzt 2 Wochen und ich schaue mir gar keine berufliche E-Mail an. Und wenn ich dann ins Büro komme, den ersten Tag, dann schalte ich den Rechner hoch und dann sehe ich 722 neue Nachrichten und ich gehe sie ganz, nehme eine große Tasse Kaffee und gehe sie dann durch. So funktioniere ich nicht. Das mache ich nicht. Ich schaue jeden Tag auf meine beruflichen E-Mails. Ich beantworte berufliche E-Mails. Ich gehe auch teilweise in Calls, ja. Me very sorry. Und ich schaue auch auf Instagram mal kurz oder lang vorbei.
1: Siehst du, darum haben wir beide auch keinen gut erholsamen Urlaub. Das ist das Problem, mein Freund.
2: Ja, also ich weiß gar nicht, wie das geht. Detox, also ich muss es sagen, ich habe auch Chefs und Mitarbeiter, die gerne anrufen, auch wenn man es nicht erwartet. Und weil mein privates Handy auch mein Arbeitshandy ist, kann ich es ja nicht abstellen. Das könnte ja ein Notfall sein. Also vor dem Hintergrund glaube ich, dass ich auch in meinem Alter von mittlerweile 69 Jahren da dieses Problem nicht mehr in den Griff bekomme. Und ich habe das Gefühl, Jörg, du auch nicht. Ganz ehrlich, liebe Hörer, ich war mit ihm im Urlaub. Ich kann einfach sagen, ohne sein Mobiltelefon habe ich ihn nicht gesehen. Und viel klang auch so wie berufliche Telefonate, Jörg. Oder habe ich mich da getäuscht? Oder war das einfach eine Entspannungsübung, der du da beigewohnt hast?
1: Nein, wir müssen uns wahr machen. Also ja. Ich gebe dir völlig recht. Ich bin auch völlig verzweifelt mit dieser Verzweiflung, die alle haben mit mir.
2: Okay.
1: Aber ich krieg's auch nicht gut hin. Und was soll ich jetzt hier rumlügen? Also ich persönlich bin, glaube ich, der schlechteste Erholer im Urlaub, was aber natürlich nicht gesund ist. Also ich hoffe, dass die anderen das doch deutlich besser machen. Es gibt ja auch so einen Begriff in der Medizin, so der Freizeitkrankheit. Das kennt vielleicht einige.
2: Ah, ja.
1: Du gehst in den Urlaub, ja, und so ab dem ersten Tag denkst du, irgendwie war es im Flieger ein bisschen kalt, Klimaanlage kennen wir alle, ne? Flüge sind grundsätzlich entweder zu warm, zu kalt oder fallen aus. Also mehr Optionen gibt's nicht. Und meistens zu kalt. So, ja. Und dann kommt man dann an in so einem Land, 34 Grad plus X, Luftfeuchtigkeit, gefühlt Regenwald. Und dann denkt man sich so, es kratzt so im Hals. Und ab dem zweiten Tag, dann drückt es auch und tut weh. Man kriegt so ein bisschen Fieber, man ist so ein bisschen malat, man fühlt sich unwohl. Wer kennt es nicht? Also ich kenne es schon. Und wie kann das? Also relativ einfach und wissenschaftlich beschrieben ist es so, dadurch, dass diese ganzen Stresshormone abfallen, also Adrenalin, Noradrenalin, das Cortisol, kommt es zu einer Rache des Körpers, sage ich mal, zum Rebound. Und dann fallen plötzlich diese ganzen Dinge ab und der Körper kann endlich sich zeigen. Also dein Körper sagt dir die Wahrheit. Das kann er nicht tun, weil du ihn eigentlich in deinem Alltag ja dauernd maskierst. Und das ist das Problem, warum viele Männer, glaube ich, Menschen, aber auch Männer im Urlaub Probleme bekommen, einmal mit der körperlichen Gesundheit, aber auch mit der geistigen Gesundheit. Mhm. Denn plötzlich stehst du da und du hast keine Aufgabe. Du musst also eigentlich ja nichts tun, aber dieses ritualisierte Sein im Alltag des Lebens, in der beruflichen Situation, gibt ja auch eine gewisse Sicherheit. Und plötzlich musst du dich langweilen. Und wenn die Langeweile kommt, dann kommt die Stille. Und wenn die Stille kommt, kommen die Fragen. Und zwar die Fragen des Körpers und deiner Seele. Und ich glaube, dass da viele Menschen Probleme haben, auch psychisch gesund durchzukommen. Also dann kommen eben die Fragen plötzlich hoch. Was mache ich eigentlich im Leben? Ist es richtig? Ist es falsch? Was mache ich mit meiner Familie? Wo will ich beruflich hin? Wo will ich mit meiner Gesundheit hin? Was ist meiner Rente? Was ist mit meinem wem auch was? Ja?
2: Ja.
1: Und ich glaube, das ist nicht so selten anzutreffen, wenn man mal ganz tief in sich hört.
2: Und wer ist diese Frau, die da vor mir sitzt und ihr Schnitzel ist? Wer ist das? Kenne ich nur flüchtig, ja, so am Rande. Aber jetzt habe ich sie 3 Wochen. Seit 3 Wochen sitzt sie da vor mir mit einem Glas Weißwein / Aperol. Was soll ich hier sagen? Über was unterhalten wir uns? Ja, ich glaube, das ist sehr viel in sehr vielen Familien ist es ja auch so eine. Okay, jetzt sitzen wir zusammen und ich weiß, dass wir beide haben ja ältere Kinder. Früher spielte sich ja alles um die Kinder ab. Wo sind die Kinder? Oh, da kommt das Kind und jetzt müssen wir Ball spielen oder sowas. Und wenn die Kinder dann größer sind, ja, und die machen sich dann selbstständig, dann sitzt man plötzlich mit seiner Frau wieder da und denkt sich, alter Schwede, was haben wir uns denn eigentlich, oder was gibt's denn zu erzählen eigentlich? Und wenn man sich umschaut in vielen Hotels, sieht man Paare, die sehr lange und sehr tief schweigen. Was ich bewundere, also Wahnsinn, crazy würde ich auch gern können, aber ich bin eine Labertasche. Deswegen mache ich mit dir auch einen Podcast, weißt du?
1: Ja, aber ich sage dir nochmal, nicht zu viel reden solltest du, nicht zu viel reden. Aber letztendlich ist es so, ich geb dir recht. Also es gibt viele Paare, wenn man es beobachtet, auch wir, als wir zusammen waren im Urlaub, die schweigen sich an und schmatzen sich an. Also ich persönlich finde das ein bisschen schade, weil ich glaube, bin auch eher ein kommunikativer Mensch.
2: Ja, das bist du, das kann ich bestätigen.
1: Gerne spricht mit Menschen und sich austauscht. Von daher war es ja bei uns sehr selten ruhig am Tisch, als wir im Urlaub waren.
2: Ja.
1: Ich würde mal sagen, es hat vielleicht sogar manche gestört beim schmatzenden Schweigen, aber war uns ja egal. Wir hatten ja Spaß dabei. Aber es ist schon richtig, was du sagst. Also manchmal ist ja der Alltag, der berufliche Alltag, der Paartherapeut in der Ehe. Also wenn jetzt das plötzlich aufhört, muss man sich ja dann mit sich selbst und miteinander beschäftigen. Und ich glaube, da ploppen manchmal Themen auf, die vielleicht unkommod sind, wo man so sagt, ach, das will ich aber jetzt gar nicht fühlen irgendwie. Und ich glaube, dass viele Menschen das nicht zulassen wollen. Ja, und darum ist Urlaub natürlich nicht nur Erholung. Urlaub ist ja manchmal auch wieder das Finden zu sich selbst und was aber nicht immer das gute Finden sein muss. Also manchmal schwierig, meiner Meinung.
2: Und weißt du, was mir aufgefallen ist in unserem gemeinsamen Urlaub, dass du eine Liebe hast, das habe ich nicht erwartet bei dir. Du liebst Animation in jeder Form. Ja. Also ich beschreibe das einfach mal, wenn Leute sagen, wer hätte jetzt hier Lust zu tanzen oder wer möchte gerne hier an der Zaubershow mitmachen oder dann ist der Jörg gar nicht mehr aufzuhalten. Das ist Wahnsinn. Wie eine Maschine läufst du auf die Bühne. Du bist eigentlich so ein richtiges Bühnentier, oder Jörg? Darf ich das so sagen oder was meinst du?
1: Lieber Leo, du darfst alles sagen, aber ich glaube, ich kann mich an fluchtartige Tendenzen erinnern,
2: irgendwie
1: Herrscharen von Animateuren hinter mir herliefen.
2: Es war keiner da. Es war niemand da. Niemand wollte von uns.
1: Da gab's doch, es gab Bauchtanz und ich erinnere mich noch gut und du saßt da seelenruhig mit deinem Getränk und ich fühlte mich ein bisschen so sehr eng beblickt von den Menschen, die jetzt Bauchtanzende suchen. Und aus diesem Grund musste ich dann noch relativ schnell irgendwie diese Lokalisation verlassen und ich kam ja dann auch wieder nach einigen Minuten, nachdem dann andere Männer wunderbaren Bauchtanz durchgezogen hatten, wo ich ein bisschen Mitleid mit hatte. Aber na gut, kann man machen.
2: Ich gehöre trotz Bauch nicht dazu, weil ich kenne meine Grenzen und ich bin ja auch in der Lage, denen zu sagen, dieser Fadi hier wird da nicht mitmachen. Ja, also so, da bin ich ganz locker. Aber jeder hat ja eine tief sitzende Angst oder Sorge und bei dir ist es halt die Animation und bei mir ist es halt das Verlieren am Fußball-Billardtisch oder beim Darts oder Boccia haben wir auch viel gespielt und ich habe wahnsinnig viel verloren, weißt du?
1: Das lag aber auch irgendwie, das war auch sehr viel Glück dabei, muss man sagen. Also
2: ja,
1: bei mir jetzt natürlich.
2: Ja,
1: ne?
2: Ja.
1: Also aber lass uns mal überlegen jetzt. Wir haben über Urlaub gesprochen. Bei mir ist die Bilanzierung eher durchwachsen, so was meinen Erholungseffekt angeht. Das ist so. Also was sollten wir tun, damit wir uns besser erholen? Was sollten wir tun?
2: Vielleicht, weißt du, Jörg, vielleicht denke ich oft, ist dieses Konzept von Urlaub, wie wir den heute denken, ich fahre irgendwo hin zu einem exotischen Ort und dann lege ich mich da 3 Wochen auf die Liege und dabei erhole ich mich. Vielleicht ist es einfach nicht das allein selig machende Urlaubmodell. Ich habe das hier schon mal erzählt, dass ich auch mal so Weitwanderungen gemacht habe, wo du wirklich in so eine Anstrengung reingehst. Also das Gegenteil von ich lege mich jetzt dahin, und muss sagen, das hat mir wahnsinnig gut getan, das, also so eine andere Form von Urlaub auch zu machen, die stärker davon geprägt war, an meine eigenen Grenzen zu gehen. Also diese Illusion, dass man da notwendigerweise loslässt, wenn man auf der Liege liest, irgendwie ein Krimi in der Hand hat und in den Pool springt, das ist ja nicht die einzig selig machende Art, Urlaub zu machen, oder?
1: Nee, gar nicht. Also ich persönlich mag diesen Urlaub, den viele mögen, gar nicht. Also diesen Massentourismus in Hotels liegen mit vielen Menschen eng an eng, das liegt mir offen gestanden gar nicht. Hat jetzt nichts mit anderen Menschen zu tun, aber vielleicht mit mir, ist auch egal. Auf jeden Fall, ich finde es nicht gut. Was ich aber wirklich jetzt zum Beispiel sehr genossen habe, war ein Skiurlaub. Ich war 26 Jahre nicht mehr Skifahren, und meine Tochter sagte, Mensch, Papa, lass uns einmal Skifahren gehen. Ich sag, okay, aber das geht nur mit so einem Skilehrer, weil ich habe da auch eher gekreuzt Bretter mittlerweile, wenn ich fahre. Und das war ein wunderschöner Urlaub. Es war ein Aktivurlaub. Man fühlte sich danach wohl. Es war trotzdem sehr voll. Okay, es war Weihnachten und Neujahr, okay. Mhm. Aber man fühlte sich oben auf dem Berg irgendwie doch ein bisschen freier als auf einer militärisch bewachten Anlage eines Pools mit deutschen oder auch nicht deutschen Urlaubern, die dann wirklich mit Patrouille gehen, ihre Badehandtücher bewachen auf den Liegen. Da war es doch in den Bergen freiheitlicher für mich. Und darum möchte ich es auch gerne wiederholen. Ich glaube, das ist für mich die Erholung, die ich eher brauche. Oder wir können auch gerne, das hatten wir uns überlegt, so einen einsamen Weg in Portugal zu wandern. Mhm. Vielleicht dann aber ohne Handy. Und da bin ich dabei. Das ist, glaube ich, eine Qualität von Reisen, die ich schätze. Massentourismus, sage ich dir ehrlich, nein, danke, habe ich keine Lust zu.
2: Und das ist vielleicht auch ein ganz gutes Schlusswort. Jeder kann Urlaub so machen, wie er mag, meinetwegen, ja. Aber vielleicht ein bisschen aufpassen, vielleicht ein bisschen sich um sich selber aktiv kümmern, auch mal reflektieren. Und ansonsten wünsche ich euch allen, die dazuhören, eine fantastische Urlaubszeit, die in Bayern gerade erst angefangen hat, in Niedersachsen aber bald schon wieder vorbei ist, habe ich gehört. Also wo immer ihr auch seid, wo immer ihr euch zuhört, ich wünsche echt alles Gute, gute Erholung und tolle Erlebnisse.
1: Ja, ich kann mich ja natürlich nur anschließen. Ich wünsche wie immer gute Gespräche, gute Entscheidungen, gute Freunde und gute Urlaubsziele. Und ich freue mich schon auf den nächsten Podcast. Und ich weiß noch gar nicht, worum es geht, aber es wird wieder vielleicht ein schönes Thema. Und in diesem Sinne, mach's gut. Bye-bye. Mach's gut. Ciao, ciao. Alles ciao. Gute. Bis dann. Ciao. Adieu. Ciao, ciao, ciao, ciao.
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1: Ich bin Thomas Bleskin. Bei der Landtagswahl in Sachsen-Anhalt liegt die AfD mit Spitzenkandidat Ulrich Siegmund weit vorn. Nach den Prognosen von ARD und ZDF landet die CDU von Ministerpräsident Sven Schulze mit großen Verlusten auf Platz 2. Die Linke büßt Stimmen ein. Die Grünen gewinnen deutlich hinzu, die SPD hält etwa ihren Stimmenanteil. Damit deutet sich eine komplizierte Regierungsbildung an. Der Einzug des BSW in den Landtag steht auf der Kippe. Nach mehreren versuchten Sabotageangriffen auf das deutsche Stromnetz sucht die Polizei am Hambacher Forst mit einem Großaufgebot nach dem 48-jährigen Tatverdächtigen. Er soll Bekennerschreiben verschickt haben, die auf Täterwissen hindeuten.
2: Seit Tagen fahndet die Polizei nach dem 48-Jährigen. Sein Fahrzeug wurde am Freitagabend am Hambacher Forst sichergestellt. Darum erhoffen sich die Ermittler zumindest Spuren in dem Waldgebiet. Die Polizei hat mittlerweile auch Fotos des Mannes veröffentlicht und bittet die Bevölkerung um Hinweise. Der Mann aus NRW könnte auch mit dem Fahrrad unterwegs sein. Er hatte in mehreren Bundesländern Gebäude beschossen, die den Strom in der Region verteilen. Innenminister Dobrindt spricht vom Klimaterrorismus eines Einzeltäters. Thomas Bremser, Redaktion.
1: Die US-Unterhändler Witkow und Kushner sind erstmals in Kiew eingetroffen, um über ein Ende des Ukraine-Kriegs zu sprechen. Die beiden treffen sich heute mit Präsident Zelensky.
3: Der ukrainische Präsident Zelensky begrüßte die Amerikaner unter freiem Himmel vor der Sophienkathedrale. Auf dem Platz stehen viele Erinnerungsfotos an ukrainische Soldaten. Lange haben Witkow und Kushner gezögert, überhaupt die Reise nach Kiew zu machen. In Moskau waren sie viel öfter und auch am Vortag haben sie im Kreml mit Wladimir Putin gesprochen. Allerdings erwarten derzeit weder Moskau noch Kiew eine erfolgreiche Vermittlung der Amerikaner. Jede Seite will die andere militärisch unter Druck setzen. Friedemann Kohler, Nachrichtenredaktion.
1: FIFA-Präsident Gianni Infantino will sich im kommenden Jahr zur Wiederwahl stellen. Das bestätigte eine Sprecherin des Weltfußballverbands. Infantino steht wegen inzwischen zurückgezogener Pläne zur Beteiligung von Investoren an künftigen WM-Geschäften massiv unter Druck. Die UEFA will seine Wiederwahl verhindern und bereitet wegen des Investorendeals ein Strafverfahren vor. Infantino weist den Vorwurf zurück, gegen geltendes Recht verstoßen zu haben.

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1: Ich bin Thomas Bleskin. Bei der Landtagswahl in Sachsen-Anhalt hat die AfD ihren Stimmenanteil nach den Hochrechnungen mehr als verdoppelt und liegt mit rund 44% klar vorn. Die CDU von Ministerpräsident Schulze fällt auf etwa 18,5% zurück. Linke, Grüne und SPD liegen jeweils unter 10%. Das BSW muss um den Einzug in den Landtag bangen. Eine Regierungsbildung dürfte schwierig werden, da keine andere Partei mit der AfD koalieren will.
2: So schlecht hat die CDU in Sachsen-Anhalt noch nie abgeschnitten. Und damit hätte ja auch keiner gerechnet. Neben mir sagten Parteimitglieder, das ist Wahnsinn, ich bin einfach in Schockstarre. Und es gibt jetzt auch die ersten Rücktrittsforderungen an den bisherigen Parteichef und Ministerpräsidenten in Sachsen-Anhalt, Sven Schulze. Eine ehemalige CDU-Ministerin sagte mir, es brauche jetzt einen Neuanfang in der CDU. Aus Magdeburg, Simon Krämer.
1: Der russische Außenminister Lavrov hat mit deutlichen Worten auf Vorwürfe aus Deutschland reagiert, hinter dem versuchten Sprengstoffanschlag am Flughafen in Leipzig zu stecken. Das sei der Beginn eines echten Krieges, sagte Lavrov dem russischen Staatsfernsehen. Bundesinnenminister Dobrindt rechnet laut Bild am Sonntag damit, dass solche Attacken zunehmen.
3: Dobrindt will deshalb vor allem die Abwehr hochfahren. Die neue Drohneneinheit der Bundespolizei soll bis Jahresende von 70 auf 300 Kräfte wachsen. Außerdem sollen Stromanbieter oder Wasserwerke künftig selbst Drohnen abwehren dürfen. Gegen Hacker arbeitet das Ministerium an einem digitalen Schutzschild. Kanzler Merz spricht nach dem Drohnenvorfall eine klare Warnung an Moskau aus und sagt, Deutschland sei fest entschlossen, sich zu verteidigen. Russland weist die Vorwürfe weiter zurück. Der russische Botschafter sagt, sein Land wolle keinen Krieg mit Deutschland oder der NATO. Zoe Tassovali, Nachrichtenredaktion.
1: Die Türkei will ihr erstes Atomkraftwerk in Kürze in Betrieb nehmen. Laut Energieministerium befindet sich der erste Reaktor derzeit in einer intensiven Testphase. Das Kraftwerk an der Mittelmeerküste wird unter Federführung des russischen Staatskonzerns Rosatom gebaut und soll insgesamt 4 Reaktoren bekommen. Und zum Sport Formel 1. Kimi Antonelli hat sein Heimrennen gewonnen. Der Mercedes-Pilot aus Bologna holte beim Großen Preis von Italien in Monza seinen 7. Saisonsieg. Teamkollege George Russell wurde Zweiter, Max Verstappen Dritter.

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1: Ich bin Thomas Bleskin. Bei der Landtagswahl in Sachsen-Anhalt hat die AfD ihren Stimmenanteil laut den Hochrechnungen mehr als verdoppelt und liegt mit gut 44% klar vorn. Die CDU von Ministerpräsident Schulze stürzt auf gut 18% ab. Für eine AfD-Alleinregierung reicht das allerdings nicht. Da keine andere Partei mit ihr koalieren will, dürfte die Regierungsbildung schwierig werden. Die Wahlbeteiligung erreichte mit rund 78% einen Rekordwert. Nach mehreren versuchten Sabotageangriffen auf das deutsche Stromnetz sucht die Polizei am Hambacher Forst mit einem Großaufgebot nach dem 48-jährigen Tatverdächtigen. Er soll Bekennerschreiben verschickt haben, die auf Täterwissen hindeuten.
2: Seit Tagen fahndet die Polizei nach dem 48-Jährigen. Sein Fahrzeug wurde am Freitagabend am Hambacher Forst sichergestellt. Darum erhoffen sich die Ermittler zumindest Spuren in dem Waldgebiet. Die Polizei hat mittlerweile auch Fotos des Mannes veröffentlicht und bittet die Bevölkerung um Hinweise. Der Mann aus NRW könnte auch mit dem Fahrrad unterwegs sein. Er hatte in mehreren Bundesländern Gebäude beschossen, die den Strom in der Region verteilen. Innenminister Dobrindt spricht vom Klimaterrorismus eines Einzeltäters. Thomas Bremser, Redaktion.
1: Das deutsche Raumfahrtunternehmen ESA Aerospace hat bei seinem zweiten Testflug 5 Satelliten erfolgreich in die Erdumlaufbahn gebracht. Die Rakete startete in Norwegen und setzte die Satelliten in rund 500 Kilometern Höhe aus.
3: Beim ersten Versuch war nach gerade mal 30 Sekunden Schluss. Diesmal schaffte es die 28 Meter hohe Rakete bis ins All. An Bord 5 wissenschaftliche Satelliten und ein Experiment. Für Europa ist das mehr als nur ein Raumfahrterfolg. Viele europäische Satelliten fliegen bisher mit US-Raketen ins All. Diese Abhängigkeit soll verkleinert werden und weitere Raketen starten. ESA Aerospace-Chef Metzler sagt, Europa habe jetzt einen eigenen Zugang zum Weltraum. Kanzler Merz spricht sogar vom Beginn einer neuen Ära. Zoe Tassovali, Nachrichtenredaktion.
1: Zum Sportfußball. Der FC Augsburg ist erstmals in seiner Vereinsgeschichte Tabellenführer der Fußball-Bundesliga. Die Mannschaft gewann bei Eintracht Frankfurt mit 4:1 und holte damit den zweiten Sieg im zweiten Saisonspiel. Frankfurt war früh durch Burkhardt in Führung gegangen, Augsburg drehte die Partie aber nach der Pause mit 4 Treffern. Die Eintracht wartet dagegen weiter auf den ersten Ligasieg der Saison.

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2: Ich bin Ursula Winkler. Bei der Landtagswahl in Sachsen-Anhalt liegt die AfD mit Spitzenkandidat Ulrich Siegmund mit weitem Abstand vorn. Nach den Hochrechnungen von ARD und ZDF landet die CDU von Ministerpräsident Sven Schulze mit massiven Verlusten auf Platz 2. Die AfD sieht den Auftrag zur Regierungsbildung bei sich.
3: Für eine Alleinregierung der AfD reicht es laut Hochrechnungen allerdings nicht, obwohl sie ihren Stimmanteil im Vergleich zur letzten Wahl mehr als verdoppelt hat. Und die anderen Parteien wollen mit der AfD nicht zusammenarbeiten. Das macht die Bildung einer neuen Landesregierung extrem schwierig, zumal der Einzug des BSW in den Landtag noch auf der Kippe steht. Hier in Berlin hat das Wahlergebnis eine Schockstarre ausgelöst. Es gibt eine Menge aufzuarbeiten. Unklar ist auch, was das Wahlbeben für die schwarz-rote Koalition im Bund bedeutet. David Riemer, Berlin.
2: In 2 Wochen, am 20. September, folgen 2 weitere Landtagswahlen in Ostdeutschland, in Mecklenburg-Vorpommern und im Land Berlin. In Thüringen haben mehrere Ex-Mitglieder des BSW eine neue Partei gegründet. Sie heißt Thüringen gerecht. Zur Vorsitzenden wurde die ehemalige BSW-Landeschefin Katja Wolf gewählt.
4: Nach einem Dauerkrach mit Parteigründerin Sarah Wagenknecht haben fast alle BSW-Abgeordneten in Thüringen die Partei verlassen. Dass sie so schnell eine neue gründen, war eigentlich nicht geplant. Die Parteigründung sei spontan passiert, hieß es. Die Abgeordneten wollen die Koalition aus CDU, SPD und BSW weiter unterstützen. So würde sich an den Mehrheitsverhältnissen nicht viel ändern. Dennoch will die AfD einen Antrag auf Neuwahlen stellen. Dafür wäre im Landtag dann eine Zweidrittelmehrheit nötig. Thomas Bleskin, Nachrichtenredaktion.
2: Die Polizei hat ihre groß angelegte Suche nach dem Verdächtigen hinter versuchten Sabotageangriffen auf das deutsche Stromnetz am Hambacher Forst ohne Ergebnis beendet. Nach Angaben der Kölner Polizei wurden weder der 48-Jährige noch Hinweise auf ihn gefunden. Die Fahndung werde aber fortgesetzt. Wegen der Sabotageaktionen wird seit Tagen nach dem Tatverdächtigen gesucht. Der Mann soll Bekennerschreiben verschickt haben, die nach Einschätzung von Bundesinnenminister Dobrindt auf Täterwissen hindeuten. Zum Fußball. Der FC Augsburg ist erstmals in seiner Vereinsgeschichte Tabellenführer der Bundesliga. Die Schwaben gewannen bei Eintracht Frankfurt mit 4:1 und holten damit den 2. Sieg im 2. Saisonspiel. Davor verlor der Hamburger SV gegen Mainz 05 mit 0:5.

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1: Ich bin Ursula Winkler. Bei der Landtagswahl in Sachsen-Anhalt liegt die AfD nach den ersten Hochrechnungen von ARD und ZDF deutlich vorn. Die Partei von Spitzenkandidat Ulrich Siegmund kann ihr Ergebnis mehr als verdoppeln. Auf Platz 2 steht die CDU von Ministerpräsident Sven Schulze, die dramatische Verluste verbuchen muss.
2: Ja, hier bei der CDU-Wahlkampfparty war einfach Stille, als die Prognose um 18 Uhr kam. Unfassbare Stille. Also so schlecht hat die CDU in Sachsen-Anhalt noch nie abgeschnitten. Und damit hätte hier auch keiner gerechnet. Neben mir sagten Parteimitglieder, das ist Wahnsinn, ich bin einfach in Schockstarre. Und es gibt jetzt auch die ersten Rücktrittsforderungen an den bisherigen Parteichef und Ministerpräsidenten in Sachsen-Anhalt, Sven Schulze. Eine ehemalige CDU-Ministerin sagte mir, es brauche jetzt einen Neuanfang in der CDU. Aus Magdeburg, Simon Kremer.
1: Nach der Landtagswahl in Sachsen-Anhalt hat es in mehreren deutschen Städten Proteste gegen die AfD gegeben. In Frankfurt am Main demonstrierten nach Polizeiangaben rund 2500 Menschen dafür, ein Verbotsverfahren gegen den klaren Wahlsieger AfD zu prüfen. Auch in Berlin gingen am Abend hunderte Menschen mit ähnlichen Forderungen auf die Straße. Auch etwa in Mainz wurde deswegen demonstriert. Der ukrainische Präsident Zelensky ist wenig optimistisch über die Aussichten auf einen baldigen Frieden. Das sagte er nach seinen Gesprächen mit Vertretern der USA und Europas. Es sehe danach aus, dass sich der Krieg bis zum Winter ziehe, sagte Zelensky in Kiew.
3: Erstmals waren die US-Vermittler in Kiew. Die Gespräche seien auch äußerst inhaltsvoll gewesen, sagt Präsident Zelensky. Konkrete Ergebnisse gab es aber nicht. Die Ukraine, Europa und Amerika würden sich in Kürze wieder treffen. Die US-Seite wünscht sich auch wieder direkte Gespräche zwischen Russland und der Ukraine. Doch ob die in absehbarer Zeit auf höchster Ebene stattfinden, ist mehr als fraglich. Die US-Vermittler hatten zuvor 3 Stunden mit Russlands Präsident Putin gesprochen. Thomas Bremser, Nachrichtenredaktion.
1: Zum Fußball. Der FC Augsburg ist erstmals in seiner Vereinsgeschichte Tabellenführer der Bundesliga. Die Schwaben gewannen bei Eintracht Frankfurt mit 4:1 und holten damit den 2. Sieg im 2. Saisonspiel. Davor verlor der Hamburger SV gegen Mainz 05 mit 0:5. In der 2. Liga hat Hertha BSC die Tabellenspitze übernommen mit einem 2:1 gegen Magdeburg. Osnabrück besiegte Braunschweig mit 3:1 und Heidenheim gewann mit 1:0 gegen Greuther Fürth.

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1: Ich bin Ursula Winkler. Bei der Landtagswahl in Sachsen-Anhalt liegt die AfD nach den ersten Hochrechnungen von ARD und ZDF deutlich vorn. Die Partei von Spitzenkandidat Ulrich Siegmund kann ihr Ergebnis mehr als verdoppeln. Auf Platz 2 steht die CDU von Ministerpräsident Sven Schulze, die dramatische Verluste verbuchen muss. Die SPD bleibt wohl unter 10%. Der SPD-Parteivorsitzende Klingbeil sprach im ZDF von einer Zäsur.
2: Dieses Ergebnis ist auch ein Signal an Berlin. Das ist ein Grund, auch nachzudenken über Politik hier in Berlin, über den Reformkurs der Bundesregierung. Und seien Sie sicher, das werden wir auch tun.
1: Vizekanzler Klingbeil im ZDF. Der russische Außenminister Lavrov hat mit deutlichen Worten auf Vorwürfe aus Deutschland reagiert, hinter dem versuchten Sprengstoffanschlag am Flughafen Leipzig zu stecken. Das sei der Beginn eines echten Krieges, sagte Lavrov dem russischen Staatsfernsehen. Auch die Bundesregierung verschärft den Ton gegenüber Russland. Innenminister Dobrindt rechnet laut Bild am Sonntag damit, dass solche Attacken zunehmen werden.
3: Dobrindt will deshalb vor allem die Abwehr hochfahren. Die neue Drohneneinheit der Bundespolizei soll bis Jahresende von 70 auf 300 Kräfte wachsen. Außerdem sollen Stromanbieter oder Wasserwerke künftig selbst Drohnen abwehren dürfen. Gegen Hacker arbeitet das Ministerium an einem digitalen Schutzschild. Kanzler Merz spricht nach dem Drohnenvorfall eine klare Warnung an Moskau aus und sagt, Deutschland sei fest entschlossen, sich zu verteidigen. Russland weist die Vorwürfe weiter zurück. Der russische Botschafter sagt, sein Land wolle keinen Krieg mit Deutschland oder der NATO. Zoe Tassovali, Nachrichtenredaktion.
1: Bei einem Flugzeugabsturz im hessischen Firnheim sind 2 Männer gestorben. Eine Frau und ein Kleinkind wurden schwer verletzt in ein Krankenhaus gebracht. Laut Polizei stürzte das Kleinflugzeug aus bisher ungeklärter Ursache im Anflug auf einen Flugplatz im baden-württembergischen Weinheim ab. Dort hatte ein Luftsport-Sommerfest stattgefunden. Zum Fußball. Der FC Augsburg ist erstmals in seiner Vereinsgeschichte Tabellenführer der Bundesliga. Die Schwaben gewannen bei Eintracht Frankfurt mit 4:1 und holten damit den 2. Sieg im 2. Saisonspiel. Davor verlor der Hamburger SV gegen Mainz 05 mit 0:5.
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1: Ich bin Ursula Winkler. Bei der Landtagswahl in Sachsen-Anhalt liegt die AfD mit Spitzenkandidat Ulrich Siegmund mit weitem Abstand vorn. Nach den Hochrechnungen von ARD und ZDF landet die CDU von Ministerpräsident Sven Schulze mit massiven Verlusten auf Platz 2. Die AfD sieht den Auftrag zur Regierungsbildung bei sich.
2: Für eine Alleinregierung der AfD reicht es laut Hochrechnungen allerdings nicht, obwohl sie ihren Stimmanteil im Vergleich zur letzten Wahl mehr als verdoppelt hat. Und die anderen Parteien wollen mit der AfD nicht zusammenarbeiten. Das macht die Bildung einer neuen Landesregierung extrem schwierig. Hier in Berlin hat das Wahlergebnis eine Schockstarre ausgelöst. Es gibt eine Menge aufzuarbeiten. Unklar ist auch, was das Wahlbeben für die schwarz-rote Koalition im Bund bedeutet. David Riemer, Berlin.
1: Von einer Spontangründung ist die Rede. 2 Tage nach ihrem Austritt aus dem BSW in Thüringen haben Ex-Mitglieder eine neue Partei mit dem Namen Thüringen gerecht gegründet. Zur Vorsitzenden wurde die ehemalige BSW-Landeschefin, Finanzministerin und Vizeministerpräsidentin Wolf gewählt, wie Gründungsmitglieder in Erfurt mitteilten. Hintergrund ist, dass die ausgetretenen BSWler weiter die Regierung von CDU-Ministerpräsident Vogt stützen wollen. Die einzige Brombeer-Koalition aus CDU, BSW und SPD in Deutschland geriet mit dem Fall des BSW in eine Krise. FIFA-Präsident Infantino will sich im kommenden Jahr zur Wiederwahl stellen, das bestätigte eine Sprecherin des Weltfußballverbands. Infantino steht wegen inzwischen zurückgezogener Investorenpläne massiv unter Druck.
3: Der FIFA-Boss steckt aktuell in der größten Krise seiner Ära. Dass er Teile der WM an Investoren verkaufen wollte, hat für Entrüstung gesorgt in der Fußballwelt. Der Europäische Fußballverband bereitet deshalb sogar ein Strafverfahren vor und will die Wiederwahl Infantinos verhindern. Allerdings gibt es noch keinen Gegenkandidaten. Die Bewerbungsfrist hierfür läuft bis Mitte November. Infantino ist sich keiner Schuld bewusst. Der Schweizer spricht von einer Verleumdungskampagne aus Europa. Thomas Bremser, Sportredaktion.
1: Und wir bleiben beim Fußball. Der FC Augsburg ist erstmals in seiner Vereinsgeschichte Tabellenführer der Bundesliga. Die Schwaben gewannen bei Eintracht Frankfurt mit 4:1 und holten damit den 2. Sieg im 2. Saisonspiel. Davor verlor der Hamburger SV gegen Mainz 05 mit 0:5.
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2: Ich bin Ursula Winkler. Bei der Landtagswahl in Sachsen-Anhalt liegt die AfD nach den ersten Hochrechnungen von ARD und ZDF deutlich vorn. Die Partei von Spitzenkandidat Ulrich Siegmund kann ihr Ergebnis mehr als verdoppeln. Auf Platz 2 steht die CDU von Ministerpräsident Sven Schulze, die dramatische Verluste verbuchen muss.
3: Ja, hier bei der CDU-Wahlkampfparty war einfach stiller, als die Prognose um 18 Uhr kam. Unfassbare Stille. Also so schlecht hat die CDU in Sachsen-Anhalt noch nie abgeschnitten. Und damit hätte hier auch keiner gerechnet. Neben mir sagten Parteimitglieder, das ist Wahnsinn, ich bin einfach in Schockstarre. Und es gibt jetzt auch die ersten Rücktrittsforderungen an den bisherigen Parteichef und Ministerpräsidenten in Sachsen-Anhalt, Sven Schulze. Eine ehemalige CDU-Ministerin sagte mir, es brauche jetzt einen Neuanfang in der CDU. Aus Magdeburg, Simon Krämer.
2: Nach der Landtagswahl in Sachsen-Anhalt hat es in mehreren deutschen Städten Proteste gegen die AfD gegeben. In Frankfurt am Main demonstrierten nach Polizeiangaben rund 2500 Menschen dafür, ein Verbotsverfahren gegen den klaren Wahlsieger AfD zu prüfen. Auch in Berlin gingen am Abend hunderte Menschen mit ähnlichen Forderungen auf die Straße. Auch etwa in Mainz wurde deswegen demonstriert. Der russische Außenminister Lavrov hat mit deutlichen Worten auf Vorwürfe aus Deutschland reagiert, hinter dem versuchten Sprengstoffanschlag am Flughafen Leipzig zu stecken. Das sei der Beginn eines echten Krieges, sagte Lavrov dem russischen Staatsfernsehen. Auch die Bundesregierung verschärft den Ton gegenüber Russland. Innenminister Dobrindt rechnet laut Bild am Sonntag damit, dass solche Attacken zunehmen werden.
4: Dobrindt will deshalb vor allem die Abwehr hochfahren. Die neue Drohneneinheit der Bundespolizei soll bis Jahresende von 70 auf 300 Kräfte wachsen. Außerdem sollen Stromanbieter oder Wasserwerke künftig selbst Drohnen abwehren dürfen. Gegen Hacker arbeitet das Ministerium an einem digitalen Schutzschild. Kanzler Merz spricht nach dem Drohnenvorfall eine klare Warnung an Moskau aus und sagt, Deutschland sei fest entschlossen, sich zu verteidigen. Russland weist die Vorwürfe weiter zurück. Zoe Tassovali, Nachrichtenredaktion.
2: Zum Fußball. Der FC Augsburg ist erstmals in seiner Vereinsgeschichte Tabellenführer der Bundesliga. Die Schwaben gewannen bei Eintracht Frankfurt mit 4:1 und holten damit den zweiten Sieg im zweiten Saisonspiel. Davor verlor der Hamburger SV gegen Mainz 05 mit 0:5.
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